Belkis, die Königin von Saba. Musik aus diesem Ballett von Ottorino Respighi hat hier gerade das Radiophilharmonische Orchester Holland für uns gespielt, unter der Leitung von Wladimir Ashkenazy. Geistliche Musik von Georg Friedrich Händel steht jetzt auf dem Programm unseres ARD-Nachtkonzerts. In seinem reichen kirchenmusikalischen Schaffen nimmt die folgende Solokantate eine Sonderstellung ein. Es ist unklar, für welchen Anlass sie komponiert wurde, und man kennt weder die genaue Kompositionszeit noch die genaueren Umstände der Uraufführung dieser Kantate in lateinischer Sprache. Aber vielleicht sind die Dinge, die wir nicht ganz durchdringen können, ja auch die wundersamsten. Silete venti, schweigt ihr Winde, raschelt nicht ihr Blätter, singt jetzt für uns die Sopranistin Carolyn Sampson, und sie wird begleitet von der NDR Radiophilharmonie unter Robert King.

Schweigt ihr Winde, raschelt nicht ihr Blätter. Das war die Solokantate Silete Venti von Georg Friedrich Händel, hier interpretiert von der Sopranistin Carolyn Sampson, zusammen mit der NDR Radiophilharmonie unter Robert King. Kurz vor 3 Uhr ist es. Sie hören das ARD-Nachtkonzert, präsentiert von BR Klassik, jetzt mit Musik von Igor Strawinsky. Ein berüchtigtes Enfant terrible. Bei Uraufführungen seiner Werke war das Publikum schon einige Skandale gewohnt. 1920, da blieb der Schock aber aus und stattdessen gab es pures Entzücken, nämlich über das Ballett Pulcinella von Strawinsky. Hier kommt eine Suite daraus.

Pulcinella ist eine Maske der italienischen Commedia dell'arte, die eine Menge Spaß verspricht, aber auch gute Musik. Igor Strawinski hat diesem faul, gefräßigen und listigen Diener ein ganzes Ballett gewidmet. Das war gerade eine Suite daraus, gespielt vom Chamber Orchestra of Europe unter Alexander Janicek. Kammermusik von Nikolai Rimski-Korsakow habe ich als nächstes für Sie hier im ARD-Nachtkonzert. Dieses Quintett für Flöte, Klarinette, Horn, Fagott und Klavier in B-Dur von ihm hören wir hier in einer Aufnahme mit Les Vents Français.

Les Vents Français haben dieses B-Dur-Quintett für Flöte, Klarinette, Horn, Fagott und Klavier interpretiert. Kammermusik von Nikolai Rimsky-Korsakow. Musik von Richard Strauss begleitet uns weiter durch die Nacht. Seine Orchestersuite Der Bürger als Edelmann, inspiriert von Molières Satire Le Bourgeois Gentilhomme. Ein Tuchhändler fühlt sich darin zu höherem berufen und versucht, sich vom Wunsch nach Reichtum verblendet als Edelmann. Das geht zur allgemeinen Belustigung gründlich schief. Viel Vergnügen jetzt mit dem Münchner Kammerorchester unter Karl Anton Rickenbacher.

3 Vorspiele und ein Intermezzo aus Richard Strauss, Der Bürger als Edelmann. Karl Anton Rickenbacher dirigierte hier das Münchner Kammerorchester. Kurz vor 4 Uhr ist es jetzt. Zeit für die Nachrichten im ARD-Nachtkonzert.

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1: Um 4 Uhr mit Gabriela Kühne. Bei der Fußball-Weltmeisterschaft steht England im Halbfinale. Die Engländer gewannen ihr Viertelfinale gegen Norwegen mit 2:1 nach Verlängerung. Aus dem ARD-WM-Team Michael Küster.
2: Jude Bellingham ist der Matchwinner gewesen für die Engländer, die sich eigentlich in der gesamten ersten Halbzeit ziemlich schwer getan haben. Eigentlich fast logisch, die Führung für Norwegen durch Kjelderup in der 36. Minute. Wie aus dem Nichts hat England aber kurz vor der Pause ausgleichen können, eben durch Bellingham. Ja, und danach sind die Engländer immer besser geworden. Trotzdem ging's mit diesem 1:1 in die Verlängerung. Und da ist das am Ende auch entscheidende Tor ziemlich früh gefallen. Wieder war es Bellingham, der nach einem Torwartfehler per Abstauber das 2:1 erzielt hat.
1: Und der Gegner für England wird gerade bestimmt im Viertelfinale zwischen Argentinien und der Schweiz. Zur Halbzeit steht es 1:0 für Argentinien. Die Lage zwischen den USA und dem Iran hat sich noch einmal zugespitzt. Iran hat die wichtige Schifffahrtsstraße von Hormus für geschlossen erklärt. Die USA griffen erneut iranische Ziele an. Aus der Nachrichtenredaktion Johanna Schultheis.
3: Offenbar kam es zu der erneuten Eskalation in der Straße von Hormus, nachdem Iran ein Schiff mit Schüssen gestoppt hat. Die iranischen Revolutionsgarden hätten ein unter der Flagge Zyperns fahrendes Containerschiff in der Meerenge angegriffen, erklärte das US-Militär. An Bord sei daraufhin ein Feuer ausgebrochen, ein ziviles Besatzungsmitglied werde vermisst. Kurz nach dem Vorfall wurde dann die Schließung der Straße von Hormus gemeldet. In Staatsmedien hieß es, dies gelte bis auf Weiteres und, Zitat, bis zum Ende der amerikanischen Interventionen in der Region.
1: Volkswagen-Chef Blume hat sich kritisch über Werksschließungen geäußert. Blume sagte der Bild am Sonntag, es gebe intelligentere Lösungen, als Werke dicht zu machen. Er deutete an, dass weitere Einsparungen an Standorten der bessere Weg sein könnten. Zuletzt war darüber spekuliert worden, dass der VW-Vorstand Werke in Hannover, Zwickau, Emden und Neckarsulm schließen könnte. Nach Medienberichten gab es aber Gegenwind im Aufsichtsrat, in dem auch das Land Niedersachsen sitzt. Auch in Deutschland nimmt die Waldbrandgefahr zu. Der Deutsche Wetterdienst erwartet heute in mehreren Regionen die höchste Warnstufe. Betroffen sind vor allem größere Gebiete in Brandenburg und Baden-Württemberg. Auch in anderen Teilen Deutschlands steigt die Gefahr. So erwarten Fachleute in vielen Regionen in Niedersachsen und Nordrhein-Westfalen die zweithöchste Gefahrenstufe. Das waren die Nachrichten. Das Wetter in Deutschland. Tagsüber sonnig und kaum Wolken, 27 bis 33 Grad, an der Nordsee kühler. Am Montag viel Sonne, ganz im Norden sind kurze Schauer möglich, 27 bis 35 Grad und am Dienstag Sonne und ein paar Wolken, aber fast überall trocken, 27 bis 35 Grad. Es ist 4 Uhr.
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4: Mit Constanze Fennel. Und zu Beginn dieser Stunde spielen sich malerische Szenen ab, hier im ARD-Nachtkonzert. Emmanuel Chabrier hat sie komponiert, angeregt von einem Ferienaufenthalt in der Normandie und zur Suite Pastorale zusammengefasst. Hier mit dem Orchestre de la Suisse Romande unter Neme Järvi.

Das Orchestre de la Suisse Romande hat hier die Suite Pastorale von Emmanuel Chabrier für uns gespielt. Die Leitung hatte Lemel Järvi. Musik, die frei von Schwulst sein sollte, schlicht und unbekümmert, raffiniert und mit etwas Lust am Schabernack. Das könnte zum Beispiel von Mozart kommen, aber das hat sich Jahre später die Groupe de Six auf die Fahnen geschrieben, eine französische Komponistengruppe der 1920er Jahre. Mit dabei Arthur Honegger. Sein Cellokonzert hören wir jetzt in einer Aufnahme mit Christian Poltera als Solist und er wird begleitet vom Sinfonieorchester Malmö unter Tuomas Ollila Hannikainen.

Das war das Sinfonieorchester Malmö unter Tuomas Ollila Hannikainen, hier zusammen mit dem Cellisten Christian Poltera. Er war der Solist in diesem Cellokonzert von Arthur Honegger. Ein Komponist, der übrigens eine große Liebe zur Eisenbahn hatte. Lokomotiven empfand er nicht als seelenlose Maschinen. Für mich sind das Lebewesen und ich liebe sie, hat er gesagt. Mit diesem Zitat schöne Grüße an alle Eisenbahner im Schichtdienst und alle, die gerade im Nachtzug sitzen. Kommen Sie gut durch die Nacht.

Die London Mozart Players haben hier für uns diese Sinfonie in D-Moll gespielt. Musik von Georg Josef Vogler. Die Leitung hatte Matthias Barmert. Und jetzt ist es kurz vor 5 Uhr.

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1: 5 Uhr mit Gabriela Kühne. Bei der Fußball-Weltmeisterschaft steht England im Halbfinale. Die Engländer gewannen ihr Viertelfinale gegen Norwegen mit 2:1 nach Verlängerung. Aus dem ARD-WM-Team Michael Küster.
2: Jude Bellingham ist der Matchwinner gewesen für die Engländer, die sich eigentlich in der gesamten ersten Halbzeit ziemlich schwer getan haben. Eigentlich fast logisch, die Führung für Norwegen durch Kjelderup in der 36. Minute. Wie aus dem Nichts hat England aber kurz vor der Pause ausgleichen können, eben durch Bellingham. Ja, und danach sind die Engländer immer besser geworden. Trotzdem ging es mit diesem 1:1 in die Verlängerung. Und da ist das am Ende auch entscheidende Tor ziemlich früh gefallen. Wieder war es Bellingham, der nach einem Torwartfehler per Abstauber das 2:1 erzielt hat.
1: Im letzten Viertelfinale zwischen Argentinien und der Schweiz steht es kurz vor Schluss 1:1. Die Lage zwischen den USA und dem Iran hat sich noch einmal zugespitzt. Iran hat die wichtige Schifffahrtsstraße von Hormus für geschlossen erklärt. Die USA griffen erneut iranische Ziele an. Aus der Nachrichtenredaktion Johanna Schultheis.
3: Offenbar kam es zu der erneuten Eskalation in der Straße von Hormus, nachdem Iran ein Schiff mit Schüssen gestoppt hat. Die iranischen Revolutionsgarden hätten ein unter der Flagge Zyperns fahrendes Containerschiff in der Meerenge angegriffen, erklärte das US-Militär. An Bord sei daraufhin ein Feuer ausgebrochen, ein ziviles Besatzungsmitglied werde vermisst. Kurz nach dem Vorfall wurde dann die Schließung der Straße von Hormus gemeldet. In Staatsmedien hieß es, dies gelte bis auf Weiteres und, Zitat, bis zum Ende der amerikanischen Interventionen in der Region.
1: Volkswagen-Chef Blume hat sich kritisch über Werksschließungen geäußert. Blume sagte der Bild am Sonntag, es gebe intelligentere Lösungen, als Werke dicht zu machen. Er deutete an, dass weitere Einsparungen an Standorten der bessere Weg sein könnten. Zuletzt war darüber spekuliert worden, dass der VW-Vorstand Werke in Hannover, Zwickau, Emden und Neckarsulm schließen könnte. Nach Medienberichten gab es aber Gegenwind im Aufsichtsrat, in dem auch das Land Niedersachsen sitzt. Im vergangenen Juni mit der extremen Hitzewelle hat es bundesweit mindestens 99 Badetote gegeben. Damit sind so viele Menschen ertrunken wie in keinem anderen Juni seit 2003. Das hat die Deutsche Lebensrettungsgesellschaft mitgeteilt. DLRG-Präsidentin Vogt forderte, die eigenen Fähigkeiten realistisch einzuschätzen und auf riskante Aktionen zu verzichten. Dies betreffe vor allem Jungen und Männer. Über 90% der Todesopfer im Juni waren männlich. Das waren die Nachrichten. Das Wetter in Deutschland. Tagsüber sonnig und kaum Wolken, 27 bis 33 Grad, an der Nordsee kühler. Am Montag viel Sonne, ganz im Norden sind kurze Schauer möglich bei 27 bis 35 Grad. Und die Zeit, es ist 5:03 Uhr.
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4: Mit Constanze Fennel und die erste Musik in dieser Stunde katapultiert uns direkt nach Spanien. Etwa 50 Kilometer nördlich von Madrid. Dort liegt der größte Renaissancebau der Welt, El Escorial. Die Spanier sprechen gern vom 8. Weltwunder, wenn die Rede ist von diesem gewaltigen Klosterschloss. Und dort ist auch wunderbare Musik entstanden, nämlich von Padre Antonio Soler.

Der Pianist Karl Hermann Mrongovius hat diese Sonate in D-Dur von Antonio Soler interpretiert. Unsere nächste Musik hier im ARD-Nachtkonzert, die ist was für Flötenfans. Pierre-Gabriel Buffardin war der Flötenstar der sächsischen Hofkapelle. Im Jahr 1715 hat August der Starke diesen jungen Franzosen aus der Provence zu seinem Soloflötisten ernannt und er hat ihn so gut bezahlt, dass Buffardin 34 Jahre lang in Diensten der kurfürstlich-sächsischen und königlich-polnischen Kapelle blieb. Leider sind nur wenige Kompositionen von diesem virtuosen Flötisten überliefert und manche davon wurden auch erst sehr spät entdeckt. Jetzt gibt's dazu Gelegenheit, Musica Antiqua Köln spielt ein Concerto in E-Moll von Buffardin für Flöte, Streicher und Basso Continuo.

Musik des berühmten Flötenvirtuosen Pierre-Gabriel Buffardin. Dieses Concerto in E-Moll von ihm hat hier die Musiker Antiqua Köln interpretiert. Gute Unterhaltung mit British Light Music hier im ARD-Nachtkonzert gibt's jetzt von Frederick Curzon. In einem Londoner Theaterorchester hat er Klavier gespielt und dirigiert und schon als 20-Jähriger hat er Musik für Stummfilme komponiert. Hier erzählt er uns jetzt die Geschichte von Robin Hood.

Den Reichen nehmen und den Armen geben. Das ist die Devise und das simple Gerechtigkeitsmotto von Robin Hood. Und diese Robin Hood Suite hat Frederick Curzon geschrieben. Gespielt hat sie hier für uns das tschechoslowakische Radiosinfonieorchester Bratislava unter Adrian Leper. Den warmen, sinnlichen Klang der Bratsche, den hat der Komponist Franz Anton Hoffmeister besonders geliebt und hat ihr drum ein sehr schönes Viola-Konzert gewidmet in D-Dur, ein absoluter Repertoire-Klassiker. Den ersten Satz daraus interpretiert jetzt Hariolf Schlichtig zusammen mit dem Münchner Kammerorchester.

Der erste Satz, Allegro, aus dem Viola-Konzert in D-Dur von Franz Anton Hofmeister. Hier gespielt von Hariolf Schlichtig und er hatte auch die Leitung in dieser Aufnahme mit dem Münchner Kammerorchester. Gleich 17:45 ist es und im ARD-Nachtkonzert geht's weiter mit Musik von Louis Spohr. Zu seiner Zeit eine Fachautorität ersten Ranges. Spohr war nicht nur ein geachteter Komponist, sondern in seiner Generation auch einer der bedeutendsten Geiger neben Paganini. Und er war ein deutscher Dirigentenexport, ähnlich wie Mendelssohn, 1847 ein Publikumsliebling in England. Für die Londoner Philharmonic Society komponierte Spohr seine Sinfonie Nummer 8 in G-Dur. Hier kommt der vierte Satz daraus.

Die NDR Radio Philharmonie hat hier den vierten Satz gespielt aus der Sinfonie Nummer 8 in G-Dur von Louis Spohr. Die Leitung hatte Howard Griffiths. Er bezauberte mit seiner göttlichen Oboe. Das war im 18. Jahrhundert zu lesen über Ludwig August Lebrun, der schon als 12-jähriger Junge zusammen mit dem Hoforchester in Mannheim für Furore gesorgt hat. Wie kann man sich das vorstellen? Ungefähr so.

Albrecht Mayer hat hier den dritten Satz, das Rondo, gespielt aus dem Oboenkonzert Nummer 1 in D-Moll von Ludwig August Lebrun. Claudio Abbado leitete das Mahler Chamber Orchestra. Und damit ging das ARD-Nachtkonzert zu Ende. Es wurde Ihnen wie immer präsentiert von BR Klassik, heute mit Constanze Fennel am Mikrofon. Vielen Dank fürs Zuhören. Ich wünsche Ihnen einen schönen Sonntag.

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1: 6 Uhr. Das US-Militär hat in der Nacht erneut Ziele im Iran angegriffen. Die von US-Präsident Trump befohlenen Attacken erfolgten, nachdem das iranische Militär ein Containerschiff auf der Straße von Hormuz beschossen hatte. Martin Ganselmeier für SR Info.
2: Nach Angaben des US-Regionalkommandos CENTCOM hatten iranische Revolutionswächter ein unter zypriotischer Flagge fahrendes Containerschiff beschossen. An Bord sei ein Feuer ausgebrochen und erheblicher Schaden im Maschinenraum entstanden. Ein Besatzungsmitglied werde vermisst. Iran habe eine weitere Gelegenheit verpasst, sich an das Mitte Juni vereinbarte Rahmenabkommen zu halten, kritisierte das US-Militär. Zuvor hatten Irans Revolutionswächter erklärt, das Schiff habe die maritime Sicherheit in der Meerenge gefährdet. Mehrere Schiffe hätten versucht, eine nicht genehmigte Route zu fahren. Deshalb bleibe die Straße von Hormuz bis auf Weiteres geschlossen.
1: Volkswagen-Chef Blume hat sich kritisch zu möglichen Werksschließungen geäußert. Er sagte der Bild am Sonntag, es gebe intelligentere Lösungen. Als Beispiel nannte Blume etwa Einsparungen an deutschen Produktionsstandorten. Er räumte jedoch ein, dass das Unternehmen weiter Kosten senken müsse. Zuletzt war darüber spekuliert worden, dass der VW-Vorstand Werke in Hannover, Zwickau, Emden und Neckarsulm schließen könnte. Medienberichten zufolge gab es aber Gegenwind im Aufsichtsrat. Der Sparplan von VW sieht vor, zehntausende Stellen zu streichen und die Modellflotte deutlich zu verkleinern. Im Juni sind in Deutschland so viele Menschen ertrunken wie seit über 20 Jahren nicht mehr. Nach Angaben der Deutschen Lebensrettungsgesellschaft DLRG starben bundesweit 99 Menschen. Zuletzt wurden im Hitzesommer 2003 mit 107 Toten mehr Badeopfer im Juni gezählt. Nach Angaben von DLRG-Präsidentin Vogt waren über 90% der Todesopfer männlich, unter den jungen Leuten sogar alle. Die meisten tödlichen Unglücke hätten sich in Seen und Flüssen ereignet. In Schwimmbädern, in Kanälen und im Meer seien weniger Menschen gestorben. Erstmals in der Geschichte der Tour de France wird heute wegen extremer Hitze eine Etappe verkürzt. Nach Angaben der Veranstalter werden am Startort Malmort heute bis zu 40 Grad erwartet. Daher wurde die Strecke um 30 auf rund 156 Kilometer verkürzt. Die gestrige Etappe hatte der belgische Radprofi Tim Merlier im Massensprint gewonnen. Im gelben Trikot des Gesamtführenden fährt weiter der Slowene Tadej Pogačar. England steht im Halbfinale der Fußball-Weltmeisterschaft. Das Team bezwang Norwegen mit 2:1 nach Verlängerung. Michael Küster für SR Info.
3: Dank zweier Treffer von Jude Bellingham steht England im Halbfinale der Weltmeisterschaft. Das Team von Trainer Thomas Tuchel kam allerdings nur schwer in die Gänge. Zunächst gaben die Skandinavier den Ton an und gingen in der 36. Minute sehenswert durchs Kelderüb in Führung. Noch vor der Pause gelang England der überraschende Ausgleich. Danach übernahmen die Three Lions aber immer mehr die Kontrolle. Trotzdem ging es mit 1:1 in die Verlängerung. Dort hatte England dann das bessere Ende für sich.
1: Gegner der Engländer im Halbfinale ist Argentinien. Die Südamerikaner schlugen die Schweiz mit 3:1 nach Verlängerung. Die deutsche U19-Nationalmannschaft hat den EM-Titel verpasst. Sie verlor das Finale gegen Spanien mit 0:2. Und das waren die Nachrichten mit Franziska Hans. 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Das Wetter. Heute durchgehend sonnig, so gut wie keine Wolken. Die Hitzewelle setzt sich fort mit Temperaturen von bis zu 34 Grad. Außerdem besteht weiterhin Waldbrandgefahr. In der Nacht klar, nur leicht bewölkt. Es kühlt ab auf 14 Grad. Am Montag viel Sonne, nur wenige Schleierwolken. Höchstwerte bei 35 Grad. Die Zeit, es ist 6.04 Uhr.
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4: Mit Roland Kunz. Schönen guten Morgen. Die Sonne ist schon über den Horizont gekrabbelt. Sonnenaufgang war heute um 5.40 Uhr und an einigen Stellen natürlich etwas später, je nach den Bergen, die da liegen. Aber es ist schon Tag, auf jeden Fall. Haben Sie einen guten Sonntag. Jetzt starten wir mit Joaquin Rodrigo.

Ganz besonderer Moment jetzt schon am Sonntagmorgen um 6:10. Das war Musik von Sokratis Sinopoulos, ein griechischer Musiker. Er spielt auch ein ganz besonderes Instrument, wie wir gehört haben. So ein bisschen ähnlich wie die chinesische Erhu, aber es ist die Lyra, die er spielt. Und Jan Kerim und er haben zusammen dieses Stück komponiert. Ein Tal wurde hier durchschritten, im schönsten Sinne des Wortes. Valley. Und jetzt nochmal so ein Moment, ein ganz anders gelagerter, mit Ralph Vaughan Williams, Silence and Music, das SWR-Vokalensemble Stuttgart.

Was auch immer ihn dazu getrieben hat, auf jeden Fall war es ein sehr, sehr intensiver Moment, der diese Musik hat entstehen lassen. Edvard Grieg hat sie geschrieben und das Lied heißt einfach »Ich liebe dich«. Das Columbia Symphony Orchestra hat gespielt. Und jetzt der Musiker, der so viele Nachmusiker in der Nachwelt immer noch beeinflusst, inspiriert und am Leben lässt sozusagen, nämlich Johann Sebastian Bach. Wir hören ja ungefähr in einer Dreiviertelstunde die Bach-Kantate heute Morgen, Vergnügte, ruhbeliebte Seelenlust, eine wunderbare Kantate. Aber hier ein Stück von Stefan Konsch, der sich mit den Goldberg-Variationen auseinandergesetzt hat. Niklas Liepe, Violine und die NDR-Radiophilharmonie.

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Das war ein Moment mit Mozart. Der zweite Satz aus einer frühen F-Dur-Symphonie mit dem Prager Kammerorchester unter Charles McCarris. Für die nächste Musik muss man eigentlich wissen, was Mutter Teresa damals über die Stille gesagt hat. Die Frucht der Stille ist das Gebet. Die Frucht des Gebetes ist der Glaube. Die Frucht des Glaubens ist die Liebe und die Frucht der Liebe ist das Dienen. Und jetzt das Entscheidende, die Frucht des Dienens ist der Friede. Das heißt also, aus der Stille des Gebets wächst letztendlich der Friede. Und das ist The Fruit of Silence, Pteris Vasks, lettischer Komponist. Er hat das Ganze in Musik gesetzt. Und wie?

Teris Vasks. Das war The Fruit of Silence mit dem lettischen Rundfunkchor und Sigvards Klava am Klavier. Ja, die Frucht der Stille. Und das ist der Friede, aber in diesem Fall, wenn Schönheit Musik werden sollte, dann ist es diese hier, diese Schönheit gewesen. The Fruit of Silence. Jetzt wird getanzt. Dann Menuett von Franz Schubert aus der 5. Symphonie mit dem Kammerorchester Karl Philipp Emanuel Bach unter Hartmut Hähnchen.

Furios, so hat Dvořák es sogar notiert in der Partitur. Ein Furiant, das Finale aus der tschechischen Suite mit dem NDR Elbphilharmonieorchester unter John Elliott Gardiner. Und diese Textzeilen, die kennen Sie vielleicht. Je revois la ville en fête et en délire. Ich sehe die Stadt wieder feiern im Delirium und dann geht's weiter. Mitgerissen von der strömenden Menge, von der verrückten Farandole tanzen. Unsere beiden Hände bleiben aber zusammen. Es geht um den Song, nein, besser gesagt das Chanson La Foule von Robert Chauvigny und Edith Piaf. Da steckt so viel Melodie und ein unglaublicher Text dahinter. Wir hören hier eine ganz einfache Fassung, nämlich nur auf 6 Seiten, mit der Gitarre von Alexandra Whittingham, aber das Ganze sehr spannend gespielt.

Die Profundis, ein Titel von Debbie Wiseman. Sie ist auch eine Filmmusikkomponistin wie Rachel Portman. Die beiden teilen sich irgendwie so die Filmmusikwelt auf, der Damen. Wild heißt der Film, aus dem die Musik kam. So, der Vater kommt gleich dran mit der Bach-Kantate Vergnügte Ruhe, beliebte Seelenlust nach 7. Aber zunächst jetzt der Sohn, Karl Philipp Emanuel Bach. Das Presto aus einem Orgelkonzert in G-Dur. Es spielt der Saarländer Rainer Oster mit seinem Ensemble Parlando.

Früher hat man da noch nicht vom Drive gesprochen, aber es ist durchaus ein Wort, das da zu verwenden sein könnte. Karl Philipp Emanuel Bach in dieser Interpretation von Rainer Oster und dem Ensemble Parlando. Nach den Nachrichten die Bach-Kantate Vergnügte Ruhe, beliebte Seelenlust.

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1: 7 Uhr. Das US-Militär hat nach eigenen Angaben neue Angriffe auf den Iran gestartet. Zu den rund 140 militärischen Zielen gehörten iranische Raketen- und Drohnenstellungen sowie Munitionsdepots. Vorausgegangen waren nach US-Angaben iranische Angriffe auf ein fahrendes Containerschiff in der Straße von Hormus. Unterdessen sperrten die Revolutionsgarden nach Angaben iranischer Staatsmedien erneut die Meerenge. Die Sperrung gelte bis auf Weiteres. Das beschossene Schiff habe eine unzulässige Route befahren. Im Ringen um die Zukunft zehntausender Arbeitsplätze bei Volkswagen will Konzernchef Blume nach eigenen Angaben keine Standorte dicht machen. Zuletzt hatte es immer wieder Berichte über mögliche Werksschließungen gegeben. Jan Busche für SR Info.
2: Es gäbe intelligentere Lösungen, als Werke zu schließen, so hat es VW-Chef Blume jetzt der Bild am Sonntag gesagt. Er deutete an, dass weitere Einsparungen an Standorten der bessere Weg sein könnten. Zuletzt war darüber spekuliert worden, dass der VW-Vorstand 4 Werke schließen könnte, nämlich in Hannover, Zwickau, Emden und Neckarsulm. Nach Medienberichten gab es aber Mitte der Woche Gegenwind im Aufsichtsrat, so vom Land Niedersachsen und von Arbeitnehmervertretern. Der Sparplan bei VW sieht unter anderem vor, zehntausende Stellen zu streichen und die Modellflotte deutlich zu verkleinern.
1: Bundesverkehrsminister Schnieder sieht im Falle der Pünktlichkeit auch die Bahn selbst in der Pflicht. Der CDU-Politiker sagte, es sei nicht nur eine Frage der Investitionen. Auch betriebliche Abläufe müssten verbessert und das Personal verstärkt werden. Der Bund investiert in den nächsten Jahren über das schuldenfinanzierte Sondervermögen Milliarden, um das Schienennetz der Bahn zu sanieren. Laut Schnieder muss die Bahn ihren Anteil am Modernisierungsprozess des Unternehmens erfüllen. Der Spiegel berichtete, dass Bahnchefin Palla bis 2030 mindestens rund 13 Milliarden Euro zusätzlich fordere, um die Pünktlichkeitsziele zu erreichen. Gut 2 Wochen nach den beiden schweren Erdbeben in Venezuela ist die Zahl der Todesopfer weiter gestiegen. Parlamentspräsident Rodriguez sagte bei einer Pressekonferenz, seit der Katastrophe am 24. Juni seien über 4.300 Tote gezählt worden. Tausende Menschen würden noch vermisst. Nach Schätzungen der Vereinten Nationen könnten es bis zu 50.000 sein. Argentinien steht im Halbfinale der Fußball-Weltmeisterschaft. Die Südamerikaner schlugen die Schweiz mit 3:1 nach Verlängerung. Hendrik Lückhoff für SR Info.
3: Entscheidend war die 72. Minute, als der Schweizer Breel Embolo wegen einer Schwalbe die gelb-rote Karte sah. Zuvor war die Schweiz nach Rückstand zurückgekommen. In Unterzahl kämpfte sie sich in die Verlängerung. Argentinien war dann allerdings drückend überlegen. Alvarez und Lautaro Martinez trafen zum verdienten 3:1 Sieg für die Südamerikaner. Im Halbfinale geht's für Argentinien gegen England. Das Team von Trainer Thomas Tuchel hat sich mit 2:1 nach Verlängerung gegen Norwegen durchgesetzt. Dabei war Jude Bellingham der Mann des Spiels, mit seinen 2 Toren. Heute Abend und auch morgen stehen bei der WM keine Spiele an. Weiter geht's mit dem ersten Halbfinale am Dienstag, wenn Frankreich und Spanien aufeinandertreffen. Am Mittwoch gibt's dann das zweite Halbfinale zwischen England und Argentinien.
1: Die deutsche U19-Nationalmannschaft hat den EM-Titel verpasst. Sie verlor das Finale gegen Spanien mit 0:2. Kapitän der deutschen Mannschaft war Francis Onyeka. Er wird in der kommenden Saison für den Bundesliga-Aufsteiger SV Elversberg spielen. Und das waren die Nachrichten mit Franziska Hans. 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Das Wetter. Heute durchgehend sonnig, so gut wie keine Wolken. Die Hitzewelle setzt sich fort mit Temperaturen von bis zu 34 Grad. Außerdem besteht weiterhin Waldbrandgefahr. In der Nacht klar, nur leicht bewölkt, es kühlt ab auf 14 Grad. Am Montag viel Sonne, nur wenige Wolken, Höchstwerte bei 35 Grad. Die Zeit, es ist 7.04 Uhr.
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4: Roland Kunz ist im Studio. Schönen guten Morgen. Die Sonne scheint, der Tag ist herrlich. Es ist ein Sonntag und wir haben mal wieder die Bach-Kantate. Kurz nach 7, wie immer, jeden Sonntag. Heute die Bach-Kantate, die Johann Sebastian Bach am 28. Juli 1726 uraufgeführt hat. Ich nenne das Datum nur deswegen so, weil, das müsste man sich mal vorstellen, Vor der Predigt erklang zunächst mal von Johann Sebastian Bachs Vetter Johann Ludwig Bach eine Kantate »Ich will meinen Geist in euch geben«. Das ist ja dann schon Material genug zum Verdauen, zum Schwelgen, zum Hören, was auch immer. Dann kommt die Predigt und danach eine der spannendsten Kantaten von Johann Sebastian Bach. Und zwar »Vergnügte Ruh, beliebte Seelenlust«, eine Kantate für eine Stimme. Und da steckt so viel drin an wahrem Seelenfrieden, der besungen wird. Und das auf eine tänzerisch friedvolle Art und Weise. Bernarda Fink, Mezzosopran in unserer Aufnahme mit dem Freiburger Barockorchester unter Petra Müllejans.

so kunstvoll und auch wie immer so bewusst. Jeder Ton, jedes Intervall, das Johann Sebastian Bach verwendet, auch in dieser letzten Arie, mir ekelt mehr zu leben. Aus der Kantate Vergnügte Ruh, beliebte Seelenlust, die wir heute Morgen gehört haben. Bachwerkeverzeichnis 170, Bernarda Fink, Mezzosopran und das Freiburger Barockorchester unter Petra Müllejans. Das war unsere Aufnahme heute Morgen zum sechsten Sonntag nach Trinitatis komponiert. Es geht weiter jetzt mit einer ganz anderen Welt. Das Liebesthema zu Spartacus von Alex North. Wunderbar geschrieben, 1960 entstanden mit dem Cincinnati Pops Orchestra unter Eric Künzel die Aufnahme.

Karl Czerny. Wer Klavier anfängt zu spielen, der kennt diesen Karl Czerny von einer ganz anderen Seite. Seine Sonatinen und das, was man da so durch die Finger quälen muss, das hat vielleicht am Anfang nicht so viel Spaß bereitet. Aber dann, wenn man die Musik tatsächlich entdeckt, dann weiß man, welche Qualitäten hinter diesem Namen stecken. Karl Czerny, das war der dritte Satz aus seiner 6. Symphonie in G-Moll. Es hat gespielt das SWR-Rundfunkorchester Kaiserslautern unter Grzegorz Nowak damals. Und dieses Orchester ist ja fusioniert mit dem Rundfunk-Symphonieorchester Saarbrücken zur Deutschen Radiophilharmonie. Und jetzt Georg Friedrich Händel aus Tolomeo, dieser Arie Stil Amare mit Felix Klieser, der hier das Horn spielt, und dem Charts Chamber Artists Orchestra.

Das war die Instrumentalfassung der Arie Stille Amare von Georg Friedrich Händel aus Tolomeo mit Felix Klieser. Schmetterlinge, ja, die in Musik zu setzen, das muss irgendwie sehr leicht und flatterig sein. Hören wir mal, wie Avopert das gemacht hat. Georgis Osokins am Klavier.

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John Williams. Er weiß einfach, wie man mit Zaubersternen und Zauberstäben umgeht. Und das klingt aus seiner ganzen Musik, vor allem natürlich aus Harry Potter. Harry's Wondrous World, dieser Titel. Los Angeles Philharmonic spielte hier unter Gustavo Dudamel und mit im Publikum damals bei dieser Aufnahme John Williams. Und nun noch einmal ein Chorstück heute Morgen mit Anton Bruckners Musik, Locus Iste. Das ist ja so ein sehr mystischer Text eigentlich. Dieser Ort ist von Gott geschaffen, Locus Iste, adeo factus est. Ein unschätzbares Geheimnis, kein Fehl ist an ihm, irreprehensibilis est. Locus Iste, gesungen hier vom Winsbacher Knabenchor unter Karl Friedrich Behringer.

Es war ihm ein wichtiger Ort, von dem er diese Musik mitgebracht hat, Peter Tschaikowski. Souvenir d'un lieu cher, das war die Melodie mit Charlie Seam und dem Münchner Rundfunkorchester. Lambert noch bis zu den Nachrichten und dann geht's gleich weiter in der Sonntagsmusik.

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1: 8 Uhr. Das US-Militär hat nach eigenen Angaben neue Angriffe auf den Iran gestartet. Zu den rund 140 militärischen Zielen gehörten iranische Raketen- und Drohnenstellungen sowie Munitionsdepots. Martin Ganselmeier für SR Info.
2: Es ist schon die dritte Angriffswelle des US-Militärs gegen Stellungen im Iran innerhalb von einer Woche. Und erneut gab US-Präsident Trump den Angriffsbefehl als Reaktion auf iranische Attacken gegen ein Handelsschiff, das die Straße von Hormuz ohne Abstimmung mit Iran passieren wollte. Nach Angaben des US-Regionalkommandos CENTCOM hatten iranische Revolutionswächter ein unter zypriotischer Flagge fahrendes Containerschiff beschossen. An Bord sei ein Feuer ausgebrochen und erheblicher Schaden im Maschinenraum entstanden. Ein Besatzungsmitglied werde vermisst.
1: Der Iran wiederum erklärte, das Schiff habe eine nicht genehmigte Route befahren. Die Straße von Hormuz bleibe deshalb bis auf Weiteres geschlossen. Bundesfamilienministerin Prien hat angekündigt, dass der sogenannte staatliche Unterhaltsvorschuss nur noch bis zum 15. Lebensjahr statt bis zum 18. bezahlt werden soll. Damit will die Bundesregierung die Kommunen bei einer weiteren Sozialleistung entlasten. Der Unterhaltsvorschuss wird vom Staat übernommen, wenn nach einer Trennung der Ex-Partner nicht für das gemeinsame Kind zahlt. Laut Prien hat sich der Vorschuss zuletzt zu einem der größten Kostenfaktoren für die Kommunen entwickelt. Nach Ansicht der CDU-Politikerin sollte der Elternteil, der nicht zahlen will, künftig härter bestraft werden, etwa durch einen Führerscheinentzug. Bei einem Tempolimit auf deutschen Autobahnen könnte nach einer Studie die Zahl der Unfallopfer um bis zu 90 pro Jahr sinken. Laut Unfallforscher Siegfried Brockmann sind das zwar nur 3% aller Unfalltoten, für eine Einzelmaßnahme sei das jedoch eine beachtliche Wirkung. In Deutschland gibt es bisher kein generelles Tempolimit. Auf großen Teilen der Strecken gelten unterschiedliche Höchstgeschwindigkeiten. Laut Statistischem Bundesamt starben im vergangenen Jahr bundesweit mehr als 2.800 Menschen bei Unfällen im Straßenverkehr, davon laut Brockmann 292 auf Autobahnen. In China haben die Behörden wegen des Taifuns Bawi fast 2 Millionen Menschen in Sicherheit gebracht. Der Sturm traf gestern Abend mit Windgeschwindigkeiten von bis zu 144 Stundenkilometern an der ostchinesischen Küste auf Land. Zuvor war Bawi an Taiwan vorbeigezogen. Der Flugverkehr des Landes kam fast vollständig zum Erliegen. Auf den Philippinen starben 17 Menschen im Zusammenhang mit heftigem Monsunregen, der durch die Auswirkungen des Taifuns verstärkt wurde. Nach England hat sich auch Argentinien für das Halbfinale der Fußball-WM qualifiziert. Die Südamerikaner bezwangen die Schweiz mit 3:1 nach Verlängerung. Hendrik Lückhoff für SR Info.
3: Noch Minuten nach Abpfiff tanzten die Argentinier auf dem Platz. Es war ein verdienter Sieg, auch wenn sich die Südamerikaner lange schwer taten und das trotz Führung. Im zweiten Durchgang kassierte der Titelverteidiger den Ausgleich und spielte dann ab der 72. Minute in Überzahl, weil der Schweizer Breel Embolo wegen einer Schwalbe mit Gelbrot vom Platz flog. In der Verlängerung sorgten Alvarez und Lautaro Martinez für den verdienten 3:1 Sieg der Argentinier, die im Halbfinale auf England treffen. Die Engländer setzten sich mit 2:1 nach Verlängerung gegen Norwegen durch. Nach Rückstand drehte Jude Bellingham mit einem Doppelpack das Spiel.
1: Das Halbfinale England-Argentinien findet am Mittwoch statt. Und das waren die Nachrichten mit Franziska Hans. 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Das Wetter. Heute durchgehend sonnig, so gut wie keine Wolken. Die Hitzewelle setzt sich fort mit Temperaturen von bis zu 34 Grad. In der Nacht dann klar, nur leicht bewölkt. Es kühlt ab auf 14 Grad. Am Montag viel Sonne, nur wenige Schleierwolken bei bis zu 35 Grad. Die Zeit, es ist 8.04 Uhr.
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4: Mit Roland Kunz im Studio. Ich grüße Sie herzlich an diesem Sonntag. Hoffe, Sie hatten eine gute Nacht und werden einen schönen Sonntag vor sich liegen haben. Das Wetter ist ja traumhaft, also wenn man die Wärme mag natürlich, aber es ist keine Bedrohung durch Gewitter oder sonst was. Man kann viel unternehmen. Wir starten mit einer Musik, die voller Freude steckt und Rhythmus, von Florence Price, Juba aus der dritten Symphonie dieser Afroamerikanerin mit dem ORF-Radiosymphonieorchester Wien unter John Jetta.

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Mumford & Sons waren das um 8.12 Uhr. 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Und hier ein Mozart-Moment. Denn er war damals 17, als er sein erstes großes eigenständiges Klavierkonzert geschrieben hat. Da hatte er natürlich schon ganz viele Stücke hinter sich, aber so den ganzen Reigen der großen Klavierkonzerte, den hat er hier mit diesem D-Dur-Konzert Köchel-Verzeichnis 175 begonnen. Und gerade der dritte Satz erinnert doch noch ein wenig so an die barocke Zeit. Vor allem dieses Kopfthema, sehr markant. Antras Schiff mit der Camerata Academica Salzburg.

Mozart, gespielt von Andras Schiff mit der Camerata Academica Salzburg, die ja lange Zeit geleitet wurde von Sándor Fake. Der dritte Satz aus dem D-Dur-Klavierkonzert, dem frühen. Und jetzt Eric Clapton, After Midnight.

Eine Ausnahmeathletin, würde man normalerweise sagen im Sport, aber hier geht es um Musik. Eine Ausnahmeinterpretin und auch Gitarristin, Murai Kaori aus Tokio. Sie hat schon vieles mitgemacht, nicht nur, dass sie viele Wettbewerbstrophäen mit nach Hause gebracht hat, sondern sie hatte auch eine schwere Zungenkrebserkrankung, musste aufhören zu spielen und hat aber dann 2014/15 nochmal die Gitarre in die Hand nehmen können und weitergespielt. Die Aufnahme hier entstand 2013. Murai Kaori spielte hier Musik, The Last of Us von Gustavo Santaolalla. Und nun die deutsche Luisa Specht mit einem Rätsel.

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Einer dieser Vivaldis des 21. Jahrhunderts, Alessandro Tampieri, auch so ein Teufelsgeiger, wie Antonio Vivaldi es damals gewesen sein muss, der ja Europa bereist hat und verzückt hat mit seiner Musik. Natürlich die vier Jahreszeiten damals immer im Gepäck. War auch das einzige Werk, was er nicht im Druck hat erscheinen lassen, weil das wollte er wahrscheinlich so für sich behalten. Hier dieses Violinkonzert in S-Dur, das wir gerade gehört haben, beziehungsweise der dritte Satz daraus, der war damals erschienen per Il Castello. Die Accademia Bizantina Ravenna unter Ottavio D'Antona. Nun, Brett McKenzie, The Only Dream I Know.

Emiliana Torini, die Isländerin mit der ganz eigenen Stimme. Sie hat ja vor allem durch Gollums Song damals bei Herr der Ringe die Weltkarriere vorantreiben können. Aber es gibt viele Alben und Songs, bei denen sie so wahrzunehmen ist wie jetzt gerade. Und zwar sehr verstiegen und ganz ruhig mit dem Colorist Orchestra. Dove hieß der Titel. Und jetzt von einem Musiker, der damals Furore gemacht hat, weil er einfach ein herausragender Geiger und auch Komponist und Kapellmeister war. Kapellmeister in Donaueschingen in Karlsruhe. Die Rede ist von Johann Wenzel Kalliwoda. Ist vielleicht hierzulande nicht mehr so berühmt, aber sein Name damals ein ganz großer zu Beginn des 19. Jahrhunderts. Er hat Clara und Robert Schumann eingeladen nach Donaueschingen. Er hat viel getan für den Musikbetrieb und die Verbreitung der Musik der Romantik. Von ihm jetzt ein Satz aus einem Oboen-Concertino. Johann Wenzel Kalliwoda.

Eine kroatische Komponistin, von der es noch einiges zu entdecken gilt. Das war Musik von Dora Pejacevic, gespielt von Ekaterina Litvinceva. Ein Walzer. Und jetzt ein Musiker, auf den habe ich mich schon die ganze Zeit gefreut. Es ist Feloš. Er hat nicht nur ein wahnsinnig ansteckendes Lächeln, er ist irgendwie auch ein verrückter Typ. Er spielt die Mandoline und macht damit Chansons, Popmusik letztendlich, ja. Und wie er da auch rangeht, dass er auch ab und zu mal pfeift und so, das ist einfach Feloš. Ein Mix, der total lebendig ist.

Musik von Stefan Niesen. Also wenn Sie jetzt eine kurze Zeit nichts gehört haben, wir wissen nicht ganz genau, was da das technische Problem war. Auf jeden Fall ist alles wieder da. So, und damit sind wir natürlich auch gesaved für Fragen an den Autor gleich nach 9. Katrin Fischer, ein Buch, Achtsam geht die Welt zugrunde, wie die Ideologie der Achtsamkeit gesellschaftlichen Wandel blockiert. Das ist ein Thema, das Kai Schmieding mit der Autorin erörtert. 0681 65 100, das ist ja unsere Anbindung. So, ich darf mich verabschieden, Roland Kunz, mein Name, und ich wünsche Ihnen einen schönen Sonntag.

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1: 9 Uhr. Die US-Armee hat nach eigenen Angaben mehr als 140 militärische Ziele im Iran angegriffen. Darunter seien Raketen- und Drohnenstellungen sowie Munitionsdepots gewesen. Das zuständige US-Regionalkommando begründete die neue Angriffswelle damit, dass der Iran vorher ein Frachtschiff in der Straße von Hormus attackiert habe. Damit habe der Iran gegen das Rahmenabkommen verstoßen. Als Reaktion auf die US-Angriffe nahm der Iran amerikanische Stützpunkte in der Golfregion ins Visier. In den Vereinigten Arabischen Emiraten, Katar, Kuwait und Bahrain wurde Luftalarm ausgelöst. Der Iran erklärte außerdem die Straße von Hormus für geschlossen. Beim Unterhaltsvorschuss sind die Kosten für den Staat in den letzten Jahren deutlich gestiegen. Bundesfamilienministerin Prien plant deshalb Änderungen und einen Gesetzentwurf dazu. Jana Schwarzer für SR Info.
2: Alleinerziehende sollen den Unterhaltsvorschuss künftig nicht mehr bis zum 18. Geburtstag des Kindes bekommen, sondern nur noch bis zum 15. Geburtstag. Der Vorschuss wird gezahlt, wenn nach einer Trennung der andere Elternteil keinen Unterhalt zahlt. Die Leistung hat sich laut Prien zu einem der größten Kostenfaktoren für die Kommunen entwickelt. Deshalb sollen auch säumige Zahler strenger verfolgt und bestraft werden. Meistens handelt es sich dabei um die Väter. Es soll möglich werden, dass ihnen der Führerschein entzogen werden kann.
1: Der Unterhaltsvorschuss wird laut Gesetz zu 40% vom Bund finanziert, den Rest übernehmen die Länder. Diese können allerdings auch Ausgaben auf Kommunen umlegen. 2024 wurden vom Staat 3,2 Milliarden Euro gezahlt, davon konnten Länder und Kommunen weniger als 600 Millionen Euro bei Unterhaltsschuldnern eintreiben. Bundesverkehrsminister Schnieder sieht in Sachen Pünktlichkeit bei der Deutschen Bahn auch das Unternehmen selbst in der Pflicht. Der CDU-Politiker sagte, dies sei nicht nur eine Frage der Investitionen. Auch betriebliche Abläufe müssten verbessert und das Personal verstärkt werden. Der Bund investiert in den nächsten Jahren über das schuldenfinanzierte Sondervermögen Milliarden, um das Schienennetz der Bahn zu sanieren. Laut Schnieder muss die Bahn ihren Anteil am Modernisierungsprozess erfüllen. Der Spiegel berichtete, dass Bahnchefin Palla bis 2030 mindestens rund 13 Milliarden Euro zusätzlich fordere, um die Pünktlichkeitsziele zu erreichen. Im Ringen um die Zukunft zehntausender Arbeitsplätze bei Volkswagen will Konzernchef Blume nach eigenen Angaben keine Standorte dicht machen. Zuletzt hatte es immer wieder Berichte über mögliche Werksschließungen gegeben. Jan Busche für SR Info.
3: Es gäbe intelligentere Lösungen, als Werke zu schließen, so hat es VW-Chef Blume jetzt der Bild am Sonntag gesagt. Er deutete an, dass weitere Einsparungen an Standorten der bessere Weg sein könnten. Zuletzt war darüber spekuliert worden, dass der VW-Vorstand 4 Werke schließen könnte, nämlich in Hannover, Zwickau, Emden und Neckarsulm. Nach Medienberichten gab es aber Mitte der Woche Gegenwind im Aufsichtsrat, so vom Land Niedersachsen und von Arbeitnehmervertretern. Der Sparplan bei VW sieht unter anderem vor, zehntausende Stellen zu streichen und die Modellflotte deutlich zu verkleinern.
1: England und Argentinien stehen im Halbfinale der Fußball-WM. Die Engländer bezwangen Norwegen mit 2:1 nach Verlängerung. Argentinien besiegte die Schweiz mit 3:1 nach Verlängerung. Beide Teams spielen am Mittwoch um den Einzug ins Finale. Im ersten Halbfinale treffen am Dienstag Spanien und Frankreich aufeinander. Die deutsche U19-Nationalmannschaft hat den EM-Titel verpasst. Sie verlor das Finale gegen Spanien mit 0:2. Und das waren die Nachrichten mit Franziska Hans. 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Das Wetter. Heute durchgehend sonnig, so gut wie keine Wolken. Die Hitzewelle setzt sich fort mit Temperaturen von bis zu 34 Grad. In der Nacht klar, nur leicht bewölkt. Es kühlt ab auf 14 Grad. Morgen dann viel Sonne, nur wenige Wolken. Höchstwerte bei 35 Grad. Die Zeit, es ist 9.04 Uhr.
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4: Kai Schmieding hier, herzlich willkommen. Spüren Sie die Borsten auf jedem einzelnen Zahn und finden sich selbst? Achtsames Zähneputzen gibt's heute tatsächlich als Kurs. Oder Mindful Eating beim Verzehr von Rosinen oder Achtsamkeitsglocken im Büro. Alle halten dann mal kurz inne und atmen, wenn's bimmelt. Und von Luxus-Retreats, Schweigeseminaren für mehrere tausend Euro auf Bali mit Detox-Menü, ganz zu schweigen. All das Blüten des Achtsamkeitstrends, den wir heute erleben, den unser heutiger Gast aber für alles andere als harmlos und ungefährlich hält. Ich begrüße in Kiel Katrin Fischer. Herzlich willkommen auch Ihnen. Hallo.
5: Hallo, Herr Schmieding. Danke für die Einladung.
4: Sehr gerne. Achtsam geht die Welt zugrunde. Das ist der Titel des Buches, erschienen bei Hansa Blau. Und als ich es gelesen habe, hatte ich das Gefühl, in salbeigrünen Yoga-Hosen kommt heute der Turbokapitalismus in den Meditationsraum geschwebt und die Arbeit einem resilienten Ich ersetzt die Reparatur der Gesellschaft und der Welt. Katrin Fischer meint, Achtsamkeit ist zu einer Ideologie geworden, die gesellschaftliche Probleme individualisiert. Aus einer an sich oft hilfreichen Technik sei eine Weltanschauung geworden. Und wir wollen diesen Konflikt nicht wegmeditieren oder wegatmen, sondern gerne auch diskutieren mit Ihnen. Ihre Fragen gerne wie immer unter Telefon, WhatsApp 0681 65 100 oder per E-Mail Fragen an den Autor mit Bindestrichen dazwischen @sr.de. Es gibt wie immer 3 Bücher zu gewinnen. Frau Fischer, Sie haben sich mit all diesen Techniken, Meditation, Zen, Buddhismus und so weiter beschäftigt. Sie kennen das alles aus eigener Anschauung. Sie sind aber dadurch anscheinend nicht ruhig und gelassen geworden, sondern tatsächlich wütend.
5: Ja, also die Wut kam ja eines Tages so über mich. Da habe ich so eine kleine Meditation von einer Freundin zugeschickt bekommen, so eine 5-Minuten-Meditation, die ich bis dahin als Genre nicht kannte, weil ich tatsächlich Qigong seit vielen Jahren mache und auch schätze und eine Weile eben in so einer zen-buddhistischen Sangha sehr ernsthaft versucht habe zu meditieren. Und dieses etwas oberflächlichere Genre, also in 5 Minuten Selbstliebe sich schenken, kannte ich nicht. Das habe ich aufgemacht, das hat mir die Freundin geschickt, weil es mir nicht gut ging. Und das war, glaube ich, der Punkt, der auch den Zorn in mir dann so ausgelöst hat. Also ich hatte private Probleme von, ich war unglücklich bei der Arbeit, ich war mit meinem späteren Mann zusammengezogen und Überraschung, wir haben uns nur gestritten, kaum wohnten wir zusammen. Mhm. Und mein Sohn war irgendwie in so einer Partyphase, die ich überhaupt nicht mehr lustig fand.
4: Aber was hat dann den Zorn ausgelöst in diesem Moment?
5: Naja, dazu kam, das muss ich sagen, diese ganze Weltlage, Brexit, Corona und dann kam halt so eine Stimme, die sagte, schenk dir Selbstliebe und alles wird gut und du musst die Selbstliebe kaufen, natürlich, ist ein Online-Zugang und ich glaube, dass der Zorn schon vorher in mir gewachsen war, ohne dass ich ihn bemerkt habe, aber das hat mich wirklich so wütend gemacht, weil ich dachte, das kann doch nicht sein, dass die ganzen Probleme zum Beispiel im Job, wo ich dachte, das hat durchaus strukturelle Probleme und in der Welt, ja, Donald Trump, Brexit, all das kann doch nicht weggehen, indem ich mir Selbstliebe schenke.
4: Um das mal den Hörern genauer zu erklären, viele werden jetzt sagen, Achtsamkeit, Meditation, all diese Techniken, das ist doch harmlos. Viele werden auch sagen, mir hilft das sehr. Darum, das habe ich aber verstanden, geht es Ihnen gar nicht. Nochmal genau, an welcher Stelle wird denn dann aus dem Ganzen eine Ideologie, die gefährlich ist?
5: Ich glaube, es wird in dem Moment eine Ideologie, in dem man sagt, alle Probleme, die ich habe, entstehen in meinem Inneren und müssen auch dort gelöst werden. Also kollektiv erzeugte strukturelle Probleme werden zu persönlichen Befindlichkeiten umgedeutet. Und man behauptet eben, egal wie es dir geht, die Ursache für deine Gefühle liegt in irgendeiner Art von mangelhaftem Selbst. Also wenn du resilienter wirst, gelassener wirst, wenn du besser lernst zu atmen, zu essen, Sie haben es ja wunderbar dargestellt am Anfang, egal was, dann wird es dir besser gehen. Und ich finde daran halt, das finde ich auf verschiedenen Ebenen schwierig bis perfide. Also der Staat dereguliert immer stärker. Das erleben wir gerade ganz massiv mit dem Reformpaket der Bundesregierung. Und je mehr der Staat dereguliert, umso mehr sollen wir uns regulieren. Also wir sollen morgens Sonnengruß machen, statt aufs Handy zu gucken. Aber die sozialen, also die Social Media wird nicht reguliert.
4: Aber ist das tatsächlich so? Kann man das tatsächlich belegen, dass die Leute, wenn sie Achtsamkeit betreiben, dass sie sich dann weniger politisch engagieren, dass sie dann weniger bereit sind, dieses System zu verändern und dass die Leute, die Achtsamkeits-Apps nutzen, dass die dieses System stärker stützen und unkritischer werden? Ist das denn tatsächlich so?
5: Naja, das ist ein bisschen die Frage, was Sie mit tatsächlich meinen und was Sie mit Belegen meinen. Also es gibt, glaube ich, also ich kenne keine empirischen Studien, in denen sozusagen Menschen in qualitativen oder quantitativen Formen erforscht werden, was mit ihnen passiert, wenn sie Achtsamkeits-Apps machen. Ich finde, man kann es eben, man kann ja schon sehen, dass insgesamt die Deutung der Welt weniger politisch stattfindet als privat. Und dass Leute, wenn sie natürlich diesen Glauben haben und zu sagen, gut, ich muss halt resilienter werden, ich muss halt besser werden, nicht mehr die Probleme in den Blick nehmen. Und insgesamt, also nach allen Zahlen, die ich kenne, haben wir zwar natürlich politische Bewegungen immer wieder, aber die sind halt nicht besonders nachhaltig. Mhm.
4: Sie kritisieren ja, Achtsamkeitstraining ist Begleiterscheinung einer neoliberalen Welt. Ich finde neoliberal auch immer so ein bisschen unscharfes Wort. Was wäre denn eigentlich das Gegenteil einer neoliberalen Welt? Wäre das eine sozialistische Welt? Sowas haben wir ja auch schon mal ausprobiert in unserem Land.
5: Nee, sozialistisch nicht. Für mich wäre das eigentlich die Welt, die wir von 1945 bis Ende der 70er Jahre hatten, die berühmten 30 goldenen Jahre des Sozialstaates, die dann eben endeten, weil es eine Stagflation gab, weil es Schwierigkeiten gab und dann wurde eben der Staat zu einem Problem, also oder Daseinsvorsorge, öffentliche Daseinsvorsorge. Es muss ja nicht immer ein zentralistischer Staat sein, es können ja auch Städte, Kommunen sein. Wir erleben ja jetzt gerade, dass viele Städte was im Klimapolitik vormachen oder eben öffentliche Energieträger oder Wasserversorger oder so, also ehemals privatisierte Wasserversorger wieder zurückkaufen. Also ich würde nicht sagen sozialistisch im Sinne von staatlicher Komplettkontrolle, aber eine Form von, naja, wie es wir mal hatten, eine soziale Marktwirtschaft. Die wird ja seit den 70er, 80er Jahren abgebaut. Hm.
4: Olaf Lenk hat uns geschrieben und er schreibt dazu, in der Psychotherapie macht Achtsamkeit ja Sinn, in der Rettung des Planeten Erde weniger, meint er. Geht es hierfür nicht primär um eine grundlegende Umkehr der Eigentums- und Machtverhältnisse? Ich glaube, da rennt er bei Ihnen möglicherweise offene Türen ein.
5: Absolut, genau. Ich finde, er hat den Nagel auf den Kopf getroffen. Genauso ist es.
4: Aber glauben Sie wirklich, dass diese Machtverhältnisse dann umgekehrt werden können, wenn die Menschen weniger meditieren? Man könnte auch sagen, die Menschen nutzen diese Apps und meditieren und sie haben aber trotzdem auch die Freiheit, das Land anders politisch zu gestalten.
5: Das haben sie natürlich. Also theoretisch kann ich das ja überhaupt nicht, kann ich dem ja nicht widersprechen. Natürlich ist niemand zwangsläufig unpolitisch, weil er Achtsamkeits-Apps benutzt. Aber nochmal, ich sage ja, Achtsamkeit ist eine Ideologie geworden. Und diese Ideologie deutet eben politische und strukturelle Verhältnisse in individuelle persönliche Angelegenheiten um. Das bedeutet eben, dass ich so bestimmten Glaubenssätzen folge, die mir überall als ganz natürlich in der Zeitung, bei der Krankenkasse, im Gespräch mit den Nachbarn, überall als völlig rationale und alternativlose Welt- und Deutungsmuster angeboten werden. Zum Beispiel, dass man eben sagt, die Bahn, ja, wir hatten es gerade in den Nachrichten gehört auch, ist ein schönes Beispiel, dass die Bahn nicht pünktlich kommt, das ist ein Problem, an das du dich nur mit einer besseren Atemtechnik anpassen kannst. Und zum Beispiel gab es in der Süddeutschen Zeitung tatsächlich einen Artikel, du lässt einfach die Erwartung los, dass der Zug pünktlich kommt, dann hast du auch kein Problem mehr. Und das ist zum Beispiel ein Teil, wo ich sagen würde, das ist eine Ideologie, die entpolitisiert, weil man tut so, als wäre die Deutsche Bahn eine existenzielle Determinante, an die wir uns anpassen müssen. Wir beide altern und werden irgendwann sterben. Das ist eine existenzielle Dimension, in der man sich mit Achtsamkeit durchaus ernsthaft auseinandersetzen kann. Die Bahn ist aber auf einer anderen Ebene.
4: Wenn ich einmal dazwischen gehen darf, ist denn das friedliche Wegatmen des Stresses nicht dann doch die bessere Variante, als zum Beispiel das Zugpersonal anzugehen?
5: Absolut.
4: Wir erleben ja auf der anderen Seite, dass Leute dann äußerst wütend dann diese Menschen, Schaffner angehen. Weil wenn ich Sie richtig verstehe, sagen Sie, die Leute, die lassen sich so ein bisschen durch diese Meditationstechniken so einlullen und sollten doch lieber mal wütender sein. Aber bei der Bahn meinen Sie das dann nicht das ist damit nicht gemeint, irgendwie Aggression gegen die Angestellten, oder?
5: Nee, das würde wieder die individuelle mit der politischen Ebene verwechseln. Also wir reden immer von der individuellen Ebene und das habe ich, mein Arbeitstitel für das Buch war Achtsamkeit und die vergessene Außenwelt. Und ich habe manchmal das Gefühl, wir haben wie ausradiert im Gehirn den Bereich, der für das Bewusstsein zuständig ist, dass wir in einer politisch gestalteten Welt leben. Und wenn ich gegenüber dem individuellen Schaffner in einer individuellen, spezifischen Situation, in der der Zug nicht pünktlich kommt, nicht fährt, nicht ausraste, ihn nicht beschimpfe, keinen Herzinfarkt kriege, dann finde ich das natürlich gut. Also ich rufe nicht zu Gewalt und verantwortungslos ausgelebter Wut auf. Ich will nur sagen, gleichzeitig ist diese Ideologie, die immer sagt, atme alles weg, die macht halt auch blind für die politische Ebene, weil sie alles, was gesellschaftlich politisch gemacht ist, die Bahn, dass sie nicht fährt, ist eine verkehrspolitische Dimension und keine existenzielle. Und die Achtsamkeitsideologie, wie sie eben jeden Tag auf dem Handy, wenn ich mein Feed aufmache, kriege ich jeden Tag 5 Dinge, die glückliche Menschen sagen, 7 Sachen, wie sie resilienter werden. Diese Anforderung, alles wegzuatmen, die lässt uns, wie soll ich sagen, automatisch den politischen Blick blind werden, sage ich jetzt mal.
4: Es gibt die 5-Minuten-Meditation als App auf dem Handy, haben Sie vorhin ja auch schon erwähnt. Kann man sagen, das ist heute auch so eine Art McDonaldisierung der Meditationswelt? Also ich kann mir ja da tatsächlich so ein Meditationsmenü zusammenstellen und kaufen. Verändert das möglicherweise auch nochmal die Qualität dieser Achtsamkeitsangebote?
5: Ja, da hat ja Ron Perser ein berühmtes Buch geschrieben, McMindfulness. Der ist damit 2013 schon rausgegangen. Das ist ein Buddhist und Managementprofessor aus Los Angeles, der dann 2019 ein Buch geschrieben hat. Und der beschäftigt sich sehr stark mit der echten Achtsamkeit, mit der buddhistischen Ethik, die eben zur Achtsamkeit dazugehört. Und dann mit der Kommerzialisierung und Franchisierung sozusagen. Also wie Sie sagten, McDonaldisierung, deshalb McMindfulness. Das kann gut sein. Ich habe allerdings von Freundinnen auch schon gehört, dass die sagen, mir helfen 5 Minuten Meditation, um meine Gefühle spüren zu lernen. Und für mich ist es explizit nicht die Perspektive im Buch. Das gibt es auch schon sehr oft, die Kritik an der kommerzialisierten Achtsamkeit. Und dann wird eben die wahre, die echte Achtsamkeit gegenüber der unechten und seichten ausgespielt. Und das ist gar nicht mein Interesse. Mein Interesse ist tatsächlich eher zu zeigen, wie Achtsamkeit in eine umfassende Psychologisierung von politisch gestalteten Verhältnissen eben ein Baustein davon ist.
4: Sie haben vorhin auch vom Innen und vom Außen gesprochen. Also wir beschäftigen uns heute sehr viel mit dem Innen, meinetwegen auch mit der Selbstoptimierung. Wir vergessen aber manchmal die gesellschaftlichen Verhältnisse, wenn man so will, das Außen. Gab es denn in der Geschichte mal einen Zeitpunkt, an dem das Innen weniger ein Thema war und an dem die Menschen politischer und kritischer waren? Weil wenn ich an die 68er denke, da trifft das ja nicht zu. Das war ja die Gleichzeitigkeit von Introspektion und dem Wunsch, politisch was zu verändern. Dann, oder sehe ich das falsch?
5: Nee, da bin ich dabei. Also ich spreche ja im Buch auch über die 68er und da hat mir auch ein Bekannter gesagt, naja, die sind genauso breit und divers wie die Achtsamkeitsströmung ja auch ganz viel umfasst. Das muss man ja auch sagen. Der Begriff der Achtsamkeit ist natürlich eigentlich ein Gummibegriff, ein Containerbegriff. Sie können sich einen Buddha aus dem Baumarkt in den Garten stellen und sagen, sie sind achtsam oder sie meditieren sehr ernsthaft und gehen zu Retreats und so weiter. Und auf Ihre Frage zu antworten, ich weiß es nicht. Ich weiß nicht, es gab auf jeden Fall mal eine Zeit, da haben wir dafür gesorgt oder haben verstanden, dass Lebensbedingungen kollektiv gestaltet werden müssen. Und man kann eigentlich sagen, 1870, ja, die Sozialversicherung, vielleicht 1850, Wasserversorgung, Kanalisation, die hat mehr Leben gerettet, als wenn die Menschen, die an der Cholera in London gestorben sind und die plötzlich eben nicht mehr starben, als eine Wasserversorgung installiert wurde, die hätten sich ja durch Meditation nicht retten können. Dass man sagen muss, es gibt physische und soziale Infrastrukturen, auf denen unser Leben aufbaut. Das würde ich schon sagen, dieses Bewusstsein entstand Mitte Ende des 19. Jahrhunderts und wurde eben von Epidemiologen, von Medizinern und so weiter vorangetrieben, die gesagt haben, die individuelle Gesundheitsversorgung ist nicht so wichtig, wie dafür zu sorgen, dass die ArbeitnehmerInnen in Wohnungen leben, in denen sie eben nicht krank werden oder dass sie nicht im Liegen verhungern, wie das Engels damals beschrieben hat. Und da sind ja von staatlicher Seite sehr viele Maßnahmen ergriffen worden, die das Leben für die Menschen tatsächlich sehr viel besser gemacht haben. Und diese Infrastrukturen, die stehen eben seit der neoliberalen Wende, auch wenn ich Ihnen zustimme, dass neoliberal auch ein Gummibegriff ist, bezeichnet er ja doch bestimmte politische Ziele und Maßnahmen. Und diese ganzen Infrastrukturen werden seitdem privatisiert und stehen Menschen in einem anderen Ausmaß seitdem zur Verfügung.
4: Aber ist Selbstreflexion nicht vielleicht doch zutiefst politisch? Ich kann ja nur empathisch und sozial sein und was verändern, wenn ich mich selbst reflektiere.
5: Ich weiß es nicht. Also ich habe überhaupt nichts gegen Selbstreflexion. Ich möchte jetzt nicht falsch verstanden werden. Ich finde Selbstreflexion super. Aber ich weiß nicht, ob die Gurtpflicht hat Leben gerettet. Das Rauchverbot hat Leben gerettet. In Skandinavien haben die Väter Monate dafür gesorgt, dass die Väter ein anderes Verhältnis zu ihren Kindern haben. Die haben Ehen gerettet und. Ich weiß nicht, ob das alles mit Breathwork und Inner Work begleitet worden ist oder ob dann nicht einfach Gesetzesvorhaben die Welt der Menschen verändert haben. Ist natürlich ein bisschen eine rhetorische Frage. Meine Überzeugung ist, diese Gesetze haben das Leben von Menschen verändert und da brauchte es nicht immer die individuelle Selbstreflexion. Es braucht einen politischen Willen und natürlich eine bestimmte politische Analyse.
4: Christel André aus Schwalbach hat uns geschrieben, sie fragt, führt Achtsamkeitstraining nicht zur Stärkung der Resilienz und dadurch auch zu einem besseren Umgang mit den sich anhäufenden Problemsituationen? Das ist die Frage von Christel André. Frau Fischer.
5: Ja, das kann natürlich zu stärkerer Resilienz führen. Und ich habe auch gar nichts dagegen, sich mit Achtsamkeitstrainings den berühmten Raum zwischen Reiz und Reaktion zu vergrößern, stabiler zu werden, sich besser zu spüren, im Körper anzukommen. Gegen all diese Dinge habe ich nichts. Für mich ist es eher, dass ich das Gefühl habe, die Achtsamkeit ersetzt die politischen Bedingungen. Und wenn ich ein Beispiel nennen darf, ich war 9 Jahre alleinerziehende Mutter. Und zu der Zeit gab es noch nicht die Mama-Coachings, die jetzt wie Pilze aus dem Boden schießen, in denen eben am Nervenkostüm der Mutter gearbeitet wird, mit Aufforderungen wie, sie solle doch Zitronenwasser trinken oder morgens um 5 Yoga machen oder sich Me-Time-Momente in salbeigrüner Hose, fand ich sehr schön, auf dem Sofa inszenieren und ihr Kind anschauen und es lieben. Und ich denke dann immer, ist das wirklich das Problem der Mütter? Also als ich alleinerziehende Mutter war, das hat sich jetzt geändert, war ich Steuerklasse 1 und habe sehr, sehr hohe Abgaben gezahlt und würde sagen, das zusammen mit den hohen Mieten in Frankfurt war mein Problem. Und ich war beim Rundfunk natürlich mit den Arbeitsbedingungen, wenn man früh moderiert, dann kann man sich nicht um sein Kind kümmern. Und das waren die Probleme, die ich hatte, nicht, dass ich Zitronenwasser hätte trinken müssen. Und ich weiß nicht, inwieweit ich durch Achtsamkeitstraining wirklich mich an diese Bedingungen hätte anpassen können. Bei mir hat es dazu geführt, dass ich den Job gewechselt habe und in einen Job gegangen bin, wo ich von 8 bis 5 sicher arbeiten konnte und mein Kind betreuen konnte. Und diese Bedingungen, die haben dafür gesorgt, dass es mir besser ging. Und das ist eigentlich das Einzige, was ich sage. Also im Grunde genommen ist meine Kritik, wenn man so will, ganz schlicht. Ich sage, Achtsamkeitspraxis oder Atemtechniken sind eine gute Sache, sie ersetzen aber keine gute Rentenpolitik. Und ich habe das Gefühl, was wir im Moment erleben, diesen Angriff auf den Sozialstaat, der wird begleitet von der psychologischen Indoktrination, dass Atemtechniken eine gute Rentenpolitik ersetzen könnten. Und dagegen wehre ich mich.
4: Wobei, dafür gibt es ja auch nicht so direkt Belege. Das ist letztlich eine kulturphilosophische Beobachtung.

0: und sagen, gibt es da vielleicht einen Zusammenhang, der auch manifest ist, der nicht nur meinem Gehirn entsprungen ist?
1: Wir hören eine nächste Frage.
2: In der Sphäre der übertriebenen Achtsamkeit sind ja noch andere Vermeidungsstrategien angesiedelt. Positives Denken, damit hat es möglicherweise angefangen, überwiegend wertrationales Handeln und politische Korrektheit. Denken ist Urteilen und nicht positiv oder negativ. Sinnvolles Handeln ist nach Max Weber zweckrational, Abwägung von Zweck, Mitteln und Nebenfolgen. In der aktuellen politischen Diskussion scheint das nicht mehr gefragt zu sein. Was meint die Autoren?
1: Frau Fischer, bitte.
0: Ja, ich weiß nicht, ob ich die Frage ganz genau oder den Kommentar ganz genau verstanden habe. Wo ich zustimmen kann, ist zu sagen, dass das, was ich mit Achtsamkeit bezeichne, so Dinge wie positive Psychologie, positives Denken, also den Zwang zum positiven Denken und so weiter mit einnimmt. Also ich würde sagen, ich verstehe unter der Achtsamkeitsströmung, so würde ich es nennen, und leihe mir den Begriff von einem Soziologen, Jakob Schmidt. Die Achtsamkeitsströmung umfasst all diese Dinge, ne? Diese Psychologisierung. Was mit dem zweckrationalen Handeln, da bin ich mir jetzt nicht ganz sicher, da hätte ich eigentlich nachfragen, ehe ich antworten kann. Insofern lasse ich es jetzt.
1: Aber vielleicht bleiben wir mal bei dem positiven Denken und der positiven Psychologie. Da gehen Sie auch hart mit ins Gericht. Was meint denn eigentlich positive Psychologie genau? Worauf bezieht sich da Ihre Kritik?
0: Meine Kritik bezieht sich darauf, dass man eben sich damit beschäftigt, was Menschen aufblühen lässt. Und Martin Seligmann, der Erfinder oder Gründer der positiven Psychologie, eben in so einer Glücksformel dazu kommt, dass nur 10% des Glückes, das ich maximieren kann, und da fragt sich natürlich auch, ist alles schon so wissenschaftlich unklar, was ist Glück oder was ist Wohlbefinden oder Aufblühen, und dass eben nur 10% von den äußeren Umständen abhängig sind. Der Rest ist abhängig von der Genetik oder meinem eigenen Willen. Und das ist eben in den 90er Jahren aufgekommen. Und das ist ja auch ein Teil meiner Argumentation, dieser zeitliche Zusammenhang der neoliberalen Wende zu der Achtsamkeit. In dem Moment, wo die äußeren Verhältnisse aufgrund eines Rückzuges des Sozialstaates, Deregulierung von Arbeit und auch Deregulierung der Finanzmärkte, was ist ein ganz wichtiges Argument in meinem Buch, was aus meiner Sicht das Leben für alle, die nicht reich sind, in Bezug auf Mieten und Gesundheit und so sehr viel anstrengender macht. Und als das passiert, kommt eben die Psychologie auf, die sagt, du, die Umstände entscheiden nicht über dein Glück. Das bist zu 90% du alleine. Und dem gilt meine Kritik. Und wenn ich das noch sagen darf, da beziehe ich mich auch auf die Soziologin Eva Illouz, die hat so eine schöne Formulierung von der Zitadelle des Selbst, also so ein ummauertes Selbst. Wir tun halt so, weil sie auch innen und außen erwähnt haben, als sei das Innen ein abgeschlossener Raum, ein psychischer Binnenraum, der ganz unabhängig vom Außenraum zu pflegen oder zu bewirtschaften oder zu organisieren sei. Dabei ist dieser Innenraum natürlich ganz intensiv mit der Außenwelt verwoben, und Gefühle sind ja auch Handlungsimpulse, die aus der Außenwelt auf uns kommen und auch darauf hinweisen, dass wir uns, also dass wir handeln sollen, dass wir etwas bewegen sollen. Wenn ich wütend bin, ist eine Grenze überschritten worden. Wenn ich Angst habe, werde ich bedroht. Und das alles einfach im Innenraum zu belassen und zu sagen, atme mal und organisiere dich und sei immer gelassen, das ist aus meiner Sicht falsch. Und wenn ich nochmal auf Ihr Bahnbeispiel kommen darf, glaube ich, dass das dann auch einen Gefühlsstau erzeugt, der sich dann vielleicht an anderer Stelle destruktiv nach außen hilft.
1: Wobei, wenn Sie die positive Psychologie so hart kritisieren, muss man auf der anderen Seite ja auch sagen, das ist ja einfach eine Wissenschaft, könnte man sagen, die etwas beschreibt, und die schreibt ja kein politisches oder kein Wirtschaftssystem vor. Wollen Sie tatsächlich diesen Forschern, die daran auch mitarbeiten, unterstellen, dass die bewusst oder unbewusst eine politische Ideologie unterstützen?
0: Ja, also das ist so ein bisschen die Frage natürlich. Also die Frage, was ist Ideologie? Ideologie ist, also Harald Welzer beschreibt es als mentale Infrastruktur. Und das bedeutet, dass es uns unbewusst leitet. Das ist schon mal ein Punkt, dass wir eben Dinge annehmen, die wir früher nicht angenommen haben. Die verändern sich

0: über die Zeit. Also es ist ein zusammenhängendes Deutungsmuster. Und bei der positiven Psychologie ist es ja schon so, dass die von Anfang an auch gefördert worden ist, zum Beispiel von der John Templeton Stiftung, die wiederum sehr, sehr konservativ in den USA ist und Teil des Atlas-Netzwerkes ist, das gegen eine bestimmte Art von Sozialstaatlichkeit und Klimapolitik ist. Also wie bewusst oder unbewusst das ist, wird erforscht. Also es gibt da sehr viel Kritik gegenüber der positiven Psychologie. Es gibt auch Kritik darüber, dagegen, dass sie, also oder Zweifel daran, dass sie wirklich wissenschaftlich ist. Da habe ich jetzt kein eigenes Urteil, sondern beziehe mich darauf, was andere Leute darüber schreiben.
1: Anne aus Nalbach hat geschrieben, die Autorin spricht mir aus der Seele, schreibt Anne. Achtsamkeit ist tatsächlich in manchen Bereichen angebracht, artet aber fast schon hysterisch aus. Anstatt Kinder mal toben zu lassen, um danach Ruhe zu finden, wird deren Energie bereits in Achtsamkeitskursen erstickt. Wie ist die Sicht Katrin Fischers darauf? Fragt Anne aus Nalbach.
0: Also ich würde dem zustimmen. Ne? Ich erlebe das eben auch so, dass, und das ist eben das, was ich meine, dieses Ideal von einem reifen, gelassenen, resilienten Individuum, das dann dazu führt, dass Gefühle jeder Art eher als pathologisch wahrgenommen werden. Und das hat natürlich auch in die Bildung einen Zug gehalten. Klar, man muss dazu sagen, alles, was Kinder nicht schlägt oder schwarze Pädagogik ist, ist schon mal gut, finde ich. Aber ich weiß, dass ich in der Grundschule war, als Beobachterin damals und habe mir eben so Lehrkräftebildung angeguckt. Und da hatte so ein Zweitklässler so ein Heft vor sich, da stand dann oben drauf, ich bin mein eigener Leisechef. Also das war so das, was Foucault, der Philosoph, sagt, äußere Zwänge werden verinnerlicht, ins Innere verlagert, wo man dann denkt, der ist 7 Jahre alt und ist dafür selber verantwortlich, dass er leise ist. Ich weiß es nicht, muss der nicht manchmal einfach laut sein und wird dann ein bisschen zur Ordnung gerufen oder man geht damit um oder so.
1: Katrin Fischer ist heute unser Gast. Ich nenne nochmal den Buchtitel Achtsam geht die Welt zugrunde, wie die Ideologie der Achtsamkeit gesellschaftlichen Wandel blockiert. Hier ist eine nächste Frage.
2: Inwieweit ist der derzeitige Trend ein Religionsersatz?
1: Ja, Stichwort Religion.
0: Gute Frage. Ich glaube schon, dass es auch ein Religionsersatz ist. Also Spiritualität im weitesten Sinne ist, glaube ich, schon ein Ersatz dafür, dass uns die kirchlich organisierte Religion zunehmend abhanden kommt, ja auch aus Gründen, muss man sagen, aber dass da Spiritualität reingeht und natürlich dann so Blüten treibt, weil man sich da so Baukasten-Spiritualitäten eben zusammenbastelt. Das glaube ich schon. Und ich habe auch letztens eine E-Mail bekommen, das fand ich ganz interessant, von einem Herrn aus der Schweiz, der sagte, ich interessiere mich eigentlich sehr für die Bergpredigt und für die Wüstenväter, die Ursprünge des Christentums, und würde sagen, dass Achtsamkeit jetzt das erlebt, was das Christentum auch erlebt hat, dass es irgendwann Opium zum Volk, fürs Volk wird. Und das fand ich schon eine ganz einleuchtende Bemerkung dazu.
1: Richtet sich Ihre Kritik denn tatsächlich so sehr gegen die Achtsamkeitsindustrie und die betreiben oder vielmehr gegen ein bestimmtes Milieu, habe ich mich gefragt, dass ich ja auch diese ganzen Sachen leisten kann? Also ich habe überlegt, die Kassiererin beim Netto, die wird wohl kaum eine Achtsamkeits-App haben. Für so einen Quatsch hat die vermutlich ja gar keine Zeit. Also ist es nicht auch ein bisschen luxuriös, dass aus unserem Milieu dann die Kritik an so etwas kommt?
0: Ja, aber was ist denn die Alternative? Also wir können gleich auf die These kommen, aber wenn man das selber nicht kritisieren darf, weil man im eigenen Milieu etwas beobachtet, was ist denn dann die Alternative, dass es gar nicht kritisiert wird? Also ist wirklich eine Frage. Also insofern finde ich das ein schwieriges Argument, aber ich würde sagen, die These ist natürlich so, ich kritisiere im Buch durchaus ein bestimmtes Milieu. Das sind natürlich die eher besser verdienenden Klassen, die Achtsamkeit betreiben. Und ich würde eben sagen, in einer Gesellschaft, die zunehmend ungleicher wird, da haben wir ja ganz evidente Zahlen zu. Und es gibt auch Gründe, die in dieser neoliberalen Wende begründet liegen, dass es so ist, dass die einen eben ärmer werden und die anderen reicher werden. und dass die Mittelklasse schon diejenige ist, die sich über Empfindsamkeit von den eher ungebildeten unteren Klassen absetzt und die eben mehrere Vorteile hat über die Achtsamkeit. Also zum einen hat man natürlich einen moralischen Gewinn, man hat einen kulturellen Gewinn und man zeigt natürlich auch, dass man über bestimmte finanzielle Mittel verfügt, weil genau wie Sie es gesagt haben, die Kurse kosten natürlich was. Auch das Yoga-Studio ist ja überhaupt nicht umsonst.
1: Also es ist auch eine Art Statussymbol, wird bewusst kultiviert nach außen, ja zur Abgrenzung von anderen ja auch.
0: Genau, also das ist ja Teil meiner Kritik und weshalb ich ja so weit gehe, dass ich sage, dass Achtsamkeit eher zur Spaltung der Gesellschaft beiträgt als zu deren Heilung, weil eben eine Klasse sich meistens unbewusst, das muss man ja sagen, dieses Abgrenzungsverhalten, Distinktionsverhalten, das findet ja unbewusst statt. Und auch da, ich habe das selber gemacht, ich habe 5 Jahre zen-buddhistisch meditiert und es hat eine ganze Weile gedauert, bis ich selber auch so einem Unbehagen in mir auf die Spur gekommen bin und gedacht habe, ich habe allen Leuten sehr gerne von meiner buddhistischen Sangha erzählt. Das hat mich ein bisschen misstrauisch mir selber gegenüber gemacht. Ich habe gedacht, warum machst du das eigentlich? Was hat das für eine Funktion? Und dann gibt es ja den französischen Soziologen Pierre Bourdieu, der attestiert der Mittelklasse einen ethischen Snobismus. Und da habe ich so gedacht, also wenn ich ganz ehrlich bin, das trifft auf mich zu. Und deshalb glaube ich, dass das halt zu so einer Spaltung beiträgt, ohne dass man das will. Das ist halt wichtig, das ist kein bewusstes Verhalten.
1: Aber ich frage trotzdem mal positiv andersrum, wenn Sie an die Jahre denken, wo Sie das praktiziert haben, was waren denn tatsächlich positive Aspekte, die Sie auch heute noch einräumen würden? Also was hat Ihnen das auch wirklich gegeben? In welcher Hinsicht hat es Ihr Leben dann doch auch besser gemacht?
0: Na, es hat mir geholfen, mich und meine Gefühle und Empfindungen besser zu spüren. Das würde ich auf jeden Fall sagen. Das lag aber eben auch an meinem Lehrer, der da sehr stark drauf geachtet hat. Und es hat mir sicherlich geholfen, in so einer eher gehetzten Welt auch mal Momente der Stille zu haben. Aber es hat eben auch, und das beschreibe ich in dem Buch ja ausführlich, ich habe sehr lange mit Hilfe dieser Meditation auch versucht, eine Situation, die für mich persönlich sehr belastend war, nämlich an meiner Arbeit, zu lösen mit einem ganz gängigen Glaubenssatz dieser Ideologie, dass man sagt, du kannst die Situation nicht ändern, aber du kannst die Wahrnehmung der Situation ändern. Und das ist eben ein Grund, warum ich glaube, dass Achtsamkeit auch eher depolitisiert, weil man versucht dann natürlich, die mentale und emotionale Repräsentation dessen, was einen stresst, zu ändern und versucht, im eigenen Inneren zu regulieren. Das habe ich ganz lange versucht und versucht, nicht im Außen zu regulieren. Und ich sage ja, ich erzähle das in dem Buch, ich habe dann gekündigt und das hat mir geholfen. Und ich war ein Jahr arbeitslos und habe in dieser Zeit der Arbeitslosigkeit meine Webseite aufgebaut, meine Selbstständigkeit aufgebaut, das Exposé für mein Buch geschrieben und so weiter, um dann eben einen Verlag zu finden. Und das konnte ich nur, weil es seit 1927 einen Anspruch auf Arbeitslosengeld gibt, der eben auch mal erkämpft worden ist. Und das bedeutet, mir sagen oft Leute, boah, das ist aber mutig, dass du gekündigt hast. Und dann muss man sagen, zum einen gehöre ich zu der Generation der Boomer, die ein Elternhaus geerbt hat irgendwann. Das bedeutet, ich war nicht mehr ganz so abhängig vom Lohneinkommen und ich habe diesen Anspruch auf Arbeitslosengeld gehabt. Das bedeutet, meine angeblich so individuelle, mutige Entscheidung ist sehr stark von äußeren, kollektiv erstrittenen Strukturen ermöglicht und getragen worden.
1: Und Sie sagen, Leute, die möglicherweise dann diese Apps nutzen und sich selbst optimieren und selber sagen, ich muss ruhig und resilient werden, die kommen möglicherweise gar nicht dazu. Die haben möglicherweise gar nicht den Impuls zu sagen, ich breche jetzt aus einer Situation aus und mache jetzt was ganz anderes.
0: Ja, das würde ich gar nicht so sagen. Vielleicht stärkt das, also wie gesagt, ich mache das nicht mit diesen Apps, aber ich habe Freundinnen, die mit verschiedenen Achtsamkeits-Apps meditieren. Und die sagen schon, dass sie auch das erleben, dass sie dadurch eben stärker an ihre Gefühle herangeführt werden. Und ich habe auch eine Freundin, die hat auch gekündigt. Also ich glaube schon, dass es so ist. Was ich eher gefährlich finde, ist, dass es diese Außenwelt vergisst, die individuelle Entscheidungen erst ermöglicht. Wie gesagt, der Arbeitstitel war Achtsamkeit und die vergessene Außenwelt. Wir vergessen unsere Außenwelt. Wir versuchen nur noch unser Inneres zu gestalten und nicht mehr das Äußere der Welt. Und das ist für mich das Gefährliche. Nochmal, die Rentenpolitik vernachlässigen, aber die Atemtechnik optimieren.
1: Man könnte jetzt natürlich auch sagen, nur wenn wir achtsam sind, dann retten wir die Welt. Dann merken wir, um das jetzt mal auf eine andere Ebene zu heben, dann merken wir selber, dass der Benziner weg muss und dass wir nicht mehr nach Mallorca fliegen. Wäre das eine naive Annahme? Das sagen ja auch viele Leute, die den Achtsamkeitstrend unterstützen.
0: Naja, da kann man sich ja ein bisschen angucken, wenn seit den 1990er Jahren dieser Trend gekommen ist. Also wenn man im digitalen Wörterbuch der deutschen Sprache Achtsamkeit eingibt, dann ist der, also wird der Begriff ab den 1990er Jahren, taucht der überall auf. Der geht in so einer exponentiell ansteigenden Kurve nach oben. Wenn man sagt, nach den 1990er Jahren sind Menschen immer stärker aufgefordert, achtsam zu sein. Und jetzt schauen wir mal an, wo wir in der Klimapolitik zum Beispiel stehen, dann sehe ich keinen Zusammenhang zwischen individueller Anforderung an Achtsamkeit und tatsächlich struktureller politischer Antworten, sondern stattdessen schmelzen Gletscher, zerfallen Ordnungen und sterben Tiere, weil wir eben nicht infrastrukturell in die Lage versetzt werden. Die Deutsche Bahn fährt nicht, die Benziner werden sozusagen weiter gebaut. All diese Dinge sind ja politische Entscheidungen.
1: Wir hören eine nächste Frage.
3: In der Wertetrias Freiheit, Gleichheit, Brüderlichkeit der Französischen Revolution repräsentieren Freiheit das Ich und die Selbstverwirklichung, Brüderlichkeit aber das Du und den Gemeinsinn im Staatsgefüge. Sie bilden die Wippe auf der Achse der Gleichheit, die die Demokratie als Herrschaftsform repräsentiert. Frage an den Autor. Tragen die Esoterik und Marktidee der Achtsamkeit zum derzeitigen gesellschaftlichen Übergewicht der Freiheit gegenüber der Brüderlichkeit, also zu Wettbewerb statt Kooperation bei?
1: Frau Fischer.
0: Ja, ich würde sagen, sie tragen dazu bei, aber sie sind aus meiner Sicht, ich argumentiere eher materialistisch. Also ich würde dabei bleiben, dass diese esoterischen, spirituellen Praktiken, die durchaus ja daraufhin untersucht werden, inwieweit sie so narzisstische Selbstbezüglichkeit stärken. Also da wäre ich schon bei dem Fragenden und würde sagen, ja, die stärken das. Ich würde aber sagen, sie sind nicht die alleinige Ursache, sondern wenn wir, auch wenn Sie das vielleicht nicht gerne hören, Herr Schmieding, ich weiß es nicht, mit Neoliberalismus, wenn wir uns die neoliberale Wende angucken und Margaret Thatcher als eine der ganz großen Repräsentantinnen und Pionierinnen des Umbaus, die hat dann gesagt, es gibt so etwas wie Gesellschaft nicht. Es gibt nur Männer und Frauen und ihre Familien. Die, also im Neoliberalismus ist diese Absage an die Gesellschaft und die Gemeinschaftlichkeit in diesem Fokus auf das Individuum und seine Selbstverantwortung angelegt. Und das zeigt sich dann im Rückbau all der solidarisch gemeinschaftlich organisierten Unterstützungsstrukturen des Sozialstaates hin zu privater Wettbewerbsorientierung, die dann alles organisiert, die Gesundheit organisiert, die Bildung organisiert. Und wir müssen uns klar machen, dass diese ehemals öffentlich organisierten Formen heute privatisiert und finanzialisiert sind. Also wenn Sie zu einem Orthopäden gehen oder zu einem Augenarzt, ist die Wahrscheinlichkeit sehr hoch, dass der zu einem, also dass die Praxis zu einem Konsortium gehört, das von Private Equity Fonds und anderen Investoren getragen wird und wo man sagt, hier, wir wollen eine bestimmte Rendite sehen.
1: Martin Rees hat uns geschrieben. Er schreibt, ist die Achtsamkeit nicht nur sprachlich feminin, sondern als Thema auch mehr ein Anspruch fürsorglicher Menschen, die die meisten Care-Arbeiten verrichten und die größten Anteile an der Erziehung von Kindern haben? Ist nach der Meinung der Autoren der ideologisch interpretierte Ansatz der Wirkung von Achtsamkeitslehren und Praktiken sogar im Kern latent antifeministisch? Also schwächt konsequent gelebte Achtsamkeit Schärfe und Engagement in politischen Bewegungen, zum Beispiel in der Klimabewegung, fragt Martin Rees.
0: Ja, also man kann schon sagen, dass natürlich Achtsamkeit auch jetzt empirisch überwiegend von Frauen praktiziert wird. Ich glaube, das hängt einmal damit zusammen, dass Frauen in unserer Gesellschaft überproportional erschöpft sind, weil Achtsamkeit wird ja immer als Antwort auf Erschöpfung verkauft. Und Frauen sind natürlich wegen der Dreifachbelastung, ne, sie haben Arbeit, sie haben Familie und sie sind emotional dafür zuständig, dass es allen gut geht. Und die vierte Belastung ist vielleicht, sie sollen dabei immer noch gut aussehen. Die sind besonders erschöpft. Und natürlich von der Geschlechterrolle ist, glaube ich, das Gefühlvollere und Empfindsamere wird halt eher dem weiblichen Geschlecht oder dem weiblich gelesenen Personen zugeschrieben. Ob es jetzt zwangsläufig Politik aufgrund dieser, ich sage jetzt mal, wie Feminität schwächt, das weiß ich nicht, darüber müsste ich nachdenken. Ich würde ja weiter sagen, es schwächt die politische Aktivität aufgrund der ideologischen Verortung aller Probleme im eigenen Inneren. Also dass Leute eher sagen, okay, ich muss mich noch besser anpassen an Probleme, ich muss noch früher aufstehen und Yoga machen, ich muss noch mehr atmen, noch mehr meditieren und damit aus dem Blick verlieren, nee, deine Lebensprobleme sind gestiegen. Also wenn die Kita immer zu hat oder die Schule nach der zweiten Stunde anruft aufgrund von Lehrkräftemangel und sagt, du musst dein Kind abholen und der Bus nicht fährt und die Benzinpreise steigen und die Energiepreise steigen und die Lebenshaltungspreise steigen und die Mietpreise steigen, dann ist es vielleicht klar, dass Stress entsteht, der nicht durch Atemtechniken wegzumachen ist.
1: Doris Jung hat uns geschrieben und Frau Fischer, jetzt gibt es ein bisschen Gegenwind, aber das möchte ich Ihnen nicht ersparen. Sie schreibt, mit großem Staunen höre ich die Behauptungen Katrin Fischers. Allein schon diese Verwurstung von Achtsamkeit oder Verwurstelung, Wort kenne ich nicht, ich glaube, wir wissen, was gemeint ist, die Verwurstelung von Achtsamkeit und Ideologie und Desinteresse an der Umwelt. Mir scheint, die Autorin rührt alle persönlichen Lebenserfahrungen beziehungsweise Erfahrungen mit ihrem Umfeld zusammen und bastelt daraus einen politischen Rundumschlag. Nicht, dass sie politisch Unrecht hätte, aber die Behauptung, diese Probleme gingen auf zu viel Achtsamkeit zurück, die ist abenteuerlich, meint Doris Jung. Frau Fischer, Sie dürfen sich verteidigen.
0: Naja, ich kenn das Argument. Das wird mir öfter mal entgegengebracht, dass das ist die Verteidigung, so interpretiere ich jetzt diesen Text, diese Frage oder diese Aussage. Das ist die Verteidigung einer echten Achtsamkeit, die bestimmte normative Ansprüche hat, die aus einer bestimmten Ethik entstammt und wo man dann zu Recht sagen kann, Moment mal, aber das ist eine Ethik der Verbundenheit und auch der Aktivität, der Verantwortung gegenüber allen Lebewesen, seien es Bäume oder Tiere. Und das ist ja nicht der Blick, den ich auf Achtsamkeit habe. Ich gucke tatsächlich aus einer sozialstrukturellen, soziologischen Politik analysierenden Perspektive auf Achtsamkeit und betrachte Achtsamkeit als einen Baustein in einer grundsätzlich psychologisierenden und individualisierenden Herangehensweise an Probleme, die dann sehr schnell als mentale Probleme geframed werden und nicht mehr als politische Probleme. Mhm. Es gibt so einen Begriff, den habe ich jetzt gelernt, der nennt sich Healthismus und das ist genau das, also Gesundheit wird komplett individuell,
1: also
0: gedacht.
1: English Health.
0: Von Health, genau,
1: ja,
0: von Englisch Health.
1: Ja.
0: Ins Deutsche übersetzt, ich glaube Healthism eigentlich im Englischen und jetzt gibt es eben diesen Begriff im Deutschen, Healthismus, von den Menschen, die sich eben mit öffentlicher Gesundheit beschäftigen und die meinen damit diese radikale Selbstverantwortung für Gesundheit, wo man sagt, naja, du musst halt gesund essen, du musst halt gesund atmen, du musst halt gesund deine Probleme lösen und dagegen wird dann nicht mehr in den Blick genommen, wo wohnst du, was arbeitest du, wie viel verdienst du, wie gebildet bist du. Ja. Und da würde ich sagen, ich betrachte Achtsamkeit als eben eine kulturelle Praxis, die in unserer Gesellschaft verankert ist und betrachte sie nicht emphatisch, normativ aus dem individuellen Blick. Und insofern habe ich einfach eine andere Perspektive auf das Phänomen.
1: Josef Katz hat uns geschrieben, ich sehe die Situation und die inflationäre Handhabung des Begriffs Achtsamkeit tatsächlich genau wie Sie, Frau Fischer. Und dann schreibt er aber noch, vergessen wird aber vielleicht, dass Achtsamkeit auch bedeutet, die Wahrnehmung zu schärfen und Umstände wacher wahrzunehmen und widrige Umstände dann auch zu ändern. Das ist die Bemerkung oder die Frage von Josef Katz.
0: Ja, da hat er natürlich recht, dass die rechte Achtsamkeit auch eine andere Wahrnehmung oder Wahrnehmung schärft. Da würde ich ihm zustimmen. Aber ich frage mich halt, wie oft das in dem, was ich Achtsamkeitsströmung nenne, passiert und wie oft das in Achtsamkeits-Apps oder in, also ich sage ja, es werden immer nur das einzelne Verhalten in den Blick genommen und nicht mehr die Verhältnisse. Und wenn Sie Stress auf der Arbeit haben und können nicht schlafen und kriegen dann Mindful-Based Stress Reduction Kurs angeboten, also diese achtsamkeitsbasierte Stressreduktion oder ein Resilienzkurs oder ein Schlaf-Webinar oder irgendwie sowas, dann ist schon die Frage, spielt da wirklich die Wahrnehmung dessen, was in Ihrem Außen passiert, die kritische Wahrnehmung, eine zentrale Rolle? Oder geht es nicht darum, sich an die bestehenden Verhältnisse anzupassen? Weil das ist ja auch das Ideal von Resilienz. Resilienz meint im Kern Anpassung an bestehende Verhältnisse.
1: Wir haben noch 10 Minuten. Vielleicht sollten wir darüber sprechen, konstruktiv. Was können wir denn tun? Was kann vielleicht auch der Einzelne tun? Wie sieht ein Ausweg aus? Wie können wir aufhören, unsere Welt zu verachtsamen? Übrigens schöne Formulierung aus dem Buch, verachtsamen. Wie können wir möglicherweise die positiven Aspekte der Achtsamkeit nutzen und die negativen vermeiden? Gibt es da einen Weg?
0: Ja, also für mich ist ein Weg schon mal diese Diskussion, die wir jetzt führen, weil ich mit Hannah Arendt zusammen eben sage, stop and think. Denkt doch erstmal nach, schaut euch das doch mal an, reflektiert doch mal, ne? Und da muss man schon sagen, auch achtsame Menschen fordern ja sehr oft von anderen Leuten Reflexion. Und dann zu sagen, wende doch die Reflexion mal auf dich selber an und schaue, ob an dieser Analyse, die ich da liefere, etwas dran ist. Und ob Achtsamkeit Teil einer Ideologie geworden ist, ein Baustein in einer Ideologie, ob eben die Anpassung als Ideal, die Veränderung der Wahrnehmung und nicht der Verhältnisse, die Verlagerung von gesellschaftlichen Problemen auf eine existenzielle Ebene, die Individualisierung von gesellschaftlichen Problemen, ob all das nicht tatsächlich zu einer Depolitisierung beiträgt. Und das ist mein Gefühl, ist tatsächlich, das sagt sich so leicht, Reflexion und Kritik, aber wie wir ja auch merken und wie ich in jeder Diskussion merke, das ist so kontraintuitiv, da muss man irgendwie lange drüber reden. Und ich habe im Buch ein schönes Zitat von Robert Musil, dem österreichischen Schriftsteller, der eben sagt, eine Erkenntnis entsteht immer auch auf dem dunklen Boden des Innersten. Wir müssen auch emotional in der Lage sein, bestimmte Dinge zu erkennen. Und ich habe sehr, sehr lange gebraucht, ich mache ja einen Podcast seit 4 Jahren zu dem Thema, um in diesen ganzen Gesprächen irgendwie mich emotional auch dem anzunähern, ja, was Achtsamkeit sein kann. Also deshalb ist meine erste Antwort, Reflexion, Kritik wird in unserer Gesellschaft oft nicht hoch geschätzt. Man sagt dann ja, aber was kann man denn tun? Und da würde ich immer sagen, Denken und Kritik ist schon tun, weil die Art, wie wir Probleme definieren, ja darüber entscheidet, was wir als Lösung betrachten.
1: Aber wenn Sie die Emotionen doch jetzt eben ansprechen und das Dunkle, brauchen wir nicht doch, wenn wir Sie richtig verstehen, mehr Wut? Also doch mehr Emotionen, die uns aufbegehren lassen gegen bestimmte Verhältnisse?
0: Das würde ich unbedingt sagen. Also dass wir die Wut zulassen lernen. Das bedeutet aber auch, also wenn ich über Wut rede, achtsame Menschen stellen mir dann immer die Frage, ist die Wut vielleicht persönlich motiviert? Gibt es vielleicht auch andere Möglichkeiten, über Liebe oder so die Welt zu verändern? Da merkt man schon, Wut hat einfach keinen guten Leumund bei uns in der Gesellschaft, weil es natürlich auch, wie soll man sagen, ambivalent ist. Es gibt eine verantwortungslos, zerstörerische, sadistische Wut und es gibt eine Wut, die eben überhaupt erst Veränderung möglich macht, weil sie in Konflikte führt und Konflikte verändern natürlich Gesellschaften. Nichts, was wir heute als Errungenschaften feiern, wäre ohne die Wut oder die Empörung über Ungerechtigkeit möglich gewesen. Ne? Also Kinderarbeit, Sklaven abschaffen, Frauenbewegung, all das, da sind ja Menschen, gehen auf die Straße und sagen, so wie es ist, ist es nicht gut, wir wollen es anders haben. Und ich glaube, diese Wut zu spüren und zuzulassen und nicht gleich wegzuatmen, weil man denkt, oh Gott, oh Gott, oh Gott, hier passiert was in meinem Inneren, was nicht meinem Resilienz Ideal entspricht. Das ist das eine. Und dann würde ich immer sagen, zu verstehen, dass wir im Außen etwas ändern müssen, dass wir gegen, ich würde sagen, die sehr ungerechten Reformen der Merz-Regierung etwas tun, aber dass man vielleicht NGOs unterstützt oder in den Mieterschutzbund gibt oder es gibt Polikliniken, die dafür sorgen, dass Menschen ohne Geld auch eine gute medizinische Versorgung bekommen. Dass man irgendwie sagt, okay, wo im Außen kann ich mich engagieren? Und wenn man dann sagt, ich habe aber gar keine Zeit, das habe ich im Buch ja auch, dass Freundinnen mich dann angucken, die mich begleitet haben beim Schreiben und sagen, was forderst du denn noch von mir? Ich versuche achtsam zu sein, ich habe meinen Alltag und jetzt soll ich mich auch noch politisch engagieren. Dass man sagt, dann gib wenigstens Geld an die zivilgesellschaftlichen Organisationen, die für deine Rechte kämpfen.
1: Trotzdem, wenn man jetzt propagieren würde, die Leute müssten wütender sein, das ist natürlich jetzt sehr vereinfacht dargestellt, aber trotzdem, viele werden ein Störgefühl dabei haben, weil ist nicht gerade diese Wut genau das, was Populisten gerade höchst erfolgreich bewirtschaften und was dann ja letztlich auch zu den Verwerfungen führt, die wir gerade erleben auf der ganzen Welt.
0: Ja, und da würde ich sagen, da gibt es aber einen Zusammenhang zu der Gelassenheit. Wenn wir gar nicht mehr in der Lage sind zu gucken, wie die Gesellschaft für alle Menschen schlechter, anstrengender, brüchiger geworden ist in den letzten 50 Jahren, für alle Menschen, die nicht sehr reich sind, dann, weil wir immer sagen, nee, wir können uns da schon mit unserem eigenen Atem anpassen. Wenn wir das nicht in den Blick nehmen, dann müssen wir uns doch nicht wundern, dass auf anderer Seite eine wahnsinnige Wut darüber kommt von denjenigen, die sagen, Entschuldigung, wie soll ich denn hier mein Leben bewältigen? Ihr habt hier ein Aufstiegsversprechen, ein Teilhabeversprechen in dieser Gesellschaft. Das ist längst gebrochen. Also da gibt es ja auch sehr viel Untersuchung zu, dass dieses blockierte Aufstiegsversprechen zu dieser Wut kommt, führt in den USA wie auch in Deutschland. Insofern würde ich sagen, die Verdrängung von einem Störgefühl, von einer Wut, führt am Ende zu ihrer Wiedergeburt als Monster.
1: Monika Sommer-Hasenstein hat uns geschrieben, die Unterscheidung von Frau Fischer in individuelle Verantwortung und strukturelle Bedingungen leuchtet mir nicht ganz ein. Strukturelle Bedingungen sind immer auch von Menschen, sprich Individuen, geschaffen worden, schreibt Monika Sommer-Hasenstein.
0: Da hat sie recht, aber umgekehrt sind diese Individuen von den strukturellen Verhältnissen, in denen sie leben, geprägt. Das ist ein komplexer Zirkelschluss. Verhalten und Verhältnisse hängt miteinander zusammen und sie hat völlig recht, wenn sie sagt, es ist aber sehr holzschnittartig, ne, innen und außen, hängt doch miteinander zusammen. Das stimmt und ich frage mich aber, warum gucken wir nur noch aufs Innen? Warum sagen wir nur noch, die Individuen ändern doch die Gesellschaft? Warum sagen wir nicht, die Gesellschaft prägt die Individuen? Lass uns mal gucken, wie es der Gesellschaft geht. Also wenn innen und außen zusammenhängen, warum interessieren wir uns nur noch fürs Innen, haben eine unglaublich elaborierte Sprache fürs Innere und interessieren uns aber nicht für Steuerpolitik, nicht für Außenpolitik und gucken gar nicht, in welchen Verhältnissen wir leben. Insofern ja, aber weil es ein Zirkelschluss ist, müssen wir auch auf die Gesellschaft schauen, die wiederum die Individuen und ihre Vorstellungen von der Welt prägt.
1: Diese Sprache, toxisch, Trigger, Self-Care, ja, genau. Energie fällt mir da auch gerade ein. Also würden Sie sagen tatsächlich, dass auch diese Sprache unseren Blick auf die Welt nachhaltig verändert hat oder verändert?
0: Ja, die hängt natürlich mit dieser Psychologisierung zusammen. Alles ist wird diagnostiziert, alles ist, also es gibt einfach ein wahnsinniges Interesse am eigenen Inneren und am Inneren von anderen und alles wird individuell pathologisiert, aber die sozialen Verhältnisse, in denen bestimmtes Verhalten entsteht, die werden überhaupt nicht mehr in den Blick genommen. Das meine ich eben mit ausradiert. Das ist in unserem Gehirn nicht mehr vorhanden. Und ich glaube, das ist das Ergebnis von 50 Jahren neoliberalem Menschenbild. Das ist ja mehr als eine Wirtschaftstheorie. Das ist ja auch eine Kultur und ein Menschenbild. Und da haben wir halt so lange drin gelebt. Und das fällt uns jetzt auf die Füße.
1: Anderthalb Minuten haben wir noch. Wir haben noch Zeit für diese eine Frage, ja, die wir jetzt noch hören. Ja.
4: Wie grenzt die Autorin den Begriff der Achtsamkeit gegenüber dem Begriff der Aufmerksamkeit in Richtung Vigilanz ab?
0: Ja, das ist natürlich jetzt eine Frage, eine buddhistisch informierte Frage. Ich grenze Achtsamkeit nicht von Aufmerksamkeit ab, weil ich tatsächlich nicht in diese ganzen Definitionen gehe, was Achtsamkeit ist, sondern ich schaue auf die Funktion, die Achtsamkeit in der Gesellschaft hat und nehme diesen großen Gummibegriff, der eben in der Gesellschaft wabert und alles Mögliche containert und schaue mir dessen Funktion an. Insofern grenze ich den Begriff gar nicht ab.
1: Ganz zum Schluss die Frage, was kann jetzt nach diesem Podcast, nach diesem Gespräch jeder Einzelne tun, um möglicherweise aus der Situation rauszukommen oder die Situation besser zu machen?
0: Für mich ist es, sich bewusst zu machen, das eigene Innere ist nicht der Ort, der über alles entscheidet. In die Welt gucken, wie verändert die sich gerade und wie macht das vielleicht mein Leben schlechter und was kann ich dagegen tun? Und die eigenen Gefühle ernst nehmen und nicht wegatmen.
1: Katrin Fischer, ganz herzlichen Dank für das Gespräch. Schöne Grüße nach Kiel. Danke Ihnen.
0: Ich danke Ihnen.
1: Achtsam geht die Welt zugrunde, wie die Ideologie der Achtsamkeit gesellschaftlichen Wandel blockiert. Erschienen bei Hansa Blau. 256 Seiten, kosten 22 Euro. Jeweils ein Exemplar geht an Olaf Lenk aus Saarbrücken, an Sonja Kolling-Bost aus St. Ingbert und an Inge Käufer aus Saarbrücken ebenfalls. Kommende Woche unser Gast, mal wieder Peter Wohlleben, Deutschlands bekanntester Förster, beschäftigt sich jetzt mit Bakterien. Wir sind eine wandelnde WG, schreibt er, gesteuert von Billionen von Bakterien. Diesen Eindruck hat man, wenn man sein Buch auch gelesen hat. Die Mikrobe ist nämlich weit mehr als nur die Zutat für Joghurt, Salami oder Sauerkraut. Sie sitzt in unseren Zellen, funkt bei unseren Stimmungen dazwischen und entscheidet sogar mit, ob wir heute Lust auf Sport haben oder lieber auf dem Sofa bleiben. Das also kommende Woche. Peter Wohlleben zu Gast bei Jochen Marmitt. Mein Name ist Kai Schmieding. Danke Ihnen ganz herzlich fürs Zuhören. Wünsche einen schönen Sonntag. Tschüss.
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6: 10 Uhr. Das US-Militär hat den Iran erneut angegriffen. Das zuständige Regionalkommando teilte mit, man habe rund 140 militärische Ziele attackiert. Unter anderem seien iranische Raketen- und Drohnenstellungen sowie Munitionsdepots getroffen worden. Irene Lottes für SR Info.
7: Das US-Kommando begründet die neuen Angriffe auf den Iran mit einem Angriff der iranischen Revolutionsgarden auf ein Schiff in der Straße von Hormuz. Die Revolutionsgarden haben erklärt, sie hätten Warnschüsse auf einen Tanker abgefeuert, der eine nicht genehmigte Route befahren habe. Warnungen habe der Kapitän ignoriert. Als Reaktion auf die Angriffe des US-Militärs hat der Iran wieder mehrere US-Stützpunkte in der Golfregion angegriffen. Die Vereinigten Arabischen Emirate, Bahrain und Katar berichten von Raketenbeschuss. Die iranischen Revolutionsgarden haben außerdem mitgeteilt, dass die Straße von Hormuz bis auf Weiteres geschlossen bleibt. Damit sinkt die Hoffnung, dass sich die Seefahrt in der Meerenge bald wieder normalisiert.
6: Der langjährige republikanische US-Senator Lindsey Graham ist tot. Der 71-Jährige starb nach Angaben seines Büros gestern Abend nach kurzer und schwerer Krankheit. Graham galt als erfahrener Außenpolitiker und enger Vertrauter von US-Präsident Trump. Zuletzt sprach er sich für einen Machtwechsel im Iran aus. Rund zwei Wochen nach den beiden schweren Erdbeben in Venezuela hat die Regierung den Bau provisorischer Unterkünfte angekündigt. Der Beauftragte für Notlager Rodriguez erklärte, dort sollten Familien untergebracht werden. Fast 18.000 Menschen hätten ihr Zuhause verloren. Viele Menschen kampieren derzeit in Zelten oder Schulen. Diese müssen Anfang September zu Beginn des neuen Schuljahres geräumt werden. Die Zahl der bestätigten Todesopfer ist inzwischen auf über 4.300 gestiegen. Tausende Menschen werden noch vermisst. Bundesverkehrsminister Schnieder sieht in Sachen Pünktlichkeit bei der Deutschen Bahn auch das Unternehmen selbst in der Pflicht. Der CDU-Politiker fordert, dass die Bahn interne Abläufe überprüft und verbessert. Dagmar Nuhn für SR Info.
8: Schnieder sagt, jeder müsse seinen Teil leisten, der Bund, aber auch die Bahn selbst. Vom Bund fließen in den nächsten Jahren Milliardensummen in das teils marode Schienennetz. Der Spiegel hatte zuletzt berichtet, dass Bahnchefin Palla mehr Mittel fordert, um die Pünktlichkeitsziele zu erreichen. An die Fahrgäste gerichtet, sagte Schnieder, es sei illusorisch zu glauben, dass die Bahnwelt in zwei Jahren wieder in Ordnung sei. Fortschritte bei der Pünktlichkeit gebe es nur schrittweise. Über Jahrzehnte hinweg sei zu wenig investiert worden.
6: Bei einem Tempolimit von 130 km/h auf deutschen Autobahnen könnte nach einer Studie die Zahl der Unfallopfer um bis zu 90 pro Jahr sinken. Laut Unfallforscher Siegfried Brockmann sind das zwar nur 3% aller Unfalltoten, für eine Einzelmaßnahme sei das jedoch eine beachtliche Wirkung. In Deutschland gibt es bisher kein generelles Tempolimit. Auf großen Teilen der Strecken gelten unterschiedliche Höchstgeschwindigkeiten. Laut Statistischem Bundesamt starben im vergangenen Jahr bundesweit mehr als 2.800 Menschen bei Unfällen im Straßenverkehr, davon laut Brockmann 292 auf Autobahnen. Erstmals in der Geschichte der Tour de France wird heute wegen extremer Hitze eine Etappe verkürzt. Nach Angaben der Veranstalter werden am Startort Malemort heute bis zu 40 Grad erwartet. Daher wurde die Strecke um 30 auf rund 156 Kilometer verkürzt. Die gestrige Etappe hatte der belgische Radprofi Tim Merlier im Massensprint gewonnen. Im gelben Trikot des Gesamtführenden fährt weiter der Slowene Tadej Pogacar. Und das waren die Nachrichten mit Franziska Hans. 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Das Wetter. Heute durchgehend sonnig, so gut wie keine Wolken. Die Hitzewelle setzt sich fort mit Temperaturen von bis zu 34 Grad. In der Nacht klar, nur leicht bewölkt. Es kühlt ab auf 14 Grad. Am Montag dann viel Sonne, nur wenige Schleierwolken. Höchstwerte bei 35 Grad. Die Zeit, es ist 10:04 Uhr.

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Liebe Hörerinnen und Hörer zu Hause am Radio, ich begrüße Sie sehr herzlich zur Mitfeier dieses Gottesdienstes. Die Kirche St. Georg wurde 1956 eingeweiht. Das Innere der Kirche ist künstlerisch anspruchsvoll ausgestaltet. So wurde sie vor 40 Jahren vom Künstler Reinhard Zimmermann als Wegkirche auf das himmlische Jerusalem hin konzipiert. Zu sehen ist im großen Wandgemälde hinter dem Altar die gesamte Heilsgeschichte. Das Deckengemälde greift die Glaubensüberzeugung auf, dass die Kirche ein Werk des Geistes Gottes ist, der auch heute noch durch die Gläubigen wirkt. Musikalisch gestaltet wird unser Gottesdienst durch den Kirchenchor St. Georg. An der Orgel hören wir Rolf Gröschel, der auch die musikalische Gesamtleitung innehat. Folgende Lieder werden aus dem Gotteslob gesungen: 140, 164, 171, 177, 186, das ist im evangelischen Gesangbuch die Nummer 255, 200, 208, im evangelischen Gesangbuch die Nummer 190.2 und 448.

Im Namen des Vaters und des Sohnes und des Heiligen Geistes. Amen. Die Gnade unseres Herrn Jesus Christus, die Liebe Gottes des Vaters und die Gemeinschaft des Heiligen Geistes sei mit euch. Liebe Schwestern und Brüder im Herrn, ich grüße als der Pfarrer von St. Georg, Pfarrer Matthias Untraut, Sie alle herzlich hier in unserer Kirche und überall dort, wo Sie uns in Deutschland an diesem Sonntag per Radio zuhören. Unsere Kirche St. Georg, die in diesem Jahr ihren 70. Geburtstag feiert, ist für mich mit ihrer klaren Struktur und den eindrucksvollen Bildern des Künstlers Reinhard Zimmermann wie ein Tor zum himmlischen Jerusalem. Möge sie unser Gottesdienst heute auch ein wenig dem Himmel und seiner Herrlichkeit näher bringen.

Der Herr erbarme sich unser. Er lasse uns Schuld und Sünde nach, damit wir mit reinem Herzen diesen Gottesdienst feiern dürfen. Amen.

Gott, du bist unser Ziel, du zeigst den Irrenden das Licht der Wahrheit und führst sie auf den rechten Weg zurück. Gib allen, die sich Christen nennen, die Kraft zu meiden, was diesen Namen widerspricht und zu tun, was unserem Glauben entspricht. Darum bitten wir durch Jesus Christus, der in der Einheit mit dem Heiligen Geist lebt und

Lesung aus dem Buch Jesaja. So spricht der Herr: Wie der Regen und der Schnee vom Himmel fällt und nicht dorthin zurückkehrt, ohne die Erde zu tränken und sie zum Keimen und Sprossen zu bringen, dass sie dem Sämann Samen gibt und Brot zum Essen. So ist es auch mit dem Wort, das meinen Mund verlässt. Es kehrt nicht leer zu mir zurück, ohne zu bewirken, was ich will, und das zu erreichen, wozu ich es ausgesandt habe. Wort des lebendigen Gottes. Ja.

Lesung aus dem Brief des Apostels Paulus an die Gemeinde in Rom. Schwestern und Brüder, ich bin überzeugt, dass die Leiden der gegenwärtigen Zeit nichts bedeuten im Vergleich zu der Herrlichkeit, die an uns offenbar werden soll. Denn die Schöpfung wartet sehnsüchtig auf das Offenbarwerden der Söhne Gottes. Gewiss, die Schöpfung ist der Nichtigkeit unterworfen, nicht aus eigenem Willen, sondern durch den, der sie unterworfen hat, auf Hoffnung hin. Denn auch sie, die Schöpfung, soll von der Knechtschaft der Vergänglichkeit befreit werden, zur Freiheit und zur Herrlichkeit der Kinder Gottes. Denn wir wissen, dass die gesamte Schöpfung bis zum heutigen Tag seufzt und in Geburtswehen liegt. Aber nicht nur das, sondern auch wir, obwohl wir als Erstlingsgabe den Geist haben, auch wir seufzen in unserem Herzen und warten darauf, dass wir mit der Erlösung unseres Leibes als Söhne und Töchter offenbar werden. Wort des lebendigen Gottes.

Aus dem Heiligen Evangelium nach Matthäus. An jenem Tag verließ Jesus das Haus und setzte sich an das Ufer des Sees. Da versammelte sich eine große Menschenmenge um ihn. Er stieg deshalb in ein Boot und setzte sich. Und alle Menschen standen am Ufer und er sprach lange zu ihnen in Gleichnissen. Und er sagte, siehe, ein Seemann ging hinaus, um zu sehen. Als er säte, fiel ein Teil auf den Weg und die Vögel kamen und fraßen es. Ein anderer Teil fiel auf felsigen Boden, wo es nur wenig Erde gab und ging sofort auf, weil das Erdreich nicht tief war. Als aber die Sonne hochstieg, wurde die Saat versenkt und verdorrte, weil sie keine Wurzeln hatte. Wieder ein anderer Teil fing die Dornen und die Dornen wuchsen und erstickten die Saat. Ein anderer Teil aber fiel auf guten Boden und brachte Frucht, teils hundertfach, teils 60-fach, teils 30-fach. Wer Ohren hat, der höre. Evangelium und

Wer Ohren hat, der höre. So endet ganz plakativ das heutige Evangelium. Sehr passend für einen Hörfunkgottesdienst. Geliebte im Herrn, dass unser Glaube vom Hören kommt, dieses Wissen war den Weisen schon ewigen Zeiten bekannt. So gibt der altersschwache Priester Eli seinem unerfahrenen Schüler Samuel schon vor mehr als 3000 Jahren die Anweisung, auf Gottes Ruf zu antworten: Rede, Herr, dein Diener hört. So beginnt der heilige Benedikt am Ende des Römischen Reiches seine berühmte Ordensregel mit den Worten: Höre, mein Sohn. So betitelt einer der Väter der modernen Theologie, der Jesuitenpater Karl Rahner, seine Doktorarbeit mit Hörer des Wortes. Weil Gottes Wort nicht leer zurückkehrt, wie er es dem Propheten Jesaja diktiert, sondern bewirkt, was es will –

Büsche säumten die kleinen Wege zwischen den oft steinigen Feldern. Mit diesem aus dem Leben der meisten Zeitgenossen sofort verständlichen Gleichnis zeigt Jesus die Gründe auf, warum das göttliche Wort nicht den Weg zu den fruchtbaren Böden des menschlichen Herzens findet. Menschen hören das Wort nur en passant, so nebenbei. Und da fällt es dann auf die Wege des Alltags und verdorrt. Wo das Wort auf menschliche Herzen trifft, die hart geworden sind wie Granit, kann es nicht einwurzeln. Und wo Menschen sich im Dickicht ihrer menschlichen Sorgen verirrt haben, da geht dem Wort bald die Luft aus und wird beim Stresstest wie ein Fremdkörper wieder abgestoßen. Hilfreich zu verstehen, warum es das Hören und Zuhören generell so schwer fällt, sind die Worte des heiligen Paulus, die wir heute gehört haben. Paulus spricht in seinem Römerbrief vom Leiden und deutet dieses Leiden als Geburtswehen einer Welt, die sich anschickt, in der Herrlichkeit Gottes neu zur Welt zu kommen. Diese Geburtswehen sind, wie bei der Geburt eines Kindes, mit heftigen Schmerzen und mit starken Seufzern verbunden. Auch wir seufzen in unserem Herzen, schreibt der Völkerapostel mitfühlend und mitleidend an seine Gemeinde. Und weil dieses Seufzen so weh tut, leben viele Menschen lieber oberflächlich, verhärten ihre Herzen oder verstricken sich im Dorngestrüpp ihrer materiellen Sorgen, Wünsche und Nöte. So können und wollen sie nicht auf die Stille hören. Nur wer den Mut zur Stille, wer die Bereitschaft mitbringt, den Seufzer der Schöpfung der eigenen Seele zuzuhören, kann der fruchtbare Boden sein, auf dem Gottes Wort aufgeht und 160- und 30-fache Frucht bringt. Diesen manchmal fast unerträglichen Seufzen werden wir nur dann Gehör schenken, wenn wir mit dem Völkerapostel die Überzeugung sind: Ich bin überzeugt, dass die Leiden der gegenwärtigen Zeit nichts bedeuten im Vergleich zu der Herrlichkeit, die an uns offenbar werden soll. Eine Herrlichkeit, die schon jetzt, und zwar in dir, in mir, in uns begonnen hat. Denn der Herr, das Wort ist ja Fleisch geworden, wohnt seit unserer Taufe in uns. Er freut sich, wenn wir seine frohe Botschaft, sein Evangelium für bare Münze nehmen und ganz Ohr sind für ihn und seine in unserem Seufzen versteckte Herrlichkeit. Amen.

0: Herr Jesus, weil du auch uns zu Zeugen deiner frohen Botschaft berufen hast, bitten wir dich.
1: Als du 10 Aussätzige geheilt hast, ist nur einer umgekehrt und hat dir Gott dafür gedankt. Herr Jesus, lass uns nicht gedankenlos durch das Leben gehen, sondern lass uns Zeit nehmen, nachzudenken über die Wunder deiner Liebe, damit wir dankbare und frohe Menschen werden. Christus, höre uns.
2: Du hast den reichen Jüngling voller Sympathie und Mitleid angeschaut, als er dir wegen seines großen Reichtums nicht folgen konnte und wollte. Lass uns dich als den einzig wahren Reichtum erkennen. Christus, höre uns.
1: Du hast Martha, der Schwester Mariens, gesagt: Martha, Martha, du machst dir viele Sorgen und Mühen. Herr Jesus, lass uns das eine und einzige wählen, was notwendig ist, damit unsere unruhigen Seelen bei dir zur Ruhe kommen.
3: Christus, höre uns.
2: Du, Jesus, rufst uns damals wie heute zu. Kehrt um und glaubt an das Evangelium. Herr Jesus, lass uns dich beim Wort nehmen und wirklich glauben, dass du jetzt schon bei uns und in uns lebst, in deiner Herrlichkeit. Christus, höre uns.
0: Herr, wir danken dir, dass wir mit deiner Hilfe unsere manchmal so furchtbare Zeit in eine fruchtbare verwandeln können. Dir sei die Ehre, jetzt und in Ewigkeit.

Betet, Schwestern und Brüder, dass mein und euer Opfer Gott, dem allmächtigen Vater, gefalle. Gott, sieh auf dein Volk, das im Gebet versammelt ist, und nimm unsere Gaben an. Heilige sie, damit sie alle, die sie empfangen, in deiner Liebe wachsen und dir immer treuer dienen. Darum bitten wir durch Christus, unseren Herrn. Amen.

In Wahrheit ist es würdig und recht, dir, Herr heiliger Vater, allmächtiger, ewiger Gott, immer und überall zu danken durch unseren Herrn Jesus Christus. Denn er hat Großes an uns getan. Durch seinen Tod und seine Auferstehung hat er uns von der Sünde und von der Knechtschaft des Todes befreit und zur Herrlichkeit des neuen Lebens berufen. In ihm sind wir ein auserwähltes Geschlecht, dein heiliges Volk, dein königliches Priestertum. So verkünden wir die Werke deiner Macht, denn du hast uns aus der Finsternis

Ja, du bist heilig, großer Gott, und alle deine Werke verkünden dein Lob. Denn durch deinen Sohn, unseren Herrn Jesus Christus, und in der Kraft des Heiligen Geistes erfüllst du die ganze Schöpfung mit Leben und Gnade. Bis ans Ende der Zeiten versammelst du dir ein Volk, damit deinem Namen das reine Opfer dargebracht werde, vom Aufgang der Sonne bis zum Untergang. Darum kommen wir vor dein Angesicht und feiern in Gemeinschaft mit der ganzen Kirche den ersten Tag der Woche als den Tag, an dem Christus von den Toten erstanden ist. Durch ihn, den du zu deiner Rechten erhöht hast, bitten wir dich, allmächtiger Gott. Sende deinen Heiligen Geist auf diese Gaben herab und heilige sie, damit sie uns werden Leib und Blut deines Sohnes, unseres Herrn Jesus Christus. Denn in der Nacht, da er verraten wurde, nahm er das Brot und sagte Dank, brach es, reichte es seinen Jüngern und sprach, nehmet und esset alle davon, das ist mein Leib, der für euch hingegeben wird. Ebenso nahm er nach dem Mahl den Kelch, dankte wiederum, reichte ihn seinen Jüngern und sprach, nehmet und trinket alle daraus, das ist der Kelch des neuen und ewigen Bundes, mein Blut, das für euch und für alle vergossen wird, zur Vergebung der Sünden, tut dies zu meinem Gedächtnis. Geheim.

Darum, gütiger Vater, feiern wir das Gedächtnis des Todes und der Auferstehung deines Sohnes und bringen dir so das Brot des Lebens und den Kelch des Heiles dar. Wir danken dir, dass du uns berufen hast, vor dir zu stehen und dir zu dienen. Wir bitten dich, schenk uns Anteil an Christi Leib und Blut und lass uns eins werden durch den Heiligen Geist. Gedenke deine Kirche auf der ganzen Erde und vollende dein Volk in der Liebe, vereint mit unserem Papst Leo, unserem Bischof Herwig und allen Bischöfen, unseren Priestern, Diakonen und Ordensleuten und mit allen, die in der Kirche ihren Dienst bestellt sind. Gedenke unserer Brüder und Schwestern, die entschlafen sind, in der Hoffnung, dass sie auferstehen. Nimm sie und alle, die in deiner Gnade aus dieser Welt geschieden sind, in dein Reich auf, wo sie dich schauen von Angesicht zu Angesicht. Vater, erbarme dich über uns alle, damit uns das ewige Leben zuteil wird in der Gemeinschaft mit der seligen Jungfrau und Gottesmutter Maria, ihrem Bräutigam, den heiligen Josef, dem heiligen Georg, mit deinen Aposteln und mit allen, die bei dir Gnade gefunden haben, von Anbeginn der Welt, dass wir dich loben und preisen durch deinen Sohn Jesus Christus.

dem Wort unseres Herrn und Erlösers gehorsam und getreu seiner göttlichen Weisung wagen wir zu sprechen. Vater unser im Himmel, geheiligt werde dein Name, dein Reich komme, dein Wille geschehe, wie im Himmel so auf Erden. Unser tägliches Brot gib uns heute und vergib uns unsere Schuld, wie auch wir vergeben unseren Schuldigern, und führe uns nicht in Versuchung, sondern erlöse uns von dem Bösen. Erlöse uns, Herr allmächtiger Vater, von allem Bösen. Gib Frieden in unseren Tagen. Komm uns zu Hilfe mit deinem Erbarmen und bewahre uns vor Verwirrung und Sünde, damit wir voll Zuversicht das Kommen unseres Erlösers Jesus Christus erwarten. Herr Jesus Christus, schau nicht auf unsere Sünden, sondern auf den Glauben deiner Kirche und schenke uns nach deinem Willen Einheit und Frieden. Der Friede des Herrn sei allezeit mit euch. Gebt einander ein Zeichen des Friedens.

0: Seht an das Lamm Gottes, das hinwegnimmt die Sünde der Welt.
1: Herr, ich bin nicht würdig, dass du eingehst unter mein Dach, aber versprich mir ein Wort, so wird es mein Jesus.
0: Alle, die ihn aufnahmen, ihn, das ewige Wort, gab er Macht, Kinder Gottes zu sein.

0: Lasset uns beten. Herr unser Gott, wir danken dir für die heilige Gabe. Lass deine Heilsgnade in uns wachsen, so oft wir dein Wort hören und diese Speise empfangen. Darum bitten wir durch Christus, unseren Herrn.
1: Amen.
0: Liebe Mitfeiernde, liebe Hörerinnen und Hörer, am Ende dieses Gottesdienst freue ich mich, dass Sie mitgefeiert und eingeschaltet haben. Vielleicht haben Sie ein Wort gehört, das in Ihr Herz gefallen ist. Eine Melodie. Das würde mich freuen. Danke für Ihre Mitfeiern zu Hause am Radio und hier im Gottesdienst. Bedanken möchte mich an dieser Stelle auch für alle, die diesen Gottesdienst mitgestaltet haben. Der Chor, die Minis, die Mitarbeiter des Deutschlandfunkes und alle, die da mitgemacht haben. Anschließend an diesem Gottesdienst gibt es noch die Gelegenheit, von 11.15 Uhr bis 13 Uhr anzurufen unter folgender Nummer 09115 4 mal die 2 0. Ich wünsche Ihnen alle einen frohen und gesegneten Sonntag und eine gute, fruchtbare Woche. Der Herr sei mit euch.
1: Und mit deinem
0: Geist. Der allmächtige Gott stärke euren Glauben durch sein Wort und schenke euch die Gnade, nach seinen Geboten zu leben, damit in allem sein Wille geschehe. Das gewähre euch der dreieinige Gott, der Vater, der Sohn und der Heilige Geist. Geht hin in Frieden.
1: Amen.

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1: 11 Uhr. Der Iran hat in den frühen Morgenstunden 5 arabische Staaten mit Raketen und Drohnen beschossen. Das Regime in Teheran reagierte damit auf US-Angriffe auf den Iran in der vergangenen Nacht. Für SR Info berichtet Moritz Behrendt.
2: In Katar berichtete das Innenministerium, dass 3 Menschen durch herabfallende Trümmerteile verletzt worden seien, unter ihnen ein Kind. Angriffe wurden auch aus Jordanien, Bahrain, Kuwait und Oman gemeldet. Im Oman griff der Iran Ziele in der Exklave Musandam an, direkt an der Straße von Hormuz. Die Führung in Teheran erklärte in der Nacht die Wasserstraße für geschlossen. Zuvor hatte die iranische Marine ein Schiff beschossen, das versucht hatte, in der Nähe der omanischen Küste durch die Straße von Hormuz zu fahren. Darauf reagierte das US-Militär mit Angriffen. Nach Angaben des Regionalkommandos CENTCOM wurden 140 Ziele im Iran bombardiert. Dazu gehörten den Angaben zufolge Raketen- und Drohnenabschussbasen, Marineeinrichtungen, Munitionslager, Kommunikationsnetze und Küstenüberwachungsanlagen.
1: Die Ukraine hat erneut eine russische Ölraffinerie angegriffen. Nach Militärangaben wurde eine Anlage in der Region Samara südöstlich von Moskau getroffen. Russische Online-Medien berichten, dass mehrere Brände ausgebrochen seien. Der Gouverneur der Region erklärte, durch ukrainische Drohnen sei ein Mensch getötet worden. Die Ukraine greift seit geraumer Zeit in ihrem Abwehrkampf gegen Russland verstärkt dessen Energieinfrastruktur an. In einigen russischen Regionen hat dies zu Treibstoffknappheit geführt. Volkswagen-Chef Blume hat sich kritisch zu möglichen Werksschließungen geäußert. Blume sagte der Bild am Sonntag, es gebe intelligentere Lösungen. Als Beispiel nannte er etwa Einsparungen an deutschen Produktionsstandorten. Er räumte jedoch ein, dass das Unternehmen weiter Kosten senken müsse. Zuletzt war darüber spekuliert worden, dass der VW-Vorstand Werke in Hannover, Zwickau, Emden sowie das Audi-Werk in Neckarsulm schließen könnte. Der Sparplan von VW sieht vor, zehntausende Stellen zu streichen und die Modellflotte deutlich zu verkleinern. Der Deutsche Feuerwehrverband fordert angesichts der steigenden Waldbrandgefahr eine bessere Ausstattung. Präsident Banse sagte, es brauche Investitionen in Fahrzeuge und Technik, um für Brände im Gelände besser gewappnet zu sein. Vor allem bei der Brandbekämpfung aus der Luft gäbe es Nachholbedarf. Banse sprach sich etwa dafür aus, mehr Löschflugzeuge in Mitteleuropa zu stationieren, für mögliche Brände in Deutschland, Polen oder Tschechien. Nach Angaben des Deutschen Wetterdienstes gilt auch für heute für das gesamte Saarland die zweithöchste Waldbrandgefahrenstufe. Bei der Tour de France startet am Nachmittag die 9. Etappe. Sie führt die Radprofis von Malmort nach Ussel. Holger Gerska.
3: Heute gibt es eine erste Etappe im Zentralmassiv, die wegen der Hitzewelle um 30 auf 155 Kilometer verkürzt wurde. Es ändert sich aber nichts an ihrer Schwierigkeit. Mit 3300 Höhenmetern ist sie eigentlich uninteressant für die Podiumskandidaten. Aber sie wird umso spannender für all diejenigen, die weder herausragend sprinten noch überragend klettern können. Der Sieger nach diesen 155 Kilometern in Ussel wird sicherlich der stärkste einer Ausreißergruppe sein.
1: Das waren die Nachrichten mit Linda Grothold. 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Das Wetter. Viel Sonne und trocken bei maximal 35 Grad. In der kommenden Nacht höchstens leicht bewölkt. Dazu kühlt es ab auf 21 bis 14 Grad. Morgen teils dichtere Wolken, aber weiter heiß bis 33 Grad. Die weiteren Aussichten. Es bleibt mit bis zu 36 Grad heiß. Ab Mittwoch zunehmend schwüler. Ab Freitag steigen die Chancen auf Hitzegewitter. Die Zeit. Es ist gleich 11.04 Uhr.
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4: Herzlich willkommen, mein Name ist Carsten Neuschwender und ich wünsche Ihnen einen schönen Sonntagmorgen. Wir springen zurück in eine Zeit, in der es die Trompete nicht ganz so einfach hatte. Sie klang zu sehr nach Militär, weil sie bis zum 18. Jahrhundert fast nur gebrochene, an Fanfaren erinnernde Töne spielen konnte. Sofern sie nicht sehr hoch gespielt wurde, wo diese Naturtöne enger beisammen liegen, da gingen dann Melodien, aber die hatten so etwas strahlend Himmlisches. Die Trompete war also ein Instrument des Militärs und der Kirche und das war den immer aufgeklärteren, selbstbewussten Bürgern vom Image her etwas schwierig. Außerdem war das Instrument den Komponisten nach dem Barock zu eingeschränkt, bis die Klappen erfunden wurden und die Trompete in allen Lagen richtige Tonleitern spielen konnte. Man konnte also auf ihr richtig anfangen zu singen. Und das kostet der Komponist Johann Nepomuk Hummel in seinem Trompetenkonzert E-Dur aus. Zwar lässt er die Trompete am Anfang noch mal eine richtige Fanfare schmettern, aber dann, was für gesangliche Melodien, was für eine Eleganz, was für eine virtuose Spielfreude. Die erleben wir nun von Simon Höfele, der das Konzert mit der Deutschen Radiophilharmonie brillant und strahlend aufpoliert hat.

Simon Höfele und die Deutsche Radiophilharmonie unter Pietari Inkinen mit Johann Nepomuk Hummels Trompetenkonzert E-Dur. Ein Konzert, das die Trompete aus der, sagen wir mal, militärischen Schmuddelecke ein wenig rausgeholt und mitten ins pulsierend bürgerliche Leben der Aufklärung geholt hat. Den umgekehrten Weg nahm der Widmungsträger von Beethovens dritter Sinfonie. Denn diese sollte einem großen Mann der französischen Revolution und ihren Idealen gewidmet sein. Nur, dass Napoleon diese Ideale dann mit den Füßen getreten hat, weshalb Beethoven ihm seine Gunst und Widmung entzog. Einem Freund von Beethoven zufolge soll der Komponist gesagt haben: Ist der auch nichts anderes wie ein gewöhnlicher Mensch? Nun wird er auch alle Menschenrechte mit Füßen treten, nur seinem Ehrgeiz frönen. Er wird sich nun höher wie alle anderen stellen, ein Tyrann werden. Ja, bei einem solchen Satz bekommt man natürlich direkt Assoziationen und denkt an gewisse Erscheinungen der aktuellen Weltpolitik. Es gibt Dinge, die leider zeitlos sind. Zum Glück zeitlos ist Beethoven.

Ludwig van Beethoven, die Eroica, mit der Deutschen Radiophilharmonie und Pietari Inkinen. Auf SR Kultur haben Sie die vierte Soiree des Orchesters vom 21. Mai 2021 gehört. In ihrer Entwicklung von allerlei Hoch- und Tiefs der Gefühle bis zu diesem selbstbewussten und optimistischen Schlusssatz ist die Eroica ein typisches Stück für eine Zeit, in der der normale Bürger immer selbstbewusster gegenüber Adel und anderen Obrigkeiten wird. Ähnliches lässt sich bei Mozarts 20. Klavierkonzert feststellen. Das ist rund 15 Jahre vorher, Mitte der 1870er Jahre, entstanden. Der Pianist entwickelt sich von einem düsteren, schweren Mollsatz über ein verspielt verträumtes Zwischenstück hin zu einem frechen, fast aufmüpfigen Finale. Da hat sich jemand freigespielt und landet am Ende in Lebensfreude, Selbstvertrauen und Zuversicht. Im Falle des Pianisten der Uraufführung war es Wolfgang Amadeus Mozart. Mozart selbst, der sich mit diesem Konzert auch von allzu großer Rücksichtnahme auf die Konventionen des damaligen musikalischen, rein auf Unterhaltung ausgerichteten Musikbetriebs freigemacht hat. Und er ging einen großen Schritt in Richtung stimmungsreich und tiefgreifend reflektierendes sinfonisches Klavierkonzert. Das Rundfunksinfonieorchester Saarbrücken wird dirigiert von Salvador Masconde. Solist ist der große, im vergangenen April mit 80 Jahren verstorbene Oleg Meisenberg. Ein Konzertmitschnitt aus dem Jahr 1980.

Wolfgang Amadeus Mozart, sein 20. Klavierkonzert in D-Moll mit Oleg Meisenberg als Solisten. Salvador Masconda hat das Rundfunksinfonieorchester Saarbrücken dirigiert. Und wir bleiben in dieser positiven Stimmung des Schlusssatzes und springen in die Romantik zu Peter Tschaikowskis Violinkonzert D-Dur mit seinem so faszinierend in sich gekehrten Melodien und den überschwänglichen Aufbruchsmotiven. Roman Kofach dirigiert das Rundfunksinfonieorchester Saarbrücken. Igor Oistrach ist der Solist.

0: Igor Oistrach, Violine, Roman Kofach hat das Rundfunksinfonieorchester Saarbrücken dirigiert. Vor 30 Jahren haben wir das Konzert in der Saarbrücker Kongresshalle aufgezeichnet. Und das war der Konzertmorgen auf SR Kultur. Heute mit Stücken, in denen man immer so ein wenig das Ringen mit Widrigkeiten, Trauer oder Melancholie gehört hat, die aber immer optimistisch und mit einem guten Schuss Lebensfreude geendet sind. Ich hoffe, Ihnen geht es wie mir, dass diese Musik in uns noch etwas nachklingt und wir zuversichtlich und gut gelaunt in den weiteren Tag gehen. Können wir alle gebrauchen. Alles Gute wünscht Carsten Neuschwender. Tschüss.
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2: Mit Frank Hofmann an diesem Sonntag herzlich willkommen. Modernes Orchester spielt barocke spanische Tradition. Das hören Sie jetzt, nämlich eine Komposition von Joaquin Rodrigo. Das ist aus der Fantasia para un gentilhombre, also eine Fantasie des Edelmanns, den vierten Satz.

Diese Fantasie für einen Edelmann hat Joaquin Rodrigo Anfang der 50er, der 1950er Jahre als Auftragsarbeit geschrieben, und zwar für den legendären spanischen Gitarristen Andrés Segovia. Und den hat Rodrigo als Edelmann, und zwar als Edelmann der Musikwelt, bezeichnet. Hier ist SR Kultur an diesem Sonntag. Das Magazin am Sonntag. Canapé mit einigen Themen. Am Schaumberg ist ein römisches Mauerwerk entdeckt worden. Darüber wollen wir sprechen später in der Sendung. Unsere kleine Farm gibt es als Neuauflage im Streaming. Und unser starkes Stück ist das C-Dur-Cello-Konzert von Joseph Haydn. Drei unserer Themen heute in Canapé hier auf SR Kultur.

0: Valentin Vander kennen viele aus der SR-Kultursendung Rendezvous Chanson. Und er kennt das Saarland auch gut, war vor einigen Jahren hier beim Perspektivfestival und ist in unserem Programm mit vielen schönen Chansons vertreten. SR-Kultur in Canapé mit dem Literaturtipp. Als uneheliches Kind auf die Welt zu kommen, das alleine bringt schon viele Herausforderungen mit sich. Als schwarzes Kind in Dresden umso mehr, auch innerfamiliär. Das hat Miriam Karbe selbst erlebt. Ihre Geschichte erzählt sie jetzt in ihrem Mehrgenerationen-Roman und der heißt Unerwünschte Töchter. Sally Charel-Delin hat ihn gelesen.
1: Ein Kirschholzschrank mit 2x18 Fenstern eröffnet den Roman von Miriam Karbe. Der Schrank, den ihre Urgroßmutter Margarete vor etwa 100 Jahren anfertigen ließ, birgt heute die vielen Tagebücher, die die Frauen der Familie hinterlassen haben. Diese Tagebücher und weitere Skizzen hat die 1967 geborene Miriam Karbe für ihren Roman Unerwünschte Töchter gelesen, fiktive Elemente ergänzt und chronologisch niedergeschrieben. Zu Beginn lernen Leserinnen und Leser Karbes Urgroßmutter Margarete kennen, deren Familie zur wohlhabenden Gesellschaft gehört.
2: Als der Herbst kam, begann für Margarete zum ersten Mal die Saison der Bälle. Die Mutter ging mit ihr zur Schneiderin, die ganze Zeit bei der Anprobe vom Zauber der Jugend sprach. Jugend sei wie Trunkenheit ohne Wein. In einem hohen Spiegel mit dunklen, ineinander verschlungenen Bändern aus Holz sah sich Margarete im Ballkleid wie eine andere, sah dieses Freudige und Lebendige, das Ada und Leo an ihr lobten, und war froh, dass sie sich trotz des runden Gesichts gut gefiel.
1: Margarete schließt Freundschaft mit Ada. Sie lernt Felix Grundmann kennen und verlobt sich. Ihre Mutter erkrankt und stirbt an Brustkrebs. Zwischen den erzählenden Kapiteln setzt Miriam Karbe immer wieder Passagen ein, in denen sie in die Ich-Perspektive wechselt, das Erzählte einordnet und mit Auszügen aus den realen Tagebüchern unterlegt. In diesem Wechsel lesen wir von Margarete, Marianne, Monika und Miriam. Vier Generationen einer Familie. Obwohl Miriam Karbe diese Geschichten zeitlich geordnet erzählt, ist es nicht immer ganz einfach, ihnen zu folgen. Nicht nur beginnen die Namen aller Frauen mit dem Buchstaben M, auch verschiedene Spitznamen wie Mutti, Nanni oder Immi bringen den Lesefluss ins Stocken. Besonders spannend hingegen ist es, die historischen und gesellschaftlichen Entwicklungen über Generationen hinweg zu verfolgen. Etwa die Zeit des Nationalsozialismus, die Marianne als junge Frau erlebt. Sie arbeitet in einer Kaserne, wo ihr Vorgesetzter Alfred Karbe auch ihr Geliebter wird. Als Jurist unterschreibt er die Todesurteile für Deserteure, unter anderem das eines jungen Soldaten, der zu einem Kameraden sagte, der Krieg sei eh schon verloren. Unter dieses Urteil setzt Alfred Karbe seine Initialen.
2: Marianne hatte neben ihm gestanden, als er zu seinem dunklen, machtvollen A angesetzt hatte, zu seinem heiter gebogenen C. So darf er nicht reden, hatte sie gesagt, aber gleich Todesstrafe? Ich bin Jurist, ich muss nicht denken, sondern nach geltendem Recht handeln. Und wenn ich es nicht unterschreibe, entscheidet der Kommandant, es ändert ohnehin nichts. Das stimmte natürlich, dachte Marianne. Sie waren nur kleine Rädchen in einem gewaltigen Getriebe, und der Krieg verwandelte den Tod in eine Alltäglichkeit.
1: In solchen Passagen wird das Mitläufertum der Zeit besonders präsent. Auch die weiteren Lebensgeschichten der einzelnen Frauen sind für sich stehend sehr lesenswert. Neben dem Nationalsozialismus schildert Miriam Karbe etwa die Auswirkungen beider Weltkriege, bei denen viele Männer der Familie sterben, das Leben in der DDR, einen Aufenthalt im Kindersanatorium und schließlich den Rassismus, den ihre Mutter erlebt, als sie einen nigerianischen Freund hat und mit ihm ein Kind bekommt.
2: Mokka, mach dich nicht unglücklich, sagte Tante Gertrud. Du studierst, setze das nicht aufs Spiel. Bedenke auch, was es für das Kind bedeutet. Es wird nirgendwo hingehören. Hierher nicht und nach Afrika auch nicht. Es sind zwei verschiedene Rassen, sagte Onkel Kalle.
1: Trotz dieser Versuche, sie zu einer Abtreibung zu überreden, wird das Kind geboren. Es ist Miriam Karbe. Obwohl die Autorin, heute Redakteurin bei Arte, mit dem Buch ihre sehr persönliche Familiengeschichte präsentiert, sind verbindende Elemente leider nicht stark genug herausgearbeitet und die vielen spannenden Geschichten verlieren aneinandergereiht wie an einer Perlenkette an Intensität.
0: Unerwünschte Töchter, so heißt der Roman von Miriam Karbe. Das Buch ist im Hansa Verlag erschienen. Es hat 576 Seiten und kostet 26 Euro. Auf SR Kultur hören Sie jetzt Tom Odell mit Partys.

Aus der G-Dur-Violinsonate von Giuseppe Tartini haben Sie hier den zweiten Satz, das Allegro, gehört. Niek Bahr an der Geige mit dem Konzertgebau-Kammerorchester Amsterdam. Die Historiker am Schaumberg haben ordentlich ackern müssen, haben eine Mauer freigelegt, die von Sträuchern, von Moos überwuchert war, sind bis zu den Wurzeln vorgedrungen, um diese römische Mauer freizulegen. Darum geht es gleich, um diese Neuentdeckung am Schaumberg in SR Kultur, in unserem Magazin am Sonntag in Canapé, nach den SR Infonachrichten um 2. Bis dahin, Beth Gibbons.

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1: 14 Uhr. Bundesfamilienministerin Prien will den Unterhaltsvorschuss kürzen und das sorgt für Kritik. Das Deutsche Kinderhilfswerk warnt, die Pläne würden Kinderarmut weiter verschärfen und träfen Familien, die ohnehin schon wenig hätten. Statt Hilfen zu kürzen, müsse man mehr Geld aufbringen, um Kinderarmut zu bekämpfen. Zu den Plänen von Familienministerin Prien, Jana Schwarzer.
2: Alleinerziehende sollen den Unterhaltsvorschuss künftig nicht mehr bis zum 18. Geburtstag des Kindes bekommen, sondern nur noch bis zum 15. Geburtstag. Der Vorschuss wird gezahlt, wenn nach einer Trennung der andere Elternteil keinen Unterhalt zahlt. Die Leistung hat sich laut Prien zu einem der größten Kostenfaktoren für die Kommunen entwickelt. Deshalb sollen auch säumige Zahler strenger verfolgt und bestraft werden. Meistens handelt es sich dabei um die Väter. Es soll möglich werden, dass ihnen der Führerschein entzogen werden kann.
1: In Spanien hat die Feuerwehr den Waldbrand in Andalusien unter Kontrolle gebracht. Wie die Regionalregierung mitteilte, konnten bereits etwa 1.000 Menschen in ihre Häuser zurückkehren. Insgesamt waren 1.500 Anwohner in Sicherheit gebracht worden. Die Flammen zerstörten rund 6.600 Hektar Land in der Urlaubsregion bei Almería. Mindestens 12 Menschen kamen ums Leben, weitere werden noch vermisst. Die Ursache des Brandes ist noch unklar. Möglicherweise hat eine beschädigte Stromleitung das Feuer ausgelöst. Auch in Deutschland wächst wegen der anhaltenden Trockenheit die Waldbrandgefahr. Im Saarland gilt heute überall die zweithöchste Warnstufe. Bei den jüngsten US-Angriffen auf den Iran ist offenbar ein iranischer Soldat getötet worden. Das melden iranische Behörden. Demnach wurde der Marineoffizier in einem Hafen im Süden des Landes tödlich getroffen. Der Konflikt zwischen den USA und dem Iran war in der vergangenen Nacht erneut eskaliert. Die USA hatten Ziele im Iran angegriffen, nachdem iranische Streitkräfte ein Schiff in der Straße von Hormuz beschossen hatten. Der Iran reagierte mit Angriffen in mehreren Golfstaaten. Außerdem kündigte Teheran an, die Straße von Hormuz bis auf Weiteres zu sperren. Premiere für Tennisprofi Alexander Zverev. Er steht heute erstmals im Wimbledon-Finale. Dort trifft der Hamburger auf den Weltranglisten-Ersten Jannik Sinner aus Italien. Für SR-Info Matthias Kammann.
3: Die nackten Zahlen sehen Sinner eindeutig als Favoriten. Er ist die Nummer 1. Er ist der Titelverteidiger. Er hat die letzten 9 Duelle gegen Zverev gewonnen. Und die letzte Leistung gegen Djokovic im Halbfinale war so, wie man es von ihm über die fast gesamte Saison kannte, bestechend. Aber erstens ist Zverev ab morgen die Nummer 2 und damit der nächstbeste. Zweitens ist er der beste Spieler des Sommers und der konstanteste dieses Turniers. Und drittens, jede Serie geht mal zu Ende, wie wir gegen Taylor Fritz gesehen haben. Alexander Zverev strahlt hier aus, dass er es unbedingt will. Und dieser Wille könnte auch den Südtiroler auf den 2. Platz versetzen.
1: Das Finale in Wimbledon startet um 17 Uhr. Der ehemalige Fußballspieler Günter Kunz aus Kaiserslautern ist tot. Nach Angaben seiner Familie starb er heute im Alter von 87 Jahren. Der Vater des Fußballspielers und Trainers Stefan Kunz spielte in den 60er Jahren für Borussia Neunkirchen in der Bundesliga. Das waren die Nachrichten mit Carina Deves. 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Das Wetter. Überwiegend sonnig, nur gelegentlich ein paar Wolken, bei Höchstwerten zwischen 30 und 35 Grad. In der Nacht meist klar, es kühlt sich etwas ab auf 21 bis 14 Grad. Morgen Sonne und Wolken und weiterhin heiß bis 33 Grad. Die weiteren Aussichten, sonnig und heiß 30 bis 36 Grad. Am Freitag kann es auch schwere Gewitter geben. Die Zeit, es ist gleich 14.04 Uhr.
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4: Und an die Hitze hinaus senden wir den erdigen und vielleicht kühlenden Sound von Mark Broussard. Und er hat einen Titel, wo ich sagen würde, ja, ganz genauso empfinde ich das auch stellenweise, zeitweise, dass die Zeit ein Dieb ist. Time is a thief.

Luisa Imorde aus Deutschland mit einer Komposition von François Couperin, dem französischen Barockkomponisten hier auf SR Kultur. Für 4 Grammys sind sie nominiert, sie haben andere Preise erhalten. Aus Los Angeles kommen The Milk Carton Kids. Sie haben sich nach einem Vorgang benannt in den USA, dass man vermisste Kinder auf Milchkartons gedruckt hat, um sie aufzufinden, aufzuspüren. The Milk Carton Kids. Hier bei uns jetzt mit Blue Water.

0: SR Kultur mit Kanapé, dem Magazin am Sonntag. Die Römer haben bei uns im Saarland ihre Spuren hinterlassen. Das sehen wir zum Beispiel in der Villa oder an der Villa Perlborg. Villa Borg bei Perl oder auch an dem Gelände des Römermuseums in Schwarzenacker. Diese Monumente gibt es schon lange. Ganz neu entdeckt und erschlossen ist jetzt ein römisches Mauerwerk am Schaumberg in Tholey. Da ist es nicht so viel, wenn ich von Sensationsfund spreche. Max Zettler war bei der Präsentation in dieser Woche mit dabei.
1: Seit einigen Wochen ist etwas anders am Schaumbergturm in der Gemeinde Tholey. Am Hang daneben steht ein großes, mehrere Stockwerke tiefes Gerüst. Dahinter lässt sich eine alte, graue Mauer erkennen. Aus der Römerzeit. Und sogar aus verschiedenen Epochen, wie Steve Bödecker vom Landesdenkmalamt beschreibt.
2: Zunächst mal eine ältere römische Phase, die hier oben den Schaumberg in seinem kleineren höheren Teil eingefasst hat, in dem Bergsporn. Das Ganze stammt vermutlich aus dem späten 3. Jahrhundert, 4. Jahrhundert. Erstaunlich ist dann, dass die Römer nochmal das Ganze erweitert haben. Das sehen wir von oben in der zweiten Mauer, die jetzt an der ganzen Hangkante hier entlang führt oder geführt hat.
1: Die gesamte Mauer beschreibt das Landesdenkmalamt jetzt schon als das größte aufrechtstehende römische Bauwerk im ganzen Saarland. Entdeckt wurden die Mauern schon 2010 bei anderen Ausgrabungsarbeiten.
2: Es gab damals auch schon die ersten Ideen, man müsste das mal sanieren. Das konnte aber nicht umgesetzt werden und dann ist das etwas fast in Vergessenheit geraten.
1: Um die Mauer wirklich archäologisch erschließen zu können, brauchte es Geld. Geld, das die Gemeinde Tholey mit der Deutschen Stiftung Denkmalschutz und dem Bund inzwischen in die Hand genommen hat. Seit Pfingsten arbeiten Experten der Firma Archeoplan aus Hessen auf dem Gerüst. Stefan Müller ist der Grabungsleiter.
3: Die Mauern waren vorher schon stellenweise bekannt, aber noch nie so sichtbar wie hier. Sie waren stark von Moos überwuchert, stark von Sträuchern wirklich verhangen. Und wir mussten hier wirklich bis zum Wurzelwerk gehen, herausziehen, herausschneiden, heraushacken. Das heißt, man kann sich die Arbeiten wirklich sehr körperlich vorstellen. Die Hacke ist geflogen, der Spaten wurde gestochen und die Mauern wurden freigelegt mit Messingbürsten, um die Mauern zu schonen, aber eben das Moos abzuschaben.
1: Selbst für erfahrene Archäologen wie Müller ist so eine Grabung etwas Besonderes.
3: Das war schon eine coole Sache, muss ich sagen, wie es ist. Das ist schon wortwörtlich herausragend.
1: Während der Ausgrabungsarbeiten sind die Archäologen obendrein auf ein weiteres Relikt aus der Römerzeit gestoßen. Schuhabdrücke. Die beschreibt wieder Steve Bödecker vom Landesdenkmalamt.
2: Man kann da dann auch drauf treten, das ist fest. Dann sieht man hier verschiedene Punkte eingedrückt im römischen Mörtel. Und die Punkte, das sind die Nägel von römischen Sandalen oder römischen Stiefeln mit genagelten Schuhen. Wir werden dann davon noch einen Silikonabguss nehmen, um die Spuren quasi im Labor genau zu erforschen. Da können wir auch Ihnen die Schuhgröße sagen.
1: Während die Archäologen fertig werkeln, fangen in ein paar Wochen schon die Befestigungsarbeiten an. Darum kümmert sich Geologe Martin Sauter von der IBS GmbH und er meint, die wären dringend nötig.
4: Wenn Sie da unten durchgucken, können Sie bis da oben rausschauen. Da hat sich ein richtiger Bogen eingestellt, weil der Rest hier vorne abgebrochen ist. Wir haben zwei Schalen römisches Mauerwerk hier. Die haben sich voneinander getrennt und sind gerade so ganz instabil hier noch am Halten. Das müssen wir also von dem Block gewachsener Fels da drüben bis hierher in verschiedenen Bereichen abfangen, um hier auch für Verkehrssicherheit später für den Hauptwanderweg zu sorgen.
1: Bis im Herbst soll die römische Mauer befestigt sein. Dann kommt auch das Gerüst weg. Wer die Tholix-Runde um das Schaumbergplateau abwandert, wird ab da das größte aufrechtstehende römische Bauwerk im ganzen Saarland betrachten können.
0: Neu entdeckte römische Spuren, also im Saarland ein Mauerwerk am Schaumberg. Diese Woche ist der Sensationsfund vorgestellt worden.

0: zwei unterschiedlichen Königreichen und die beiden sollen jetzt heiraten, worauf sie aber so gar keine Lust haben. Stattdessen unterbreitet der melancholische Lyons seinem spöttischen Begleiter Valerio seinen Plan.
1: Valerio, jetzt hab ich's. Fühlst du nicht das Wehen aus dem Süden? Da fühlst du nicht, wie der tiefblaue, glühende Äther auf- und abwogt, wie das Licht blitzt von dem goldenen, sonnigen Boden, von der heiligen Salzflut und den Marmorsäulen und Leibern. Der große Pan schläft und die ehernen Gestalten träumen im Schatten über den tief rauschenden Wellen von dem alten Zauberer Virgil, von Tarantella und Tamburin und tiefen, tollen Nächten voll Masken, Fackeln und Gitarren. Ein Lazzaroni, Valerio! Ein Lazzaroni! Wir gehen nach Italien!
0: Zufällig kommen Prinzessin Lena und ihre Gouvernante auf die gleiche Idee, nach Italien auszureisen. Leonce und Lena, ein Hörspiel voller ironischer Pointen und über zwei junge Menschen, die gegen die gesellschaftlichen Regeln rebellieren. Sie hören es, wenn Sie möchten, nachher ab 17.04 Uhr hier bei uns auf SR Kultur in der Hörspielzeit. Moritz Krämer hier mit "Ich habe einen Vertrag unterschrieben". Was ist das wohl für einer?

0: Die Fernsehserie Unsere kleine Farm, die kennen Sie sicherlich noch und die gibt's jetzt wieder. Sie ist in den 70ern und frühen 80ern ein echter Publikumsliebling gewesen. Es gab mehr als 200 Episoden um die Familie Ingalls auf ihrem Weg in den mittleren Westen. Die Reise beginnt in Kansas, wo sie sich eine neue Existenz aufbauen. Angeführt wird die Familie von Vater Charles. Der ist sehr gottesfürchtig, er ist streng, aber er ist auch sehr, ja, er hat eine tiefe Liebe auch in sich. Gespielt von Bonanza-Star Michael Landon, der auch Regie geführt hat und auch die Drehbücher geschrieben hat für Unsere kleine Farm. Mehr als 40 Jahre später erlebt diese Geschichte ein Comeback. Jetzt Unsere kleine Farm als Neufassung auf Netflix. Carsten Umlauf.
1: Vor langer, langer Zeit verließen Pa und Ma und Mary und Laura ihr Haus in den Big Woods von Wisconsin. Ma war traurig, unser altes Leben aufzugeben. Aber Pa sagte, dort würde es zu eng werden. Und dass wir im Westen neu anfangen.
2: Laura Ingalls erzählt die Geschichte ihrer Familie, wie es sie, ihre ältere Schwester Mary und die Eltern Charles und Caroline Ingalls nach Westen zieht. Auf der Suche nach einem Ort zum Leben und Arbeiten, nach Freiheit.
1: Sie waren glücklich, weil sie eine Familie waren und zusammen sein konnten.
2: Die erste Staffel schildert, wie sie nach langer Fahrt in dem aufstrebenden Örtchen Independence in Kansas ankommen. Wie der Vater zusammen mit anderen liebenswürdigen Außenseitern ein Holzhaus baut. Wie die Mädchen langsam Freundschaften schließen und wie sie vor allem als Familie immer mehr zusammenwachsen.
3: Also hier wird das Haus stehen. Der Garten hier, da die Scheune und eine Schaukel. Im Frühling sehen wir Massen an Weizen und Mais.
2: Die Prärie erscheint dabei weit, die Natur auch gefährlich. Sie wird aber immer wieder in ein warmes Licht getaucht. Blumenkränze in den Haaren, saubere Kleidung, Krankheiten werden überwunden und der Tag kann eigentlich nie so schlecht gelaufen sein, dass am Abend nicht die Geige ausgepackt und zusammen gesungen und getanzt wird. Manchmal ein bisschen kitschig, aber auch sehr sympathisch. Keine Frage, Unsere kleine Farm ist auch in der Neufassung die familientaugliche Version des Western. Ganz anders als Serien wie 1883 oder American Primeval, die die gewaltsame und dreckige Seite des Pioniermythos zeigen wollen. Vorlage ist die autobiografische Romanreihe der Autorin Laura Ingalls Wilder, die in den 1930er Jahren herauskam.
4: Gehst du nicht gern zur Schule? Ich finde, man kann auch wirklich bessere Dinge tun. Wie jagen und angeln gehen und Steine sammeln und mit Jack spielen. Und hier gibt es außer mir nur Mary.
2: Bemerkenswert ist, dass das indigene Volk der Osage, denen das Siedlerland zu Beginn der Serie noch gehört, eine viel größere Rolle spielt. Wie hier Fragen von Identität und Traditionsbewusstsein verhandelt werden, von Vorurteilen und Rassismus, ohne zu sehr in Klischees abzudriften, das ist im Kontext einer historischen Familienserie schon ziemlich gelungen.
5: Ich glaube, Ihre Frau hat von mir einen schlechten Eindruck.
6: Nehmen Sie es nicht persönlich. Es gefällt ihr nicht, dass Fremde über ihr Land herfallen wie ein Schwarm Heuschrecken.
5: Denken Sie da nicht ähnlich?
6: Ich will mir die Menschen, die sich ohnehin nehmen, was sie möchten, nicht unbedingt zu Feinden machen. Und ich will auch nicht von einem aus dem anderen getrieben werden. Ich möchte lieber auch zur Zukunft dieses Landes gehören.
2: Die Geschichte spielt in den 1870ern, wenige Jahre nach dem amerikanischen Bürgerkrieg. Eine Nation im Werden. Unsere kleine Farm ist ein zumeist idyllischer Blick darauf, aber mit aktuellen Fragen. Wie könnte man Gemeinschaften, Verträge, das alltägliche Miteinander über Grenzen hinweg gestalten? Wie respektvoll miteinander umgehen, bei allen Gegensätzen, menschlichen Schwächen und Problemen? Und reicht das zum Überleben? Die Ingalls ziehen am Ende jedenfalls weiter, in Hoffnung auf ein Glücksversprechen, an das man auch heute immer noch gerne glauben möchte.
0: Unsere kleine Farm jetzt neu im Streamingportal.

haben es sicher rausgehört. Smells Like Teen Spirit steckt dahinter von Nirvana, die Hymne. Und hier haben Fred Schreiber, das ist ein österreichisches Musikprojekt und das große Komplott, so heißt es richtig, diese Nummer als Swing-Lounge-Version nochmal rausgebracht. Auf SR Kultur gab es das Ganze an diesem Sonntag in Kanapé. 3 a.m. nachts um 3 ist ein Lied, das Sie jetzt hören. Es kommt von Lara Grogan. Sie ist aus Luxemburg und sie beschreibt in diesem Lied einen Zeitpunkt, 3 a.m., 3 Uhr morgens, an dem man so, also Fassade, an dem die Fassade bröckelt, an dem man hier mal einfach sich zu erkennen geben muss, wenn es darum geht, einfach Gefühle zu zeigen. 3 Uhr morgens, man ist auf einmal, man macht einen Seelenstrip, darum geht es. By 3 a.m.

Die Komponistin und Stilikone Fatoumata Diawara aus Mali hat unser Album der Woche gemacht. Wir hören gleich rein in der nächsten Stunde nach den SR-Infonachrichten um 3:00.

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1: 15 Uhr. Die spanische Feuerwehr hat den Waldbrand in Andalusien unter Kontrolle gebracht. Wie die Regionalregierung mitteilte, konnten bereits etwa 1.000 Menschen in ihre Häuser zurückkehren. Insgesamt waren 1.500 Anwohner in Sicherheit gebracht worden. Für SR Info Anna Mund.
2: Bislang sind etwa 7000 Hektar Wald und Buschland verbrannt. Weiterhin sind rund 500 Feuerwehrleute, Soldaten und andere Helfer im Einsatz. In der Nacht zum Freitag waren bei dem Brand mindestens 12 Menschen ums Leben gekommen. Sie wurden bei der Flucht vor dem Feuer von den Flammen eingeschlossen. Die Behörden gehen davon aus, dass unter den Toten mehrere Ausländer sind, darunter Briten und Belgier. Eine Identifizierung steht noch aus. Es ist der bisher tödlichste Waldbrand in Andalusien und einer der schwersten in der Geschichte Spaniens.
1: Da auch in Deutschland die Waldbrandgefahr steigt, fordert der Deutsche Feuerwehrverband eine bessere Ausstattung. Präsident Banse sagte, es brauche Investitionen in Fahrzeuge und Technik, um für Brände im Gelände besser gewappnet zu sein. Vor allem bei der Brandbekämpfung aus der Luft gäbe es Nachholbedarf. Der Feuerwehrverband schlägt vor, mehr Löschflugzeuge in Mitteleuropa zu stationieren, etwa für Einsätze in Deutschland, Polen oder Tschechien. Nach Angaben des Deutschen Wetterdienstes gilt im Saarland heute die zweithöchste Waldbrandgefahrenstufe. Bundespräsident Steinmeier hat das Reformpaket der schwarz-roten Koalition gelobt. Im ZDF-Sommerinterview sagte er, die Regierung habe ihre Blockaden überwunden und wichtige Entscheidungen getroffen. Verglichen mit dem Fußball könne man sagen, die Koalition habe gerade die reine Defensive verlassen und sei ins Vorwärtsspiel gekommen. Bundespräsident Frank-Walter Steinmeier.
3: Endlich ist etwas passiert, ist aus meiner Sicht auch Wichtiges passiert. Es könnte sein, ich bin mir nicht sicher, aber es könnte sein, dass wir gerade eine neue Phase in der Politik der Koalition erleben. Ich will sagen, dass man die Selbstblockade innerhalb der Koalition aufgehoben hat, aufgelöst hat und hoffentlich aus den beschlossenen Paketen, die jetzt auf dem Weg sind, auch die Lust an der Gestaltung zurückgewinnt. Das ist das, was mindestens erforderlich ist, um diesen Weg der Reformen fortzusetzen.
1: Bundesfamilienministerin Prien will den Unterhaltsvorschuss kürzen und das sorgt für Kritik. Das Deutsche Kinderhilfswerk warnt, die Pläne würden Kinderarmut weiter verschärfen und träfen Familien, die ohnehin schon wenig hätten. Unterhaltsvorschuss zahlt der Staat an Alleinerziehende, wenn der andere Elternteil nicht für das Kind aufkommt. Nach den Plänen von Familienministerin Prien soll diese Hilfe nur noch bis zum 15. Geburtstag gezahlt werden, statt wie bisher bis zum 18. Die CDU-Politikerin begründet den Schritt mit den stark gestiegenen Kosten für die Kommunen. Der ukrainische Präsident Selenskyj plant eine größere Regierungsumbildung. Er schrieb im Internet, dass er unter anderem Ministerpräsidentin Sviridenko sowie die Chefs einiger Strafverfolgungsbehörden austauschen möchte. Selenskyj begründet den Schritt damit, dass die Ukraine ihre außenpolitische Strategie ändern wolle. Sviridenko hatte das Amt der Regierungschefin erst vor einem Jahr übernommen. Davor war sie Vizeregierungschefin und Wirtschaftsministerin der Ukraine. Das waren die Nachrichten mit Carina Deves. 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Das Wetter. Überwiegend sonnig, nur gelegentlich ein paar Wolken, bei Höchstwerten zwischen 30 und 35 Grad. In der Nacht meist klar, es kühlt sich etwas ab auf 21 bis 14 Grad. Morgen Sonne und Wolken, weiterhin heiß bis 33 Grad. Und die weiteren Aussichten, 30 bis 36 Grad, am Freitag kann es auch schwere Gewitter geben. Die Zeit, es ist 15.04 Uhr.
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4: Mit einem französischen Chanson, diesmal von Coralie Clément. Un jour heißt das Stück. Und damit sage ich herzlich willkommen. Ich bin Frank Hofmann.

Aus dem D-Dur Violinkonzert von Wolfgang Amadeus Mozart, Köchle-Verzeichnis 211, das SWR-Sinfonieorchester mit Gil Shaham an der Geige. Sie hören SR Kultur mit Canapé, dem Magazin am Sonntag. Willie Nelson hat gerade ein neues Album vorgelegt, sein 156. ist es inzwischen. Er ist ja schon über 90 und hat ein unglaublichen Output, was Alben angeht, was Musik angeht. Hier kommt ein Stück, das es seit 1978 gibt, allerdings nicht in der Version von Willie Nelson. Jerry Jeff Walker hat es 1978 auf seinem Country-Album rausgebracht und dann hat sich 40 Jahre später Willie Nelson dieses Stück geschnappt und sie auf seinem Album Oh, What a Beautiful World veröffentlicht. Es geht um Banks of the Old Bandera.

0: Paint Me in a Corner heißt dieses Stück. Das waren Nicole Willis und The Soul Investigators. Hier ist SR Kultur um gleich 20 nach 3 an diesem Sonntag. Bei manchen Künstlerinnen, da fragt man sich, wie schaffen die es, aus allem, was ihnen passiert, eine eigene Welt zu bauen, die trotz Traumata und Schicksalsschlägen so voller Farbe ist, voller Energie. Der Sängerin, Gitarristin, Komponistin und Stilikone Fatoumata Diawara aus Mali gelingt genau das. Ihr neues Album heißt Massa. Es ist ein Manifest für die Selbstbestimmung afrikanischer Frauen und ein Pop-Kunstwerk mit tiefen Wurzeln im Afrobeat. Fanny Opitz hat mit Fatoumata Diawara gesprochen.
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2: I call myself a survivor.
3: Ich nenne mich eine Überlebende, denn als Frau heute in der Musikindustrie zu bestehen, ist kompliziert.
4: Wenn Fatoumata Diawara, ein Superstar des Afrobeat, über die Musikindustrie spricht, dann schwingt viel mehr mit, als man auf den ersten Blick erahnen könnte. Denn sie ist in Teilen genauso frauenfeindlich wie die Strukturen, von denen sie sich selbst als afrikanische Frau befreien musste.
2: Women can be also free.
3: Frauen sollten auch frei sein, unabhängig, eine Meinung über unsere Gesellschaft haben. Eine Frau soll die Freiheit haben, sich zu äußern.
2: She can be free to speak out.
4: Gerade ist Fatoumata Diawara auf Welttournee in Europa. Beim Frühstück in St. Gallen, wo sie am Abend zuvor aufgetreten ist, findet sie einen Moment, um über ihr neues Album zu sprechen, Massa. Jedes Stück darauf handelt von weiblicher Stärke afrikanischer Frauen, denen sie nichts sehnlicher wünscht als ein selbstbestimmtes Leben. Viele Themen auf dem Album kennt sie nur zu gut von sich selbst oder nahen Angehörigen. Druck, arrangierte Ehen, weibliche Genitalverstümmelung, Polygamie, Gehorsam und Schweigen.
3: Ich benutze Musik in erster Linie, um meine Stimme zu finden. Aber auch, um eine Stimme denen zu geben, die keine haben. Besonders für die nächste Generation.
4: Geboren wurde Fatoumata Diawara in Côte d'Ivoire als Tochter malischer Eltern. Aufgewachsen ist sie in Mali. Später floh sie vor einer arrangierten Ehe nach Frankreich, arbeitete als Schauspielerin, bis sie zur Musik fand, Gesang und Gitarre.
3: Mein Leben und all das, was ich durchgemacht habe bis heute, gleicht einem Buch, einem Film.
2: It's like a movie, you know.
4: Aus dieser Lebensgeschichte wird auf Massa aber keine reine Autobiografie, eher eine größere Erzählung über Frauen, die sich befreien müssen. Doch der Preis für ihre Freiheit ist hoch. Sie arbeitet viel, sieht ihre Kinder kaum und leidet darunter, wie sich die Beziehungen in ihrem Umfeld dadurch verändert haben, dass sie auch finanziellen Erfolg hat. In diesen Momenten sagt sie sich:
3: Ich muss Frauen auf der Bühne repräsentieren, als Künstlerin aus Afrika dort stehen.
4: Fatoumata Diawara singt vor allem auf Bambara, einer der wichtigsten Sprachen Malis und einer Verkehrssprache Westafrikas. Massa bedeutet so viel wie das Ewige. Das passt gut. Denn tatsächlich gelingt es Fatoumata Diawara, traumatische Erlebnisse in poetische Kunstwerke zu verwandeln. Jedes Stück steht für ein Thema, hat einen anderen Groove, den sie mit ihrer Gitarre ins Zentrum rückt, und eine Melodie, die einen sofort fasziniert. Trotz der Schwere der Themen klingt die Musik ermutigend. Das liegt daran, dass Fatoumata Diawara den westafrikanischen Afrobeat um Pop-Elemente erweitert. Zusammengearbeitet hat Fatoumata Diawara mit dem französischen Produzenten M. Mathieu Chédid.
3: Es ist immer ein Gewinn für das Publikum, weil zwei verschiedene Energien zusammenkommen.
4: Fatoumata Diawara wünscht sich, dass sie und ihr Publikum sich auf Augenhöhe begegnen und sie dafür schätzt, sich so unmittelbar und frei auszudrücken.
3: Ich möchte, dass die Welt mich so liebt, wie ich bin, mit meinen Unvollkommenheiten.
0: Das war das Album der Woche, besprochen von Fanny Opitz von Fatoumata Diawara. Massa heißt das Album. Es ist auf No Format Records erschienen. Und es gibt auch einige Konzerte in Deutschland, die im Sommer stattfinden, unter anderem eines in der Elbphilharmonie. Jetzt hören wir sie, Fatoumata Diawara, mit Lahidou. Dieses Stück heißt Das Versprechen.

Lahidu, das Versprechen aus unserem Album der Woche Massa von der Künstlerin Fatoumata Diawara hier auf SR Kultur. Infos zum Album der Woche auch auf srkultur.de.

Chasing the Sun hier auf SR Kultur. Die Sonne sucht er, nämlich Plasi, ein schwedisch-griechischer Singer-Songwriter, der in seinem Lied hier singt, dass er die Dunkelheit des Nordens gewohnt ist und er Sehnsucht nach der Sonne hat. Bei uns im Saarland, bei der aktuellen extremen Hitzewelle, dreht sich das gerade um. Wir flüchten eher vor der Sonne in den Schatten, anstatt die Sonne oder der Sonne nachzujagen. Hier kommt ein Mann aus dem Spätbarock, der die barocke Mandoline als sein Instrument in seiner Komposition ganz nach vorne gestellt hat. Die Sinfonia per la Mandola. Die hören Sie jetzt nicht in Gänze, sondern das Minuetto daraus, den vierten Satz. Die Rede ist von Francesco Piccone, von dem die Komposition stammt und das Ensemble Arte Mandoline spielt jetzt.

0: Die Mendelssohn-Variationen von Florian Christel haben Sie gehört hier auf SR Kultur. Polly Tieck war Modeschöpferin, Journalistin und Feuilletonistin. Sie hat Prosatexte geschrieben und Gedichte. Sie hat gehört zu den vergessenen Berliner Autorinnen der 1920er Jahre. Sie steht in einer Reihe mit Gabriele Tergit, Vicky Baum oder Irmgard Keun. Und eigentlich heißt Polly Tieck auch ganz anders. Aber unter diesem Pseudonym ist sie bekannt geworden, ist sie zur Marke geworden in der Weimarer Republik. Eine umfangreiche Auswahl ihrer witzig-ironischen, hintergründig-nachdenklichen, gelegentlich auch politischen Feuilletons und lyrischen Beiträge stellt die sogenannte neue Frau in den Mittelpunkt. Das Verhältnis der Geschlechter zueinander, Liebe und Erotik und nicht zuletzt die saisonale Mode in all ihren Facetten. Stefan Bergholz hat die Freundin meines Freundes von Polly Tieck gelesen.
1: Eine Frau nimmt es mit Kurt Tucholsky auf, dem alten Schwerenöter. Hat man so etwas schon gelesen? Hat man nicht. Polly Tieck, ihr Name. Ein Pseudonym, aber in der Weimarer Republik kannte man diese muntere, spöttische, freche Autorin allein unter diesem Namen. Was machen Menschen, wenn sie allein sind, hatte der populäre Peter Panther alias Kurt Tucholsky in einem Feuilleton gefragt. Polly Tieck reagiert mit der Frage, was macht die Frau, wenn sie allein ist? Denn Tucholsky habe sich in seiner launigen Bestandsaufnahme in Wirklichkeit nur auf den Mann konzentriert.
2: Der Mensch ist für ihn der Mann. Und er kommt mit dieser unbewussten Gleichsetzung der von ihm sicher ebenso geliebten wie ihm vertrauten französischen Sprache nahe, in der L'homme ebenso Mensch wie Mann bedeutet. Ein Sprachphänomen, das uns wieder einmal zeigt, wie tief, ursprünglich und reizvoll die französische Sprache zu charakterisieren versteht.
1: Das war eins der Hauptthemen von Polly Tiecks Feuilletons. Das Geschlechterverhältnis, die Mühen und Pleiten zwischen Mann und Frau, das Unverständnis, das Tumbe des Mannes, das kecke, abenteuerlustige der modernen Frau in der Weimarer Republik. Betrachtungen, die diese Feuilletons bis heute aktuell und interessant machen.
2: Der deutsche Mann liebt dich, weil. Er liebt dich, weil du hübsch bist, weil du klug bist, weil du bescheiden bist, weil du jung bist, weil du eine gute Hausfrau bist, weil du seinen Freunden gefällst, weil du es verstehst, ein Kleid mit Anstand zu tragen oder weil er sonst aus irgendeinem Grunde mit dir zufrieden ist. Dass die Liebe da anfängt, wo der Grund zur Liebe aufhört, das hat er noch nie so recht begriffen. Und dass du, meine liebe kleine Schwester, ihn nicht liebst, weil, sondern ihn liebst trotzdem, trotzdem, trotzdem, das wird ihm nie so recht zu Bewusstsein kommen.
1: Polly Tieck war in der Weimarer Republik nicht irgendwer. Sie schrieb auf Augenhöhe mit Bert Brecht, Alfred Döblin, Erich Kästner und anderen. So frech, so pointiert, so unterhaltsam und eigen im Wirbel der Großstadt. Nach der Reichspogromnacht vom November 1938 flieht sie nach Chile. Dort stirbt sie 1975 im Alter von 82 Jahren. Veröffentlicht hat sie im Exil nichts mehr. Doch was für Perlen findet man nun in ihrem publizistischen Werk aus der Weimarer Republik? Im September 1926 verfasst die 33-Jährige ein kleines Mahnwort an alle 50-Jährigen. Darin fordert sie dem Manne etwas Bildung wenigstens ab.
2: Gibt es keine Idee auf dieser Welt, die dir mehr entlocken könnte als ein paar freundlich zustimmende Worte? Haben Jesus, Buddha, Sokrates und Kant darum gelebt und zittert darum die atemberaubende, grausige Süßigkeit durch Mozarts Don Giovanni? Sage mir nichts von deinem Alter. Tolstoi war um mehr als 20 Jahre älter, als er dieses Leben der Lüge verließ, um zu sich selbst zu kommen. Gut, du bist kein Tolstoi, aber wenn ich nicht in deinen sanften, etwas schwermütig blickenden Augen manchmal den Funken blitzen sehe, diesen letzten göttlichen Funken zwischen Skat und Gänseleber, ich würde nicht so an dir rütteln.
1: Hinterlassen hat Polly Tieck mehr als 400 Artikel, zumeist im Ullstein Verlag in der Weimarer Republik veröffentlicht. Die vorliegende Auswahl gibt einen Überblick. Wir finden Alltagsnotizen, Modebetrachtungen, Geschlechterspötteleien und im Ausnahmefall auch Politisches. Wieder eine Entdeckung gemacht. Wie reichhaltig war das, was unter den Nationalsozialisten untergegangen ist? Ende 1927 veröffentlicht Polly Tieck ein anrührendes Stück über den Portier und Schuster Busse, der ihr einst gute Worte mit auf den Lebensweg gegeben hatte, mit dem Titel Kindheit.
2: Ich glaube, Kleine, dass du eine richtige Schreiberin bist, sagte Herr Busse. Nicht, dass ich alles verstanden hätte, was du mir da vorliest. Das ist nichts für mich, alten Mann. Aber siehst du, mein Kind, es klingt wunderschön. Und dann überhaupt will ich dir nur sagen, dass ich ganz einfach glaube, dass aus dir etwas Besonderes werden soll.
0: Politik, die Freundin meines Freundes, Feuilletons aus den 1920er Jahren, herausgegeben und mit einem Vorwort und einem biografischen Nachwort von Hans-Joachim Herde. Das Buch ist im Wallenstein Verlag erschienen, es hat 362 Seiten und es kostet 26 €.

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I'll be your pilot von Bell und Sebastian. 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Louis Moreau Gottschalk war der erste US-amerikanische Konzertpianist und Komponist, der es geschafft hat, rund um den Globus großen Erfolg zu haben. Er kommt aus New Orleans und hat mit Manchega eine hochartistische Konzertetüde geschrieben. Dieses Stück hat extreme Anforderungen. Spanisches Flamenco-Feuer aus dem Klavier, das kann nicht jeder. Einer, der es beherrscht, ist der irische Pianist Philip Martin. Der hat nämlich seit 1990 das Gesamtwerk von Moreau eingespielt und alle Solo-Klavierstücke von Moreau Gottschalk natürlich eingespielt und alle Solo-Klavierwerke damit festgehalten für die Ewigkeit. Sie hören jetzt aus dieser Konzertetüde eben dieses feurige Stück, gespielt von Philip Martin auf dem Klavier in Canapé, dem Magazin am Sonntag auf SR Kultur.

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1: 16 Uhr. Die Waldbrandgefahr in Deutschland nimmt weiter zu. Nach Daten des Deutschen Wetterdienstes wird in den kommenden Tagen in immer mehr Regionen die höchste oder zweithöchste Warnstufe erreicht. Im Saarland gilt heute auch Stufe 4 von 5. Ab Mittwoch dürfte sich die Lage etwas verbessern. Feuerwehren fordern Geld für mehr Technik, um sich besser wappnen zu können. Der Präsident des Deutschen Feuerwehrverbands Banse sprach sich auch dafür aus, mehr Löschflugzeuge in Mitteleuropa zu stationieren. Der Waldbrand in Andalusien in Südspanien ist inzwischen eingedämmt. Wie die Regionalregierung mitteilte, konnten bereits viele Bewohner wieder in ihre Häuser zurück. Bundespräsident Steinmeier hat das Reformpaket der schwarz-roten Koalition gelobt. Endlich sei etwas passiert, sagte Steinmeier im ZDF-Sommerinterview. Aus Berlin für SR Info Chris Berdroh.
2: Das Paket nennt Steinmeier ansehnlich. Die Regierung hatte in den vergangenen Wochen konkrete Pläne für mehrere Reformvorhaben vorgestellt. Sie will Vorschläge einer Rentenkommission bis zum Jahresende vollständig umsetzen. Auch bei der Steuer und dem Arbeitsrecht soll es Änderungen geben. Am letzten Sitzungstag vor der Sommerpause des Bundestags hatten Parlament und Bundesrat am Freitag ein Sparpaket verabschiedet, das die Finanzen der gesetzlichen Krankenversicherung stabilisieren soll. Die Vorhaben sind auch mit Belastungen für die Bürger verbunden. Dazu sagte Steinmeier, Strukturreformen hätten nicht in erster Linie zum Ziel, den Menschen mehr Geld in die Tasche zu geben, sondern zunächst mal das Ziel, Leistungssysteme zu stabilisieren.
1: Der ukrainische Präsident Selenskyj plant eine größere Regierungsumbildung. Er schrieb im Internet, dass er unter anderem Ministerpräsidentin Sviridenko sowie die Chefs einiger Strafverfolgungsbehörden austauschen möchte. Selenskyj begründet den Schritt damit, dass die Ukraine ihre außenpolitische Strategie ändern wolle. Sviridenko hatte das Amt der Regierungschefin erst vor einem Jahr übernommen. Davor war sie Vizeregierungschefin und Wirtschaftsministerin der Ukraine. Der US-Senator Lindsey Graham ist tot. Wie sein Büro mitteilte, starb er gestern nach kurzer schwerer Krankheit im Alter von 71 Jahren. Aus New York Martin Ganselmeier.
3: Als Donald Trump vor 10 Jahren Präsident werden wollte, war Graham einer seiner schärfsten Kritiker. Doch nach Trumps Wahlsieg und vielen gemeinsamen Golfrunden wurde das Verhältnis der beiden immer enger. Außenpolitisch lagen sie jedoch nicht immer auf einer Linie. Graham versuchte immer wieder, Trump von der Bedeutung der NATO zu überzeugen. Ihn vor Russlands Präsident Putin zu warnen und Trump für eine stärkere Unterstützung der Ukraine zu gewinnen. Auch deshalb war Graham ein wichtiger Gesprächspartner für europäische und deutsche Politiker. Bundeskanzler Friedrich Merz äußerte sich betroffen. Graham war ein echter Freund und Partner Deutschlands im transatlantischen Bündnis, schrieb Merz in Englisch auf X. Er werde ihn vermissen.
1: In Österreich ist ein Kleinflugzeug abgestürzt. Wie ein Sprecher der niederösterreichischen Einsatzzentrale mitteilte, sind dabei 2 Menschen ums Leben gekommen. 2 weitere seien schwer verletzt worden. Nähere Angaben zu den Opfern und zur Unfallursache gibt es noch nicht. Im Saarbrücker Stadtteil St. Arnual hat ein Kellerbrand einen Feuerwehreinsatz ausgelöst. Nach Angaben der Feuerwehr wurde niemand verletzt. Das Haus sei jedoch unbewohnbar. Unter anderem sei die Wasser- und Stromversorgung ausgefallen. Das waren die Nachrichten mit Carina Deves. 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Das Wetter. Überwiegend sonnig, nur gelegentlich ein paar Wolken bei Höchstwerten zwischen 30 und 35 Grad. In der Nacht meist klar, es kühlt sich ab auf 21 bis 14 Grad. Morgen Sonne und Wolken und weiterhin heiß bis 33 Grad. Die weiteren Aussichten, sonnig bei 30 bis 36 Grad. Und die Zeit, es ist 17.04 Uhr.
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4: Die letzte Stunde mit Frank Hofmann. Dramatik pur, jetzt in der Musik von Johann Christian Bach. Eine bekannte Melodie aus der 6. Sinfonie in G-Moll hören Sie. Das Allegro, das Kammerorchester Karl Philipp Emanuel Bach unter Hartmut Hähnchen spielt.

Will Stratton hier in Sachen des Glaubens unterwegs. Bardo or Heaven singt er hier und meint damit aus dem Buddhismus einmal diesen Zwischenzustand Bardo, also zwischen dem Tod und der nächsten Wiedergeburt befindlich oder eben Himmel, das endgültige, der endgültige friedliche Zustand. Das war Will Stratton auf SR Kultur, Singer-Songwriter aus den USA. In der Verfilmung von Pearl Harbor, das war 2001, also vor 25 Jahren, vor einem Vierteljahrhundert, sind zwei Hauptfiguren, Macaulay und Walker. Ben Affleck spielt den einen, Josh Hartnett den anderen. Und die beiden stammen aus Tennessee. Und deswegen bekommen sie von Hans Zimmer in diesem Film auch eine Melodie zugeordnet. Das emotionale Hauptthema, wie man sagt, aus Pearl Harbor 2001. Das Stück, das heißt Tennessee.

Das starke Stück Musiker erklären Meisterwerke. Unser Experte heute ist Mischa Maisky. Es sind viele Violin- und Flötenkonzerte aus der musikalischen Epoche der Klassik überliefert. Aber wer hat damals eigentlich an die Cellisten gedacht? Da gibt es wohl kaum jemanden, bis auf Joseph Haydn.

0: C-Major in particular is such a youthful work.
1: Das C-Dur-Konzert ist so ein jugendliches Werk, voller Energie. Jedes Mal, wenn ich es spiele, fühle ich mich sehr jung, als ob ich noch einmal 20 wäre. Es macht mir immer große Freude, es zu spielen.
0: And so it's always for me a real joy to play this piece.
1: Ich habe es schon sehr früh während meiner Studien bei Rostropowitsch entdeckt, als das Konzert gerade erst gefunden worden war. Es wurde damals unter den Cellisten natürlich gleich sehr beliebt.
2: Das Konzert hatte lange als verschollen gegolten, bis 1961. Damals tauchte im Prager Nationalmuseum eine Kopie davon auf und die passte genau zu Haydns Eintragungen in seinem Entwurfskatalog. Ein musikalischer Schatz wurde geborgen. Es ist eins der anspruchsvollsten Cellokonzerte überhaupt. Kein Wunder also, dass Mischa Majski und viele andere Virtuosen es sofort einstudierten. Außerdem gibt es Einblick in Haydns Leben und Arbeiten. Er schrieb es wohl in den Jahren nach 1761. Damals war er Vizekapellmeister am Hof von Esterhazy. Das Konzert mutet noch etwas spätbarock an in seinen festlichen musikalischen Figuren. Die Orchestereinsätze kehren blockartig wieder. Die Besetzung ist klein. Zwei Oboen, zwei Hörner und einige Streicher. Zu Haydns Zeit dürfte das einzige Cello, das dabei war, dem Solisten gehört haben. Er spielt die Soli, ist aber zwischendurch auch in den Orchestertutti präsent. Vielleicht hat der Solist das Orchester ja manchmal auch gleich mitdirigiert. Die anderen Musiker im Halbkreis um ihn herum. Ein kammermusikalischer Aufbau, so wünscht ihn sich Mischa Majski heute auch noch.
1: Ohne Dirigent gelingt es besser. Ohne Dirigent liegt mehr Verantwortung bei den einzelnen Musikern und dadurch sind sie aufmerksamer. Es ist wie Kammermusik. Ich spiele gern ohne Dirigent, auch viel komplexere Werke.
2: Dazu gehört natürlich ein selbstständiges Orchester. Wie das Chamber Orchestra of Europe, mit dem Majski hier zusammenspielt. Doch ob mit oder ohne, wie zu Haydns Zeit, lässt sich das Konzert heute wohl kaum noch spielen. Damals, vor 250 Jahren, erklang es auf Schloss Esterhazy vor einem kleinen adligen Publikum, das sich untereinander bestens kannte. Am Cello saß Josef Weigel. Er war erster und möglicherweise damals sogar einziger Cellist beim Fürsten von Esterhazy. Haydn war eng mit ihm befreundet, ja, er war sogar Taufpate von Weigels Sohn Josef, der, wie sein Patenonkel, ebenfalls Komponist werden wollte. Die historische Situation, die Absichten des Komponisten, für Majski spielen sie zwar heute auch noch eine Rolle, er versucht Haydns Vorstellungen so weit wie möglich aus dem Notentext herauszulesen. Doch historisch korrekt zu musizieren, versuchte er es gar nicht. Für ihn ist das eine Illusion.
1: Für mich ist Musik etwas sehr Lebendiges. Sie verändert sich ständig. Ich versuche nicht, Bach oder Haydn zu spielen wie vor 200 oder 300 Jahren. Ich wüsste nicht, warum. Pierre Boulez sagte einmal, die Diskussion erinnere ihn an jemanden, der einen schönen alten Kerzenleuchter auf seinen Tisch stellt und so tut, als ob er am Hof Ludwigs des 14. sei. Egal, was wir auf unseren Tisch stellen, wir leben nicht im 17. oder 18. Jahrhundert. Und alle großen Komponisten, alle großen Genies waren ihrer Zeit sehr weit voraus.
2: Wie viel das Genie Haydn für das Cello komponiert hat, ist heute ungewiss. Ganze 9 Cellokonzerte wurden ihm einmal zugeschrieben, doch nur von 2 davon weiß man heute mit Sicherheit, dass sie tatsächlich von Haydn stammen. Das sind C-Dur und das sind D-Dur. Mit denen hat der Komponist den Cello-Virtuosen einiges mit auf den Weg gegeben. Welche Konzerte versprühen schon einen solchen Charme und eine solche Präsenz? Und wo wird einem Cellisten so viel zugemutet? An Präzision und Fingerfertigkeit. Der flotte dritte Satz des C-Dur-Konzertes gehört zum schwersten, was die Cello-Literatur zu bieten hat. Zudem spornt er geradezu an, immer noch schneller und schneller zu spielen. Majski gab den Wettstreit, wer diesen Satz am schnellsten spielt, irgendwann auf.
1: Vor vielen Jahren übte ich einmal diesen Satz und sah dabei gleichzeitig, wie ich zugeben muss, ein Formel-1-Rennen im Fernsehen ohne Ton. Alle 2 Minuten kam ein Feld, in dem zu sehen war, wer am schnellsten gefahren war, in Tausendstel von Sekunden. Da wurde mir klar, dass es einen inoffiziellen Wettbewerb zwischen den Cellisten gibt, wer den Satz am schnellsten spielt. Also nahm ich alle Aufnahmen, die ich von diesem Konzert hatte, und machte eine Liste, wer am schnellsten spielt. Lustigerweise war der schnellste mein großer Lehrer Rostropowitsch, der beste Cellist der Welt. Am zweitschnellsten war der zweitbeste Cellist der Welt, Jojo Ma. Da wurde mir klar, wie albern und kindisch das ist. Es geht ja nicht um die Geschwindigkeit. Was in der Musik zählt, ist überhaupt nur der Ausdruck.
2: Von barocker Feierlichkeit ist in diesem letzten Satz des Konzertes nichts mehr zu spüren. Die Kunst des Solisten ist nicht mehr in einen festen Rahmen eingebettet. Er ist vielmehr die treibende Kraft in diesem musikalischen Wettspiel. Cellist und Orchester stacheln sich darin gegenseitig an. Eine Virtuosenpartie, wie sie damals in der aufblühenden Wiener Klassik immer beliebter wurde. Somit spricht auch aus diesem Konzert beides. Mit dem ersten Satz, der noch etwas steife, höfische Rahmen des Spätbarock, und zum Schluss moderneres, leidenschaftliches Virtuosentum.
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1: Es lebte im Reich Popo einmal ein Prinz namens Léonce und im Reich Pipi eine Prinzessin namens Lena. 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

psychedelische Indie-Rock-Musik aus England. Penelope Isles von es hier auf SR Kultur. Der Juni aus den Jahreszeiten von Peter Tschaikowski, den hören Sie jetzt tiefgründig und gespielt von Joachim Lim am Klavier aus dem Album The Seasons.

0: Die Stimme kennt man, auch wenn sie schon älter geworden ist. Hier auf SR Kultur, Paul McCartney, Women and Wives. 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
0: 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Da sind dann auch noch ein paar Konzerte aufgeführt, die es im Fernsehen zu sehen gibt in Dreisat. Und wenn Sie auf der Seite sind, dann haben Sie bestimmt auch ein Aha-Erlebnis. Da ist nämlich ein schönes Bild von SR Klassik am See im Losheim.

Ich mag Ihre Texte. Dota aus Berlin, Kettenkarussell. Hier ist SR Kultur, Kanapé, das Magazin am Sonntag. Das geht jetzt zu Ende. Ich bin Frank Hofmann. Ich wünsche Ihnen noch einen schönen Nachmittag und kommen Sie gut durch die nächsten heißen Tage. Das letzte Stück La Casa del Diavolo, das Haus des Teufels von Luigi Boccherini. Ein berühmtes Orchesterwerk, das zeigt, dass er nicht nur sanfte, galante Musik gemacht hat.

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1: 17 Uhr. Der ukrainische Präsident Selenskyj hat überraschend eine größere Regierungsumbildung angekündigt. Er will unter anderem Ministerpräsidentin Sviridenko austauschen. Sie ist erst seit einem Jahr im Amt. Für SR Info Rebecca Barth.
2: Es wird erwartet, dass weitere personelle Veränderungen in der ukrainischen Regierung folgen werden. Die Ukraine ändert ihre politische Strategie, schreibt der ukrainische Präsident in den sozialen Medien. Demnach solle in Zukunft eine konkrete Person für priorisierte Bereiche der Außen- und Innenpolitik verantwortlich sein, betont Selenskyj. Außenpolitisch gehöre unter anderem die Arbeit mit den Vereinigten Staaten und Verhandlungen über die Herstellung von Patriot-Flugabwehrraketen in der Ukraine zu den drängendsten Themen. Demnach solle Ministerpräsidentin Julia Sviridenko in Zukunft die Zusammenarbeit mit einem wichtigen Partner leiten, betont Selenskyj.
1: Bundespräsident Steinmeier hat das Reformpaket der schwarz-roten Koalition gelobt. Im ZDF-Sommerinterview sagte er, die Regierung habe ihre Blockaden überwunden und wichtige Entscheidungen getroffen. Kritik kommt dagegen aus Sachsen. Ministerpräsident Kretschmer sagte der Zeitung Welt, die Reformen seien zwar erste Schritte in die richtige Richtung, für einen echten wirtschaftlichen Aufschwung reichten sie aber nicht aus. Die Waldbrandgefahr in Deutschland nimmt weiter zu. Nach Daten des Deutschen Wetterdienstes wird in den kommenden Tagen in immer mehr Regionen die höchste oder zweithöchste Warnstufe erreicht. Im Saarland gilt auch heute Stufe 4 von 5. Am Mittwoch dürfte sich die Lage etwas verbessern. Die Feuerwehren fordern mehr Geld für mehr Technik, um sich besser wappnen zu können. Der Präsident des Deutschen Feuerwehrverbandes BANSE sprach sich auch dafür aus, mehr Löschflugzeuge in Mitteleuropa zu stationieren. Die CDU im saarländischen Landtag kritisiert die stockenden Pläne für die Nordsaarland-Klinik. Der gesundheitspolitische Sprecher Theobald bezeichnete sie als den nächsten vermurksten Schritt in der Krankenhausplanung von SPD-Minister Jung. Bevor Projekte gestartet würden, müssten zunächst von Land verlässliche Rahmenbedingungen und ein transparenter Krankenhausplan vorgelegt werden. Dazu gehörten auch klare Investitionszusagen, so der CDU-Politiker. Theobald kritisierte außerdem, es würden immer wieder Erwartungen geweckt, ohne belastbare Strukturen zu schaffen. Damit verspiele die SPD-Landesregierung massiv das Vertrauen der Menschen. Karim Adeyemi von Borussia Dortmund steht unmittelbar vor einem Wechsel zum spanischen Fußballmeister FC Barcelona. Wie der BVB mitteilte, ist der Offensivspieler nun für Vertragsgespräche freigestellt worden. Für SR Info Luca Benincasa.
3: Schon am Mittwoch war es laut Medienberichten zu einer Einigung zwischen Adeyemi und Barcelona gekommen. Demnach verständigten sich die Vereine auf eine Sockelablöse von 22 Millionen Euro. 9 weitere Millionen könnte der BVB durch Bonuszahlungen einstreichen. Außerdem sichert sich Dortmund eine Weiterverkaufsbeteiligung von 35%. Adeyemis Vertrag in Dortmund wäre im kommenden Sommer ausgelaufen. Bei Barcelona wird er nun für 5 Jahre unterschreiben.
1: Der ehemalige Fußballspieler Günter Kunz aus Kaiserslautern ist tot. Nach Angaben seiner Familie starb er heute im Alter von 87 Jahren. Der Vater des Fußballspielers und Trainers Stefan Kunz spielte in den 60er Jahren für Borussia Neunkirchen in der Bundesliga. Und das waren die Nachrichten mit Carina Deves. 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Das Wetter. Überwiegend sonnig mit Temperaturen um 30 Grad. In der Nacht meist klar, es kühlt sich ab auf 21 bis 14 Grad. Morgen Sonne und Wolken und weiter heiß bis 33 Grad. Die weiteren Aussichten, sonnig bei 30 bis 36 Grad. Die Zeit, es ist 17.04 Uhr.
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4: Ich bin Jessica Emmert, herzlich willkommen. Erinnern Sie sich noch an diese kleinen gelben Reklamheftchen aus dem Deutschunterricht? Für manche von uns sind sie wahrscheinlich eine schöne Erinnerung an die Schulzeit, für andere waren sie eher Pflichtlektüre, durch die man sich einfach durchkämpfen musste. Mittlerweile verstauben wahrscheinlich viele der Heftchen im Bücherregal, dabei beschäftigen uns viele ihrer Themen auch noch heute. Das gilt zum Beispiel für unser heutiges Hörspiel Leonce und Lena von Georg Büchner. Wer das Stück damals gelesen hat, erinnert sich vielleicht noch an Prinz Leonce, der vor einer arrangierten Hochzeit davonläuft, und zwar nach Italien. Dort begegnet er Lena und die beiden verlieben sich sofort ineinander. Leonce ist sich vom ersten Moment an sicher, dass er Lena heiraten will und nicht die Braut, die für ihn vorgesehen war. Da weiß er aber auch noch nicht, wer Lena in Wirklichkeit ist. So romantisch das Ganze klingt, in diesem Stück geht es um mehr als nur eine Liebesgeschichte. Büchner erzählt mit Witz und Ironie von gesellschaftlichen Zwängen und der Suche nach dem eigenen Lebensweg. Und die teilweise absurden Situationen und skurrilen Dialoge sind auch heute noch ziemlich unterhaltsam. Ich wünsche Ihnen jetzt viel Spaß mit Leonce und Lena von Georg Büchner.
5: Verzeihen Sie, meine Damen und Herren, die Störung, von der ich nicht einmal weiß, ob sie angenehm, ob sie unangenehm sein wird. Darum zunächst ein wenig Musik. Es stimmt uns freundlicher. Bitteschön.

0: Die Musik könnte ein wenig fröhlicher, könnte beschwingter sein, zugegeben. Aber bitte bedenken Sie, es ist ein sonnenüberströmter, heißer Tag. Prinz Leons halb ruhend auf einer Bank im Garten. Die Bienen sitzen träge an den Blumen.
1: Die Bienen sitzen so träge an den Blumen. Und der Sonnenschein liegt so faul auf dem Boden. Es grassiert ein entsetzlicher Müßiggang. Müßiggang ist aller Laster Anfang. Was die Leute nicht alles aus Langeweile treiben. Sie studieren aus Langeweile, sie beten aus Langeweile, sie verlieben, verheiraten, vermehren sich aus Langeweile und sterben endlich aus Langeweile. Und das ist der Humor davon. Alles mit den wichtigsten Gesichtern. Ohne zu merken, warum und meinen, weiß Gott was dazu. Alle diese Helden, diese Genies, diese Dummköpfe, diese Heiligen, diese Sünder, diese Familienväter sind im Grunde nichts als raffinierte Müßiggänger. Warum muss ich es gerade wissen?
0: Das also sind die Gedanken des Prinzen Leons, als Valerio, sein Freund und Bedienter, zu ihm tritt. Ein wenig betrunken leider, denn er stellt sich dicht vor den Prinzen hin, legt den Finger an die Nase, sieht ihn starr an und sagt:
2: Ja, richtig. Haben Sie mich begriffen?
1: Vollkommen.
2: Nun, so wollen wir von etwas anderem reden. Ich werde mich indessen das Gras hier legen und meine Nase oben zwischen den Halmen herausblühen lassen und romantische Empfindungen beziehen, wenn die Bienen und Schmetterlinge sich darauf wiegen wie auf einer Rose.
1: Aber Bester, schnaufen Sie nicht so stark. Oder die Bienen und Schmetterlinge müssen verhungern über den ungeheuren Prisen, die Sie aus den Blumen ziehen.
2: Ach, Herr. Ach, was ich ein Gefühl für die Natur habe. Das Gras steht so schön, dass man ein Ochs sein möchte, um es fressen zu können. Und dann wieder ein Mensch, um den Ochsen zu essen, der solches Gras gefressen.
1: Unglücklicher. Sie scheinen auch an Idealen zu laborieren.
2: Es ist ein Jammer. Man kann keinen Kirchturm herunterspringen, ohne den Hals zu brechen. Man kann keine 4 Pfund Kirschen mit den Steinen essen, ohne Leibweh zu kriegen. Seht, Herr, ich könnte mich in eine Ecke setzen und den ganzen Abend bis zum Morgen singen. Hei, da sitzt eine Fleig an der Wand, Fleig an der Wand, Fleig an der Wand und so fort bis zum Ende meines Lebens. Hei, da sitzt
1: Halt's Maul mit deinem Lied. Man könnte darüber ein Narr werden.
2: So wäre man doch etwas. Ein Narr. Ein Narr. Wer will mir seine Narrheit gegen meine Vernunft verhandeln?
0: Man sieht, auch Valerio hat seine Gedanken, genauso wie Leons die seinen hat. Genauso wie auch König Peter vom Reiche Popo ohne eben diese Gedanken nicht auskommt. Nicht einmal dann, wenn 2 Kammerdiener eifrig bemüht sind, den hohen Herrn anzukleiden. Nun ja, der Mensch muss eben denken.
3: Der Mensch muss denken. Und ich muss für meine Untertanen denken, denn sie denken nicht, sie denken nicht. Die Substanz ist das an sich. Das bin ich. Begriffen. An sich ist an sich. Versteht ihr? Jetzt kommen meine Attribute, Modifikationen, Affektionen, Akzidenzien. Wo ist mein Hemd, meine Hose? Wo ist die Moral? Wo sind die Manschetten? Ach, die Kategorien sind in der schändlichsten Verwirrung. Es sind 2 Knöpfe zu viel zugeknöpft. Die Dose steckt in der rechten Tasche. Mein ganzes System ist ruiniert. Ha! Was bedeutet der Knopf im Schnupftuch? Kerl, was bedeutet der Knopf? An was wollte ich mich erinnern?
4: Als Eure Majestät diesen Knopf in Ihr Schnupftuch zu knüpfen geruhte, So wollten Sie
3: nun
4: sich an etwas erinnern.
3: Ach, eine verwickelte Antwort. Die Menschen machen mich konfus. Ich bin in der größten Verwirrung. Ich weiß mir nicht mehr zu helfen.
0: Trostlos. Es ist einfach trostlos, wenn man nicht weiß. Doch da kommt ein Diener.
5: Eure Majestät, der Staatsrat ist versammelt.
3: Ja, das ist's. Ich wollte mich an mein Volk erinnern. Kommen Sie, meine Herren. Gehen Sie symmetrisch. Ist es nicht sehr heiß? Nehmen Sie doch auch Ihre Schnupftücher und wischen Sie sich das Gesicht. Ich bin so in Verlegenheit, wenn ich öffentlich sprechen soll.
0: Dieses Gelächter bringt der eben in seiner Gesamtheit versammelte Staatsrat zustande, da ja die Einzelnen wirklich nichts zu lachen haben. Aber in diesem Fall erscheint es nicht ganz am Platze, wenn man bedenkt, dass König Peter eine sehr ernsthafte Erklärung abzugeben hat. Haltung, meine Herren! König Peter vom Reiche Popo erklärt.
6: Meine Lieben und Getreuen, ich wollte euch hiermit kund und zu wissen tun, denn entweder verheiratet sich mein Sohn oder nicht. Entweder oder. Ihr versteht mich doch. Ein drittes gibt es nicht. Der Mensch muss denken.
3: Wenn ich so laut rede, so weiß ich nicht, wer es eigentlich ist. Ich oder ein anderer. Das ängstigt mich. Ich bin ich. Was halten Sie davon, Präsident?
7: Eure Majestät, vielleicht ist es so, vielleicht ist es aber auch nicht so.
8: Ja, vielleicht ist es so, vielleicht ist es aber auch nicht so.
3: Oh, meine Weisen, also von was war eigentlich die Rede? Von was wollte ich sprechen? Och, Präsident, was haben Sie nur so ein kurzes Gedächtnis bei einer so feierlichen Gelegenheit? Die Sitzung ist aufgehoben.
0: Geschmückter Saal. Kerzen brennen, das heißt, im Augenblick brennen sie noch nicht. Aber Prinz Leonce wird sogleich die Anweisung dazu geben. Bitte sehr.
9: Sind alle Läden geschlossen? Zündet die Kerzen an. Weg mit dem Tag. Ich will Nacht. Tiefe, ambrosische Nacht. Stellt die Lampen unter Kristallglocken zwischen die Oleander.
10: Dass sie wie Mädchenaugen unter den Wimpern der Blätter hervorträumen.
9: Rückt die Rosen näher,
10: dass der Wein wie Tautropfen auf die Kelche sprudelt.
9: Musik? Wo ist Rosetta?
11: Leonce.
10: Rosetta.
11: Leonce.
10: Rosetta.
11: Oh, deine Lippen sind träg. Vom Küssen?
10: Vom Gehen.
11: Oh.
10: Ach, Rosetta, ich habe die entsetzliche Arbeit.
11: Nun.
10: Nichts zu tun.
11: Als zu lieben.
10: Freilich Arbeit.
11: Leonce.
10: Oder Beschäftigung.
11: Oder Müßiggang.
10: Du hast recht wie immer, du bist ein kluges Mädchen. Und ich hatte viel auf deinen Scharfsinn.
11: So liebst du mich aus Langeweile?
10: Nein. Ich habe Langeweile, weil ich dich liebe.
11: Oh.
10: Aber ich liebe meine Langeweile wie dich, ihr seid eins. Oh, deutsche Fanniette. Ich träume über deinen Augen wie an wunderheimlich tiefen Quellen. Das Kosen deiner Lippen schläfert mich ein wie Wellenrauschen. Komm, liebe Langeweile. Deine Küsse sind ein wollüstiges Gähnen und deine Schritte sind ein zierlicher Hiatus.
11: Du liebst mich, Leonce?
10: Ei, warum nicht?
11: Und immer?
10: Das ist ein langes Wort, immer. Wenn ich dich nun noch 5000 Jahre und 7 Monate liebe, ist's genug? Es ist zwar viel weniger als immer, ist aber doch eine erkleckliche Zeit und wir können uns Zeit nehmen, uns zu lieben.
11: Oder die Zeit kann uns die Liebe nehmen.
10: Oder das Lieben uns die Zeit. Tanze, Rosetta, tanze. Dass die Zeit mit dem Takt deiner niedlichen Füße geht.

0: Eine sterbende Liebe ist schöner als eine werdende. Tränen, Rosetta. Ein feiner Epikureismus, weinen zu können. Stelle dich in die Sonne, damit die köstlichen Tropfen kristallisieren. Es muss prächtige Diamanten geben. Du kannst dir ein Halsband daraus machen lassen.
1: Wohl, Diamanten. Die schneiden mir in die Augen. Ach, Leons.
0: Gib Acht, mein Kopf. Ich habe unsere Liebe darin beigesetzt. Sieh zu den Fenstern meiner Augen hinein. Siehst du, wie schön tot das arme Ding ist? Siehst du die zwei weißen Rosen auf seinen Wangen und die zwei roten auf seiner Brust? Stoß mich nicht, dass ihm kein Ärmchen abbricht. Es wäre schade. Ich muss meinen Kopf gerade auf den Schultern tragen, wie die Totenfrau einen Kindersarg.
1: Na,
0: Rosetta.
1: Leon, sieh mich an.
0: Um keinen Preis.
1: Nur einen Blick.
0: Keinen, was meinst du? Um ein klein wenig und meine liebe Liebe käme wieder auf die Welt. Ich bin froh, dass ich sie begraben habe. Ich behalte den Eindruck.

0: ein sonderbares Ding um die Liebe. Man liegt ein Jahr lang schlafwachend zu Bette. Und an einem schönen Morgen wacht man auf, trinkt ein Glas Wasser, zieht seine Kleider an und fährt sich mit der Hand über die Stirn und besinnt sich. Und besinnt sich.
1: Eure Hoheit, verzeihen.
0: Wie mir selbst. Ich verzeihe mir die Gutmütigkeit, Sie anzuhören. Herr Präsident, wollen Sie nicht Platz nehmen? Na, setzen Sie sich nur auf den Boden und genieren Sie sich nicht. Es ist doch der letzte Platz, den Sie einst erhalten. Aber er trägt niemanden etwas ein. Außer dem Totengräber.
1: Geruhen, Eure Hoheit.
0: Aber schnipsen Sie doch nicht so mit den Fingern, wenn Sie mich nicht zum Mörder machen wollen.
1: Wollten gnädigst in Betracht.
0: Mein Gott, stecken Sie doch die Hände in die Hosen oder setzen Sie sich darauf. Sammeln Sie sich.
1: Erlauben, Eure Hoheit.
0: Was?
1: Dass man der zu erwartenden Ankunft von Eurer Hoheit verlobter Braut, der durchlauchtigsten Prinzessin Lena von Pipi, auf morgen sich zu gewärtigen haben, davon lässt Ihre königliche Majestät Eure Hoheit benachrichtigen.
0: Wenn meine Braut mich erwartet, so werde ich ihr den Willen tun und sie auf mich warten lassen.
1: An dem Tage der Vermählung ist ein höchster Wille gesonnen, seine allerhöchsten Willensäußerungen in die Hände Eurer Hoheit niederzulegen.
0: Sagen Sie einem höchsten Willen, dass ich alles tun werde. Das ausgenommen, was ich bleiben lassen werde, was aber jedenfalls nicht so viel sein wird, als wenn es noch einmal so viel wäre. Herr Präsident, Sie entschuldigen, dass ich Sie nicht begleite. Ich habe gerade die Passion zu sitzen. Aber meine Gnade ist so groß, dass ich Sie mit den Beinen kaum ausmessen kann. Herr Präsident, adieu. Valerio?
2: Man rief Valerio. Valerio ist da.
0: Gib dem Herrn das Geleite.
2: Das Geläute? Soll ich dem Herrn Präsidenten eine Schelle anhängen? Soll ich ihn führen, als ob auf allen Vieren ging?
0: Mensch, du bist nichts als ein schlechtes Wortspiel. Du hast weder Vater noch Mutter, sondern die 5 Vokale haben dich miteinander erzeugt.
2: Und Sie, Prinz, sind ein Buch ohne Buchstaben, mit nichts als Gedankenstrichen. Kommen Sie jetzt, Herr Präsident. Es ist eine traurige Sache um das Wort kommen. Will man ein Einkommen, so muss man stehlen. An ein Aufkommen ist nicht zu denken, als wenn man sich hängen lässt. Ein Unterkommen findet man erst, wenn man begraben wird. Und ein Auskommen hat man jeden Augenblick mit seinem Witz, wenn man nichts mehr zu sagen weiß, wie ich zum Beispiel eben. Und Sie, Herr Präsident, ehe Sie noch etwas gesagt haben, Ihr Abkommen haben Sie gefunden und Ihr Fortkommen werden Sie jetzt zu suchen ersuchen.
0: Wie gemein ich mich zum Ritter an dem armen Teufel gemacht habe. Es steckt nun aber doch einmal ein gewisser Genuss in einer gewissen Gemeinheit. Heiraten. Das heißt, einen Ziehbrunnen leer trinken. Ach, Valerio, hast du es gehört?
2: Nun, Sie sollen König werden. Das ist eine lustige Sache. Man kann den ganzen Tag spazieren fahren und den Leuten die Hüte verderben durchs viele Abziehen. Man kann aus ordentlichen Menschen ordentliche Soldaten ausschneiden, sodass alles ganz natürlich wird. Man kann schwarze Fräcke und weiße Halsbinden zu Staatsdienern machen. Und wenn man stirbt, so laufen alle blanken Knöpfe blau an und die Glockenstricke reißen wie Zwirnsfäden von vielen Leuten. Ist das nicht unterhalten?
0: Valerio, wir müssen etwas anderes treiben. Rate.
2: Ach, die Wissenschaft. Die Wissenschaft. Wir wollen Gelehrte werden. A priori oder a posteriori?
0: A priori. Das muss man bei meinem Herrn Vater lernen. Und a posteriori fängt alles an wie ein altes Märchen. Es war einmal.
2: So wollen wir Genies werden.
0: Noch die Nachtigall der Poesie schlägt den ganzen Tag über unserem Haupt. Aber das Feinste geht zum Teufel, wenn wir die Federn ausreißen und in die Tinte oder die Farbe tauchen.
2: So wollen wir nützliche Mitglieder der menschlichen Gesellschaft werden.
0: Lieber möchte ich meine Demission als Mensch geben.
2: So wollen wir zum Teufel gehen.
0: Der Teufel ist nur des Kontrastes wegen da. Damit wir begreifen sollen, dass am Himmel doch eigentlich etwas sei. Ach, Valerio. Valerio, jetzt hab ich's. Fühlst du nicht das Wehen aus dem Süden? Da fühlst du nicht, wie der tiefblaue, glühende Äther auf- und abwogt? Wie das Licht blitzt von dem goldenen, sonnigen Boden, von der heiligen Salzflut und den Marmorsäulen und Leibern? Der große Pan schläft und die ehernen Gestalten träumen im Schatten über den tief rauschenden Wellen von dem alten Zauberer Virgil, von Tarantella und Tamburin und tiefen, tollen Nächten voll Masken, Fackeln und Gitarren. Ein Lazzaroni, Valerio! Ein Lazzaroni! Wir gehen nach Italien!

Zweifellos ist die Musik hier am Platze. Und ich möchte Sie, meine Damen und Herren, nicht der Freude berauben, sie genießen zu können. Zumal durchaus nicht sicher ist, dass die beiden Herren Leonce und Valerio ihre Pläne sofort und konsequent ausführen. Also bitte, hören Sie ein wenig zu.

0: Das genügt. Die beiden Herren haben sich tatsächlich auf die Reise begeben. Das ist sehr schön. Das ist sehr lobenswert. Ich möchte sagen, ein köstlicher Einfall.
1: Ein köstlicher Einfall. Wir sind schon durch ein Dutzend Fürstentümer, durch ein halbes Dutzend Großherzogtümer und durch ein paar Königreiche gelaufen. Und das in der größten Übereilung in einem halben Tag. Und warum? Weil man König werden und eine schöne Prinzessin heiraten soll. Und Sie leben noch in einer solchen Lage. Ich begreife Ihre Resignation nicht. Ich begreife nicht, dass Sie nicht Arsenik genommen, sich auf das Geländer des Kirchturms gestellt und sich eine Kugel durch den Kopf gejagt haben, um es ja nicht zu verfehlen.
2: Aber Valerio, die Ideale. Ich habe das Ideal eines Frauenzimmers in mir und muss es suchen. Sie ist unendlich schön und unendlich geistlos. Die Schönheit ist da so hilflos, so rührend wie ein neugeborenes Kind. Es ist ein köstlicher Kontrast. Diese himmlisch stupiden Augen, dieser göttlich einfältige Mund, dieses schafsnasige griechische Profil, dieser geistige Tod in diesem geistlosen Leib.
1: Teufel, da sind wir schon wieder auf der Grenze. Das ist ein Land wie eine Zwiebel. Nichts als Schalen. Oder wie ineinander gesteckte Schachteln. In der größten sind nichts als Schachteln und in der kleinsten ist gar nichts.
0: Lassen wir es genug sein mit Klagen über Grenzen und Begrenztheit. Hat es doch für uns das Gute, dass die beiden, Leonce und Valerio, ihrem Fluchtgedanken nicht so unbedingt treu bleiben. Ein Wirtshaus, eine Flasche Wein und außerdem es ist Abend. Welch unheimlicher Abend.
2: Welch unheimlicher Abend. Da unten ist alles still. Und da oben wechseln und ziehen die Wolken und der Sonnenschein geht und kommt wieder. Sieh, was seltsame Gestalten sich dort jagen. Sieh die langen weißen Schatten mit den entsetzlich mageren Beinen und Fledermausschwingen. Und alles so rasch, so wirr. Und da unten rührt sich kein Blatt, kein Halm. Die Erde hat sich ängstlich zusammengeschmiegt wie ein Kind. Und über ihre Wiege schreiten die Gespenster.
1: Ich weiß nicht, was ihr wollt. Mir ist ganz behaglich zumute. Die Sonne sieht aus wie ein Wirtshausschild. Und die feurigen Wolken darüber wie die Aufschrift Wirtshaus zur goldenen Sonne. Die Erde und das Wasser da unten sind wie ein Tisch, auf dem Wein verschüttet ist. Und wir liegen darauf wie Spielkarten, mit denen Gott und der Teufel aus Langeweile eine Partie machen. Und ihr seid ein Kartenkönig und ich bin ein Kartenbube. Es fehlt nur noch eine Dame, eine wunderschöne Dame mit einem großen Lebkuchenherz auf der Brust und einer mächtigen Tulpe, worin die Nase sentimental versinkt. Und bei Gott, da ist sie. Es ist aber eigentlich keine Tulpe, sondern eine Prise Tabak. Und es ist eigentlich keine Nase, sondern ein Rüssel.
3: Es muss ein gezauberter Tag sein. Die Sonne geht nicht unter. Und es ist so unendlich lang seit unserer Flucht.
4: Nicht doch, meine Liebe. Die Blumen sind ja kaum welktig zum Abendbrach, als wir aus dem Garten gingen.
3: Und wo wollen wir ruhen? Wir sind noch auf gar nichts gestoßen. Ich sehe kein Kloster, keinen Eremiten, keinen Schäfer.
4: Wir haben alles wohl anders geträumt mit unseren Büchern hinter der Mauer unseres Gartens. Zwischen unseren Myrten und Oleandern.
3: Oh, die Welt ist abscheulich. An einen irrenden Königssohn ist gar nicht zu denken. Armes Kind, wie bleich sie sind unter ihren blitzenden Steinen.
4: Oh Gott, ich könnte lieben. Warum nicht? Man geht ja so einsam und tastet nach einer Hand, die einen hielte. Bis die Leichenfrau die Hände auseinandernehme und sie jedem über die Brust faltete. Aber warum schlägt man einen Nagel durch zwei Hände, die sich nicht suchten? Was hat meine arme Hand getan? Dieser Ring sticht mich wie eine Natter.
3: Aber er soll ja ein wahrer Don Carlos sein.
4: Aber ein Mann, den man nicht liebt?
3: Oh.
4: Pfui, siehst du, ich schäme mich. Morgen ist aller Duft und Glanz von mir gestreift. Bin ich denn wie die arme, hilflose Quelle, die jedes Bild, das sich über sie bückt, in ihrem stillen Grund abspiegeln muss? Die Blumen öffnen und schließen, wie sie wollen, ihre Kelche der Morgensonne und dem Abendwind. Ist denn die Tochter eines Königs weniger als eine Blume?
3: Mein Kind, ich kann dich nicht so sehen. Es kann nicht so gehen, es tötet dich. Vielleicht Wer weiß. Ich habe so etwas im Kopf. Wir wollen sehen. Wir wollen ein Obdach suchen. Es wird Abend. Komm.
0: Was die Gouvernante im

0: quaken die Frösche. Drin pfeifen die Hausgrillen und draußen die Feldgrillen. Ach, lieber Rasen, dies ist ein rasender Entschluss.
1: Es öffnet sich die Wirtshaustür. Heraustritt Léonce.
2: Oh, Nacht, balsamisch wie die erste, die auf das Paradies herabsank.
1: Und wieder öffnet sich die Wirtshaustür. Heraustritt Lena.
3: Die Grasmücke hat im Tau gezwitschert. Die Nacht schläft tiefer. Ihre Wange wird bleicher und ihr Atem stiller. Der Mond ist wie ein schlafendes Kind. Die goldenen Locken sind ihm im Schlaf über das liebe Gesicht heruntergefallen. Oh, sein Schlaf ist tot. Wie der tote Engel auf seinem dunklen Kissen ruht. Und die Sterne gleich Kerzen um ihn brennen. Armes Kind, es ist traurig, tot und so allein.
2: Steh auf in deinem weißen Kleid und wandle hinter der Leiche durch die Nacht und singe ihr das Sterbelied.
3: Wer spricht da?
2: Ein Traum.
3: Träume sind selig.
2: So träume dich selig und lass mich dein seliger Traum sein.
3: Der Tod ist der seligste Traum.
2: So lass mich dein Todesengel sein. Lass meine Lippen sich gleich seinen Schwingen auf deine Augen senken. Schöne Leiche, du ruhst so lieblich auf dem schwarzen Bahrtuch der Nacht, dass die Natur das Leben hasst und sich in den Tod verliebt.
3: Nein, lass mich. Lass mich.

0: Heiraten? Seit wann haben es Eure Hoheit zum ewigen Kalender gebracht? Weiß sie auch, wer Sie sind?
1: Sie weiß nur, dass sie mich liebt.
0: Und weiß Eure Hoheit auch, wer sie ist?
1: Dummkopf. Frag doch die Nelke und die Tauperle nach ihrem Namen.
0: Ach, das heißt, sie ist überhaupt etwas, wenn das nicht schon zu unzart ist und nach dem Signalement schmeckt. Aber wie soll das gehen? Prinz, bin ich Minister, wenn Sie heute vor Ihrem Vater mit der unaussprechlichen, namenlosen, mittels des Ehesegens zusammengeschmiedet werden? Ihr Wort?
1: Mein Wort?
0: Haha! Der arme Teufel Valerio empfiehlt sich seiner Exzellenz, dem Herrn Staatsminister Valerio von Valerienthal. Was will der Herr? Ich kenne ihn nicht. Fort, Schlingel!
2: Freier Platz vor dem Schloss des Königs Peter. Bau an einem Sonntagsputz, Tannenzweige haltend und das junge Paar erwartend. Mit den Bauern der Schulmeister. Vor ihnen der Landrat.
3: Lieber Herr Schulmeister, wie halten sich eure Leute?
4: Sie halten sich so gut in ihren Leiden, dass sie sich schon seit geraumer Zeit aneinander halten.
3: Ach.
4: Sie gießen brav Spiritus in sich, sonst könnten sie sich in der Hitze unmöglich so lange halten.
3: So?
5: Courage, ihr Leute!
6: Courage, ihr Leute! Courage,
5: ihr Leute! Streckt eure Tannenzweige grad vor euch hin, damit man meint, ihr wärt ein Tannenwald und eure Nasen die Erdbeeren. Und eure Dreimaster die Hörner vom Wildbrett und eure hirschledernen Hosen der Mondschein darin. Und merkt's euch, der Hinterste läuft immer vor den Vordersten, damit es aussieht, als wärt ihr ins Quadrat erhoben.
3: Und Schulmeister, ihr steht vor die Nüchternheit.
4: Versteht sich, denn ich kann vor Nüchternheit kaum noch stehen.
3: Gebt acht, Leute, im Programm steht, sämtliche Untertanen werden von freien Stücken reinlich gekleidet, wohlgenährt und mit zufriedenen Gesichtern, sich längs der Landstraße aufstellen. Macht uns keine Schande!
5: Seid standhaft! Kratzt euch nicht hinter den Ohren, schneuzt euch die Nasen nicht, solange das hohe Paar vorbeifährt und zeigt die gehörige Rührung, oder es werden rührende Mittel gebraucht werden. Erkennt, was man für euch tut. Man hat euch gerade so gestellt, dass der Wind von der Küche

0: über euch geht und ihr auch einmal in eurem Leben einen Braten riecht. Könnt ihr noch eure Lektion, hä? Wie?
1: Wie?
0: Wat?
1: Wat?
0: Wie? Wat?
1: Wie? Wat?
0: Wie? Wat?
1: Wie? Wat?
2: Wie? Wat?
3: So, Herr Landrat, Sie sehen, wie die Intelligenz im Steigen ist. Bedenken Sie, es ist Latein. Wir geben aber auch heute Abend einen transparenten Ball mittels der Löcher in unseren Jacken und Hosen und schlagen uns mit unseren Fäusten Kokarden an die Köpfe.
4: Verzeihen Sie, meine Damen und Herren, wenn ich Sie durch unsere lieben guten Bauern einmal die Kehrseite der Medaille kennen ließ. Wir wollen uns nicht weiter gestört fühlen. So wenig wie die Damen und Herren am Hofe.
5: Also, auch die Prinzessin ist verschwunden? Hat man noch keine Spur von unserem geliebten Erbprinzen? Sind meine Befehle befolgt? Werden die Grenzen beobachtet?
6: Ja, Majestät. Die Aussicht von diesem Saal gestattet uns die strengste Aufsicht. Was hast du gesehen?
7: Ein Hund, der seinen Herrn sucht, ist durch das Reich gelaufen.
6: Und du?
8: Es geht jemand auf der Nordgrenze spazieren. Aber es ist nicht der Prinz, ich könnte ihn erkennen.
6: Und du?
8: Sie verzeihen, nichts.
6: Das ist sehr wenig. Und du?
8: Auch nichts.
6: Das ist ebenso wenig.
9: Aber, Staatsrat, habe ich nicht den Beschluss gefasst, dass meine königliche Majestät sich an diesem Tage freuen und dass an ihm die Hochzeit gefeiert werden sollte? War das nicht unser festester Entschluss?
6: Ja, Eure Majestät. So ist es protokolliert und aufgezeichnet.
9: Ja, und würde ich mich nicht kompromittieren, wenn ich meinen Beschluss nicht ausführte?
6: Wenn es anders für Eure Majestät möglich wäre, sich zu kompromittieren, so wäre dies ein Fall, worin sie sich kompromittieren könnte.
9: Habe ich nicht mein königliches Wort gegeben? Ja, ich werde mich freuen. Oh, ich bin außerordentlich froh.
6: Wir teilen sämtlich die Gefühle Eurer Majestät, soweit es für Untertanen möglich und schicklich ist.
9: Oh, ich weiß mir vor Freude nicht zu helfen. Ich werde meinen Kammerherrn rote Röcke machen lassen. Ich werde einige Kadetten zu Leutnants machen. Ich werde meinen Untertanen erlauben. Aber die Hochzeit, lautet die andere Hälfte des Beschlusses nicht, dass die Hochzeit gefeiert werden sollte?
6: Ja, Eure Majestät.
9: Ja, wenn aber der Prinz nicht kommt und die Prinzessin auch nicht?
6: Ja, wenn der Prinz nicht kommt und die Prinzessin auch nicht, dann? Dann können sie eben nicht heiraten.
9: Halt! Ist der Schluss logisch? Wenn, dann. Richtig. Aber mein Wort, mein königliches Wort.
6: Tröste Eure Majestät sich mit anderen Majestäten. Ein königliches Wort ist ein Ding, das nichts ist.
9: Seht ihr noch nichts?
1: Eure Majestät, nichts.
9: Och,
1: gar nichts.
9: Ich hatte beschlossen, mich zu freuen. Gerade mit dem Glockenschlag 12 wollte ich anfangen und wollte mich volle 12 Stunden freuen. Ich werde ganz melancholisch.
6: Alle Untertanen werden aufgefordert, die Gefühle Eurer Majestät zu teilen. Denjenigen, welche kein Schnupftuch bei sich haben, ist das Weinen jedoch anstandshalber untersagt.
10: Es ist sowas wie ein Vorsprung, wie eine Nase. Das Übrige ist noch nicht über die Grenze. Und dann sehe ich noch einen Mann. Und dann noch zwei Personen entgegengesetzten Geschlechts.
6: In welcher Richtung?
10: Sie kommen näher. Sie gehen auf das Schloss zu.

0: Wer seid ihr? Was sollen die Masken vor euren Gesichtern? Weiß ich's. Das? Oder das? Oder das? Wahrhaftig, ich bekomme Angst. Ich könnte mich so ganz auseinanderschälen und blättern.
1: Aber, irgendetwas müsst ihr doch noch sein. Was soll die Maskerade?
0: Eigentlich wollte ich einer hohen und geehrten Gesellschaft verkündigen, dass hiermit die zwei weltberühmten Automaten angekommen sind und dass ich vielleicht der dritte und merkwürdigste von beiden bin. Wenn ich eigentlich selbst recht wüsste, wer ich wäre, worüber man übrigens sich nicht wundern dürfte, da ich selbst gar nichts von dem weiß, was ich rede. Ja, auch nicht einmal weiß, dass ich es nicht weiß, sodass es höchstwahrscheinlich ist, dass man mich nur so reden lässt und es eigentlich nichts als Walzen und Windschläuche sind, die das alles sagen. Sehen Sie hier, meine Damen und Herren, zwei Personen beiderlei Geschlechts. Ein Männchen und ein Weibchen, einen Herrn und eine Dame. Nichts als Kunst und Mechanismus, nichts als Pappendeckel und Uhrfedern. Jeder hat eine feine, feine Feder von Rubin unter dem Nagel der kleinen Zehe am rechten Fuß. Man drückt ein klein wenig und die Mechanik läuft volle 50 Jahre. Diese Personen sind so vollkommen gearbeitet, dass man sie von anderen Menschen gar nicht unterscheiden könnte, wenn man nicht wüsste, dass sie bloße Pappdeckel sind. Man könnte sie eigentlich zu Mitgliedern der menschlichen Gesellschaft machen. Sie sind sehr edel, denn sie sprechen Hochdeutsch. Sie sind sehr moralisch, denn sie stehen auf den Glockenschlag auf, essen auf den Glockenschlag zu Mittag und gehen auf den Glockenschlag zu Bett. Auch haben sie eine gute Verdauung, was beweist, dass sie ein gutes Gewissen haben. Sie haben ein feines, sittliches Gefühl, denn die Dame hat gar kein Wort für den Begriff Beinkleider und dem Herrn ist es rein unmöglich, hinter einem Frauenzimmer eine Treppe hinauf oder vor ihr hinunter zu gehen. Sie sind sehr gebildet, denn die Dame singt alle neuen Opern und der Herr trägt Manschetten. Geben Sie Acht, meine Herren und Damen! Sie sind jetzt in einem interessanten Stadium. Der Mechanismus der Liebe fängt an, sich zu äußern. Der Herr hat der Dame schon einige Male den Schal getragen, die Dame hat schon einige Male die Augen verdreht und gen Himmel geblickt. Beide haben schon mehrmals geflüstert, Glaube, Liebe, Hoffnung. Beide sehen bereits ganz akkordiert aus. Es fehlt nur noch das winzige Wörtchen. Amen!
1: In Effigie. Präsident, wenn man einen Menschen in Effigie hängen lässt, ist das nicht ebenso gut, als wenn er ordentlich gehängt wurde?
2: Verzeihen, Eure Majestät. Es ist noch viel besser, denn es geschieht ihm kein Leid dabei und er wird dennoch gehängt.
1: Jetzt hab ich's. Wir feiern die Hochzeit in Effigie. Das ist die Prinzessin. Das ist der Prinz. Ich werde meinen Beschluss durchsetzen. Ich werde mich freuen. Lasst die Glocken läuten. Macht eure Glückwünsche zurecht. Hurtig, hurtig, Herr Hofprediger.
0: Fang an, lass deine vermaledeiten Gesichter und fang an. Wohlauf.
3: Wenn wir oder aber...
0: Sentimal und all die Weil. Denn... es war vor der Erschaffung der Welt,
3: dass
0: Gott Langeweile hatte.
1: Machen Sie es nur kurz, Bester.
4: Geruhen, Eurer Hoheit, Prinz Lyons vom Reiche Popo. Und geruhen, Eurer Hoheit, Prinzessin Lena vom Reiche Pipi. Und geruhen, Eure Hoheiten gegenseitig, sich beiderseitig einander haben zu wollen. So sprechen Sie ein lautes und vernehmliches Ja.
5: Ja. Ja.
4: So sage ich Amen.
0: Gut gemacht, kurz und bündig. So wären denn das Männlein und Fräulein erschaffen und alle Tiere stehen um sie. Und nun, mein Herr, nehmen Sie die Maske ab.
1: Der Prinz, mein Sohn, ich bin verloren, ich bin betrogen. Wer ist die Person? Ich lasse alles für ungültig erklären.
0: Noch nicht, Majestät, auch die Dame demaskiert sich. Voilà.
6: Lena?
7: Leons.
6: Ei, Lena, ich glaube, das war die Flucht in das Paradies.
7: Ich bin betrogen.
6: Ich bin betrogen.
7: Oh, Zufall.
6: Oh, Vorsehung.
0: Ich muss lachen. Eure Hoheiten sind wahrhaftig durch den Zufall einander zugefallen. Ich hoffe, sie werden den Zufall zu Gefallen aneinander finden.
8: Dass meine alten Augen endlich das sehen konnten. Ein ehrender Königssohn. Jetzt sterbe ich ruhig.
1: Meine Kinder. Ich bin gerührt. Ich weiß mir vor Rührung kaum zu helfen. Ich bin
5: der glücklichste Mann. Ich lege aber auch hiermit feierlichst die Regierung in deine Hände, mein Sohn, und werde sogleich ungestört zu denken anfangen. Mein Sohn, du überlässt mir diese Weisen, meinen Staatsrat, damit sie mich in meinen Bemühungen unterstützen. Kommen Sie, meine Herren, wir müssen denken. Wir müssen ungestört denken. Der Mensch vorhin hat mich ganz konfus gemacht. Ich muss mich wieder heraushelfen.
6: Meine Herren, meine Gemahlin und ich bedauern unendlich, dass Sie uns heute so lange zu Diensten gestanden sind. Ihre Stellung ist so traurig, dass wir um keinen Preis Ihre Standhaftigkeit länger auf die Probe stellen möchten. Gehen Sie jetzt nach Hause. Aber vergessen Sie Ihre Reden, Predigten und Verse nicht. Denn morgen fangen wir in aller Ruhe und Gemütlichkeit den Spaß noch einmal von vorne an. Auf Wiedersehen. Nun, Lena, siehst du jetzt, dass wir die Taschen voll haben? Voll Puppen und Spielzeug? Was wollen wir damit anfangen? Wollen wir ihnen Schnurrbärte machen und ihnen Säbel anhängen? Wollen wir ihnen Fräcke anziehen und sie Politik und Diplomatie treiben lassen und uns mit dem Mikroskop daneben setzen? Oder hast du Verlangen nach einer Drehorgel, auf der die milchweißen ästhetischen Spitzmäuse herumhuschen? Wollen wir ein Theater bauen? Ah, ich weiß besser, was du willst. Wir lassen alle Uhren zerschlagen, alle Kalender verbieten und zählen Stunden und Monden nur nach der Blume nur. Nur nach Blüte und Frucht. Und dann umstellen wir das Ländchen mit Brennspiegeln, dass es keinen Winter mehr gibt. Und wir uns im Sommer bis Ischia und Capri hinauf destillieren. Und wir das ganze Jahr zwischen Rosen und Veilchen, zwischen Orangen und Lorbeer stecken.
0: Und ich werde Staatsminister. Und es wird ein Dekret erlassen, dass, wer sich Schwielen in die Hände schafft, unter Kuratel gestellt wird, dass wer sich krank arbeitet, kriminalistisch strafbar ist, dass jeder, der sich rühmt, sein Brot im Schweiße seines Angesichts zu essen, für verrückt und der menschlichen Gesellschaft gefährlich erklärt wird. Und dann legen wir uns in den Schatten und bitten Gott um Makaroni, Melonen und Feigen, um musikalische Kehlen, klassische Leiber und eine kommende Religion.
9: Willkommen zurück bei der Hörspielzeit auf SR Kultur. Das war Leonce und Lena von Georg Büchner. Die Bearbeitung kommt von Wilm ten Haaf und er hat auch Regie geführt. Komposition Joachim Faber. Technische Realisierung Willi Latz und Else Buchholz. Regieassistenz Wolfgang Schenk. Die Sprecher und ihre Rollen. Erzähler Ernst Kössling. Leonce Jürgen Gossler. Lena Gustl Halenke. Valerio Herbert Kroll und König Peter Ferdi Welter. Die vollständige Besetzung können Sie auch in der ARD-Hörspieldatenbank nachlesen. Den Link dazu finden Sie in ARD Sounds unter diesem Hörspiel. Und in Sounds können Sie das Stück natürlich, wenn Sie wollen, auch nochmal nachhören. Leonce und Lena ist eine Produktion von Radio Saarbrücken aus dem Jahr 1954. Nächsten Sonntag wartet auf Sie hier ein neuer ARD-Radio-Tatort, und zwar Grow von Dominik Bernett. Darin geht's um den Tod von Toni Rosa. Er war CEO eines Unternehmens, das mit Haarwuchsmitteln milliardenschwere Umsätze gemacht hat. Luzi Kalberer und Laura Martini schauen sich den Fall genauer an.
10: Toni Rosa, der reichste und berühmteste Mann der Schweiz, wurde umgelegt. Und du möchtest wissen, wer es war.
11: Es gibt keine Morde mehr in der Schweiz seit 2049 und das bleibt auch so.
10: Wie konnte ich das vergessen? Und die Gerüchte, er sei vergiftet worden?
11: Es war ein Unfall. Er ist auf dem Eis ausgerutscht, in eine Gletscherspalte geplumpst und hat sich das Genick gebrochen.
10: Dann würde ich jetzt nicht neben dem Chef des Swiss Health Institute in einer Drohne sitzen und mit 300 km/h Richtung Rhonegletscher fegen.
11: Eine kleine Ungereimtheit gibt es. Der Tote hatte eine makrozytäre Anämie. Seine roten Blutkörperchen waren zu groß.
10: Er hatte also einen Infarkt. Aber das hätten seine Engelsensoren doch merken müssen und Alarm schlagen. Wozu lasst ihr euch dieses Zeug sonst implantieren?
9: Aber schnell wird klar, dass hinter dem Tod von Toni Rosa mehr stecken könnte. Denn vor allem in der Führungsetage der Firma scheint es hinter verschlossenen Türen nicht gerade sehr harmonisch zugegangen zu sein. Schalten Sie nächsten Sonntag also gerne wieder ein in der Hörspielzeit auf SR Kultur. Wir hören uns dann wie immer um 17.04 Uhr und bis dahin machen Sie's gut.
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13: 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Voyage mit einer Reise in die Karibik. Kuba, das ist unser erster Stopp. Mit den Class Brothers und Cuba Percussion. Ein Quintett aus deutschen und kubanischen Musikern. Ich bin Sarah Sasso, schön, dass Sie dabei sind.

Oper mal anders. Carmen Cubana, diese bekannte Melodie vom Class Brothers and Cuba Percussion Quintett. 30 Jahre ist es her, da sucht sich Gitarrist und Produzent Ray Cuda eine Band zusammen aus Altmeistern kubanischer Musik und die nennen sich dann Buena Vista Social Club. Nach dem Social Club im Stadtviertel Buena Vista in der Hauptstadt Kuba, Havanna. Die Musiker, die setzen sich dann zusammen ins Studio und jammen. Daraus entsteht dann das erfolgreichste Weltmusikalbum aller Zeiten, Buena Vista Social Club. Im Studio entstanden ist dieser Titel, aber der ist erst später veröffentlicht worden, Vincenta.

Ein Schostakowitsch-Walzer mit doppeltem Boden, süffig und schwermütig zugleich. So berühmt, seit er durch Stanley Kubricks Thriller Eyes Wide Shut durch die Kinos getanzt ist. 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

Eine ganz große Diva, Omara Portuondo. Mit dem Buena Vista Social Club ist sie noch mal so richtig durchgestartet. Da war sie schon 67. Mittlerweile ist sie 95, hat sich von der Bühne verabschiedet, aber eben als Legende, vor allem in Kuba. Da hat sie zum Beispiel mit einem weiteren großen Sänger zusammengearbeitet, Ibrahim Ferrer. Der ist schon 2005 gestorben und eine seiner letzten Aufnahmen, die hat er mit Omara Portuondo gemacht. As Time Goes By.

Von Kuba hat es uns jetzt in die USA verschlagen. Naja, aber eigentlich stimmt das nicht so ganz. Richard Bona, der kommt ursprünglich aus Westafrika, aus Kamerun. Und er macht Jazzmusik, lebt mittlerweile in den USA. Und dass er Jazzmusiker ist, das wiederum verbindet ihn mit dem Komponisten und Arrangeur Osmani Paredes. Der verbindet in seinen Stücken Jazz mit afrokubanischen Elementen. Wie das klingt, haben wir gerade gehört. Cubaneando. Afro-Cuban Jazz, das ist auch das Ding von Vicente Garcia aus der Dominikanischen Republik. Den hören wir jetzt als noch lebenden Vertreter dieses Stils. Und im Anschluss Mongo Santa Maria, der Perkussionist, leider nicht mehr am Leben. Der hat den Afro-Cuban Jazz quasi erfunden.

Der karibische Sonnenuntergang, Caribbean Sunrise, Mongo Santa Maria. Da muss man einfach mitwippen. Titel mit Sehnsuchtsfaktor, da habe ich noch mehr davon an diesem Sonntagabend. Cuban Fantasy, die Puerto Rico All-Stars.

Die Wurzeln vieler Menschen in der Karibik, die führen ja nach Afrika zurück, in ein sehr hässliches Kapitel der Menschheitsgeschichte. Mit Sklavenschiffen wurden ja Millionen Westafrikaner und Afrikanerinnen nach Amerika verschleppt. Und erstaunlich ist ja, dass trotz aller Grausamkeiten, die diesen Menschen angetan wurden, sie sich ihre Kultur nicht nehmen ließen. Und sie haben Musik und Tanzstile weiterentwickelt. Und auch der Calypso, der geht darauf zurück. Gerade haben wir gehört, Calypso Blues von Calypso Rose. Die Dame kommt aus Trinidad und sie hat es geschafft, als erste Frau im Calypso erfolgreich zu sein. Der Karneval, der spielt ja auch in Trinidad.

Mathilda, haben Sie sich auch aufgefordert gefühlt mitzusingen? Eine der bekanntesten Stimmen der Welt, Harry Belafonte, der King des Calypso. Er wurde zwar in den USA geboren, aber das karibische Erbe, das steckt in ihm. Der Vater gebürtig aus Martinique, die Mutter aus Jamaika. Die kamen dann als Einwanderer in die USA, um da ihr Glück zu suchen. Sohn Harry, der hat es zwar gefunden, aber die Hindernisse und Feindseligkeiten, die ihm da als Mensch mit dunkler Hautfarbe im Land der unbegrenzten Möglichkeiten doch begegneten, die haben es in sich gehabt. Und mit all diesen Erfahrungen, da hat er sich zum UNICEF-Botschafter ausrufen lassen. Grenzen überwinden, das ist sein Slogan. So einfach wie klug.

Ein großer Name, Marley, diese drei tragen ihn. Ziggy, den haben wir gehört mit Angélique Kidjo. Und dann Crossover mit Steven und Damien, Cast the First Stone. Söhne des großen Reggae-Musikers Bob Marley, Brüder, die viel zusammen machen. Steven und Damien, die organisieren seit mehr als 10 Jahren auch eine Reggae-Kreuzfahrt. Von Miami geht's dann nach Jamaika. Eine Woche lang treten dann Künstlerinnen und Künstler auf. Und die beiden sind natürlich auch dabei. Wieder in diesem November, sicher eine interessante Erfahrung.

Der Vater, der fehlte uns noch in der Runde, Bob Marley. So Much Trouble in the World aus dem Jahr 1979. Aber Sie haben natürlich gehört, das kann niemals im Leben schon fast 50 Jahre alt sein. Richtig, vor 3 Jahren haben 2 Musiker aus Simbabwe dem Ganzen nochmal einen frischen Sound verpasst. Natty O und Vinky D. Sie hören Voyage auf SR Kultur um 7:15.

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1: Es ist 19 Uhr. Die spanische Feuerwehr hat den Waldbrand in Andalusien unter Kontrolle gebracht. Wie die Regionalregierung mitteilte, konnten bereits etwa 1000 Menschen in ihre Häuser zurückkehren. Insgesamt waren 1500 Anwohner in Sicherheit gebracht worden. Anna Mund für SR Info.
2: Bislang sind etwa 7000 Hektar Wald und Buschland verbrannt. Weiterhin sind rund 500 Feuerwehrleute, Soldaten und andere Helfer im Einsatz. In der Nacht zum Freitag waren bei dem Brand mindestens 12 Menschen ums Leben gekommen. Sie wurden bei der Flucht vor dem Feuer von den Flammen eingeschlossen. Die Behörden gehen davon aus, dass unter den Toten mehrere Ausländer sind, darunter Briten und Belgier. Eine Identifizierung steht noch aus. Es ist der bisher tödlichste Waldbrand in Andalusien und einer der schwersten in der Geschichte Spaniens.
1: Da auch in Deutschland die Waldbrandgefahr steigt, fordert der Deutsche Feuerwehrverband eine bessere Ausstattung. Präsident Banse sagte, es brauche Investitionen in Fahrzeuge und Technik, um für Brände im Gelände besser gewappnet zu sein. Vor allem bei der Brandbekämpfung aus der Luft gebe es Nachholbedarf. Der Feuerwehrverband schlägt vor, mehr Löschflugzeuge in Mitteleuropa zu stationieren, etwa für Einsätze in Deutschland, Polen oder Tschechien. Nach Angaben des Deutschen Wetterdienstes gilt im Saarland heute die zweithöchste Waldbrandgefahrenstufe. Das syrische Übergangsparlament ist heute zu seiner ersten Sitzung zusammengekommen, rund anderthalb Jahre nach dem Sturz der Assad-Diktatur. In der Volksversammlung sitzen Vertreter aus allen Landesteilen. Repräsentativ für die gesamte syrische Bevölkerung sind die rund 210 Abgeordneten aber nicht. So etwa liegt die Frauenquote nur bei 10%. Das Übergangsparlament soll Syriens neue Verfassung entwerfen und die Grundlage für eine Demokratie in dem Land legen. Außerdem soll das Gremium Gesetze und den Haushalt verabschieden. Mathieu van der Poel hat die 9. Etappe der Tour de France gewonnen. Der niederländische Ex-Weltmeister setzte sich auf der wegen extremer Hitze um 30 Kilometer verkürzten Strecke im Sprint durch. Damit verzeichnet van der Poel seinen 3. Etappensieg insgesamt. Zweiter bei der 154,6 Kilometer langen Strecke durch das Zentralmassiv zwischen Malmö und Ussel wurde der Norweger Tobias Johansen. Der Deutsche Florian Lippowitz kam mit dem Hauptfeld ins Ziel und ist in der Gesamtwertung auf Platz 7. Und das waren die Nachrichten mit Daniel Magar. 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Das Wetter in der Nacht überwiegend klar. Es kühlt ab auf 21 bis 15 Grad. Morgen teils dicht bewölkt. Zeitweise kommt die Sonne durch. Es bleibt trocken bei bis zu 33 Grad. Die weiteren Aussichten: ein Mix aus Sonne und Wolken. Es wird heiß bei Temperaturen bis zu 36 Grad. Die Zeit, es ist 19.03 Uhr.
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3: Mit Sarah Sassou. Ja, die Temperaturen bei uns, die sind ja schon mal karibisch. Da fehlt eigentlich nur noch das Meer und, nein, sonst eigentlich nichts, denn den passenden Sound, den habe ich jetzt für Sie. Noch bis 20 Uhr. Schön, dass Sie eingeschaltet haben.
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Puerto Rico, das ist ja wirklich ein Land reich an musikalischen Kreativköpfen. Pop, R&B, Hip-Hop, Rap. Da fallen mir Namen ein von Superstars wie Bad Bunny, Ricky Martin, Jennifer Lopez, Rita Moreno. Calle 13, das Duo kommt auch vom Inselstaat unterhalb der USA, also in der Karibik. Latinoamerika, der Titel, den haben wir gerade gehört. Und das führt uns weiter rein in den südamerikanischen Kontinent, tatsächlich so ein bisschen weg von der Karibik nach Peru. Susanna Barkas Heimat. Afro World Music, die vereint sie mit ihren Kolleginnen und Kollegen aus anderen Ländern. Mit dem Stück Maria Lando, da hat sie 1986 den internationalen Durchbruch geschafft.

Diese sanfte Stimme, die gehört Catalina Garcia, Monsieur Périnet. Und zu dem Duo aus Kolumbien gehört auch noch Santiago Sarabia. Afro-kolumbianisch, das ist ihr Stil, bunt frisch mit einer guten Portion Swing. Viejos Amores, so heißt der Titel, den wir da gerade gehört haben, von ihrem Album Caja de Música aus dem Jahr 2015. Und das wiederum war produziert worden vom Duo Calle 13 aus Puerto Rico. Die haben wir ja davor gehört. Da sieht man mal wieder, alles hängt doch irgendwie zusammen.

Da haucht sie uns was von einem Geheimnis, como un secreto. Marta Gomez, die kolumbianische Sängerin, die verbindet in ihrer Musik die vielen Traditionen des südamerikanischen Kontinents. Da hat sie übrigens auch vor ein paar Jahren ein Album rausgebracht mit lateinamerikanischen Kinderliedern. Aber wir bleiben jetzt lieber bei ihren, na sagen wir mal, Reifenstücken, Negrito.

Eine der elegantesten Stimmen in der brasilianischen Popmusik, so heißt es. Die Rede ist dabei von Caetano Veloso. Seit mehr als 50 Jahren ist er dabei. Da kommt schon ein ganz schönes Repertoire zusammen und Geschichten. Zum Beispiel die Szene im Film Sprich mit ihr vom spanischen Regisseur Pedro Almodóvar. Da spielt Caetano Veloso Gitarre und singt dazu ein ganz traurig sehnsüchtiges Lied über eine verstorbene Geliebte. Wer da nicht weint, ist tot, das schrieb damals das Magazin Der Spiegel über diese Filmszene.

Caetano Veloso hat da zusammen gesungen mit der Antidiva Mercedes Sosa, auch genannten La Negra, die Schwarze, wegen ihres schwarzen wallenden Haars und ihrer schwarzen Kleider, die die Argentinierin meist getragen hat. Kunst und Politik, das kann man nicht trennen. Das war so ihr Motto. Deswegen hat sie auch gegen Armut und Unterdrückung gesungen in Argentinien. Das gefiel der Regierung nicht. Ihre Lieder wurden verboten. Sie musste ins Exil, kam nach Europa, bis sie dann 1983 wieder heimging. 2009 ist sie dann verstorben, aber ihre Musik, die bleibt unvergessen.

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André Heller zusammen mit Astor Piazzolla und Band. Das war in den 1980ern. Da haben der Österreicher und der Argentinier ein Projekt zusammen umgesetzt. Narrenlieder, Maria Magdalena, das ist eines der Lieder. Astor Piazzolla, aus dessen Feder stammt auch die Milonga della Annunciación. Milonga, das ist ja so ein Begriff, den man in Zusammenhang mit Tango bringt. Ich selbst bin keine Tango-Tänzerin und deswegen war mir die Bedeutung auch gar nicht so klar, dass Milonga für eine Art Tanzveranstaltung stehen kann, also eine Veranstaltung, auf der man Milonga tanzt. Denn Milonga, das ist auch eine Sonderform des Tangos mit einem etwas anderen Takt. Aber das spielt ja dann fürs Zuhören wiederum keine Rolle. Mabel González mit der Milonga de la Annunciación, die hören wir jetzt. Und das ist dann auch schon das Rückreiselied sozusagen hier in unserer Sendung Voyage auf SR Kultur. Die südlichen Gefilde auf der anderen Seite des Kontinents, die lassen wir jetzt hinter uns. Hier geht's gleich weiter mit dem ARD Radio Festival. Die Deutsche Radiophilharmonie, die war Ende Juni bei den internationalen Wolfecker Konzerten im Allgäu zu Gast, dort im Renaissance-Schloss. Ich bin Sarah Sassou, hat mich gefreut, dass Sie mitgereist sind. Voyage immer sonntags hier auf SR Kultur. Einen schönen Abend Ihnen. Kommen Sie gut in die neue Woche.

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1: Es ist 20 Uhr. Die US-Armee setzt ihre Angriffe auf Ziele im Iran offenbar fort. Die Führung in Teheran meldete neue Attacken auf der Insel Keschem. Für SR Info Inken Henkel.
2: Die Insel ist die größte im Persischen Golf. Auf ihr leben etwa 150.000 Menschen. Meldungen über Opfer oder größere Schäden liegen bisher nicht vor. Von Seiten der USA gibt es noch keine Stellungnahme. Erst in der vergangenen Nacht hatten die amerikanischen Streitkräfte 140 militärische Ziele im Iran angegriffen. Sie reagierten damit nach eigener Darstellung darauf, dass die iranische Revolutionsgarde ein Handelsschiff gewaltsam an der Durchfahrt der Straße von Hormus gehindert hat. Nach den amerikanischen Angriffen in der Nacht attackierte der Iran mehrere Staaten, unter anderem Bahrain und Katar, wo die Amerikaner Militärbasen unterhalten.
1: Die CDU im saarländischen Landtag kritisiert die stockenden Pläne für die Nordsaarland-Klinik. Der gesundheitspolitische Sprecher Theobald bezeichnete sie als den nächsten vermurksten Schritt in der Krankenhausplanung von SPD-Minister Jung. Bevor Projekte gestartet würden, müssten zunächst vom Land verlässliche Rahmenbedingungen und ein transparenter Krankenhausplan vorgelegt werden. Dazu gehörten auch klare Investitionszusagen, so der CDU-Politiker. Theobald kritisierte außerdem, es würden immer wieder Erwartungen geweckt, ohne belastbare Strukturen zu schaffen. Damit verspiele die SPD-Landesregierung massiv das Vertrauen der Menschen. Im Neunkircher Stadtteil Wiebelskirchen hat ein Flächenbrand an einem Waldrand am Nachmittag einen Großeinsatz der Feuerwehr ausgelöst. Wie die Feuerwehr dem SR mitteilte, haben rund 150 Einsatzkräfte das Feuer unter Kontrolle gebracht. Dabei konnte verhindert werden, dass die Flammen auf ein nahegelegenes Forsthaus sowie den angrenzenden Wald übergreifen. Insgesamt wurden rund 5000 Quadratmeter Feld- und Wiesenfläche zerstört. Verletzt wurde nach Angaben der Feuerwehr niemand, die Brandursache wird noch ermittelt. In Spanien hat die Feuerwehr den Waldbrand in Andalusien unter Kontrolle gebracht. Wie die Regionalregierung mitteilte, konnten bereits etwa 1000 Menschen in ihre Häuser zurückkehren. Insgesamt waren 1500 Anwohner in Sicherheit gebracht worden. Die Flammen zerstörten rund 6600 Hektar Land in der Urlaubsregion bei Almeria. Mindestens 12 Menschen kamen ums Leben, weitere werden noch vermisst. Die Ursache des Brandes ist noch unklar. Möglicherweise hat eine beschädigte Stromleitung das Feuer ausgelöst. Und das waren die Nachrichten mit Daniel Magar. 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Das Wetter in der Nacht überwiegend klar. Es kühlt ab auf 21 bis 15 Grad. Morgen teils dicht bewölkt. Zeitweise kommt die Sonne durch. Es bleibt trocken bei bis zu 33 Grad. Die weiteren Aussichten: ein Mix aus Sonne und Wolken. Es wird heiß bei Temperaturen bis zu 36 Grad. Die Zeit, es ist 20.03 Uhr.
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3: Heiß ist es im vollbesetzten Rittersaal des Renaissance-Schlosses im baden-württembergischen Wolfegg in der Nähe von Ravensburg am 27. Juni 2026. Noch 32 Grad, als das Konzert am Abend startet mit offenen Fenstern. Kann sein, dass man die Schwalben hört, meint der Tonmeister der Deutschen Radiophilharmonie, Sébastien Chognon. Eine Sternstunde ist angekündigt worden. Und die Festivalmacher und der künstlerische Leiter Manfred Honig, der die Deutsche Radiophilharmonie in Wolfegg zum wiederholten Mal dirigiert, haben nicht zu viel versprochen. Der 35-jährige Spanier Pablo Ferrandez, Stipendiat der Anne-Sophie-Mutter-Stiftung, ist Solist des Abends und hat das Publikum und das Orchester gleichermaßen begeistert. Das ARD-Radio-Festival mit dem Konzert heute Abend präsentiert von SR Kultur. Ich bin Maria Gutierrez und freue mich, dass Sie eingeschaltet haben. Den 200. Todestag von Karl Maria von Weber am 5. Juni hat Manfred Honig zum Anlass genommen, den Abend mit der Ouvertüre zum Freischütz zu eröffnen. Und diese Ouvertüre nimmt uns mit in die Klangwelt der deutschen romantischen Oper schlechthin. Mit der Waldstimmung, der Wolfsschlucht, Agathes Liebesarie und dem strahlenden C-Dur, das glückliche Ende der Oper vorwegnimmt. Hier sind Manfred Honig und die Deutsche Radiophilharmonie.

Die Deutsche Radiophilharmonie unter Manfred Honeck bei den internationalen Wolfegger Konzerten mit der Ouvertüre zum Freischütz von Karl Maria von Weber.

Pablo Ferrandez stammt aus einer spanischen Musikerfamilie, aus Madrid. Er ist Preisträger des 15. internationalen Tschaikowski-Wettbewerbs und für sein Debütalbum Reflections ist er mit einem Opus Klassik ausgezeichnet worden. Auf seinem zweiten Album, das er der Musik von Johannes Brahms gewidmet hat, spielt er gemeinsam mit Anne-Sophie Mutter und der Tschechischen Philharmonie unter der Leitung von Manfred Honeck. Man kennt sich also gut und schätzt sich. Und das ist auch an dem Abend im Rittersaal des Wolfegger Schlosses zu erleben. Die Harmonie mit dem Dirigenten Honeck und der Deutschen Radiophilharmonie stimmt. Das Zusammenspiel ist geprägt von großer Spielfreude und kraftvoller Energie, trotz drückender Hitze von über 30 Grad im Rittersaal. Aber auch von tiefer Emotionalität. Und so holen die Musikerinnen und Musiker mit Pablo Ferrandez das spätbarock angehauchte erste Cellokonzert von Joseph Haydn ins 21. Jahrhundert. Und das auf dem Stradivarius-Cello Ach Quinto von 1689, das Pablo Ferrandez spielt. Manfred Honeck dirigiert wieder die Deutsche Radiophilharmonie.

Pablo Ferrandez mit der Deutschen Radiophilharmonie unter der Leitung von Manfred Honeck und dem ersten Cellokonzert von Josef Haydn. Das Publikum im prachtvollen Rittersaal im Schloss Wolfegg ist hin und weg und entlässt den jungen spanischen Cellisten nicht ohne eine Zugabe. Die schwäbische Zeitung schwärmt am anderen Tag, dass er die Musik von Bach zum Fliegen bringe.

Pablo Ferrandis mit der Zugabe in dieser Sternstunde der internationalen Wolfegger Konzerte. Johann Sebastian Bach und das erste Präludium aus der Suite in G-Dur, Bachwerkeverzeichnis 107.

Der österreichische Bratscher und Dirigent Manfred Honeck leitet seit 35 Jahren die internationalen Wolfegger Konzerte. Seit 2008 ist er Musikdirektor des Pittsburgh Symphony Orchestra und kommt jeden Sommer nach Oberschwaben ins württembergische Allgäu, in den Luftkurort Wolfegg zum Schloss der Familie Waldburg-Wolfegg. Und im Rittersaal geht am 27. Juni das Konzert mit Mozarts Jupiter-Sinfonie und der Deutschen Radiophilharmonie zu Ende. Der österreichische Dirigent und Musikwissenschaftler Kurt Pahlen hat über die Sinfonie geschrieben: Hier kann uns Mozart selbst als Gott erscheinen, der nach freiem Willen Sternbilder in der Unendlichkeit des Weltraums schafft, zusammenfügt und lenkt.

Mit der Jupiter-Sinfonie von Wolfgang Amadeus Mozart ging diese Sternstunde der Deutschen Radiophilharmonie bei den internationalen Wolfegger Konzerten unter der Leitung von Manfred Honeck, dem künstlerischen Leiter des Festivals, im Rittersaal des Schlosses am 27. Juni 2026 zu Ende.

Im ARD-Radio-Festival präsentiert von SR Kultur trifft die Mandoline jetzt das Akkordeon. Das Instrument des Jahres 2026 bei den Musikfestspielen Saar. Die Spielstätten des Festivals waren auch in diesem Jahr äußerst vielfältig. Zum Beispiel bei einer Weinwanderung in Schengen. Dann gab es das neue Format Entre Nous, Gartenkonzerte in Privatgärten. Oder ein Konzert fand in einem Flippermuseum in Wiebelskirchen statt. Außerdem gab es ein Konzert in der Tropfsteinhöhle in Niedaltdorf. In der Saarbrücker Synagoge fand am 3. Juni ein Konzert mit dem israelischen Mandolinisten Avi Avital und der lettischen Akkordeonistin Xenia Sidorova statt. Zusammen verbindet das Duo zwei Instrumente, die unterschiedlicher nicht sein könnten. Dabei sind sie zu einem unschlagbaren musikalischen Team geworden, wie hier beim Präludium und Allegro im Stile von Pugnani von Fritz Kreisler.

0: Avi Avital Mandoline und Xenia Sidorova Akkordeon spielten die Violinsonate in E-Moll, Köchelverzeichnis 304 von Wolfgang Amadeus Mozart. Wie das Akkordeon in diesem Jahr Instrument des Jahres ist, war es die Mandoline vor 3 Jahren mit Avi Avital als Schirmherr. Als erster Mandolinist überhaupt ist er für einen Klassik Grammy nominiert gewesen. Außerdem ist der in Berlin lebende Musiker überzeugt, dass die Mandoline glücklich macht. Im Konzert der Musikfestspiele Saar begrüßt Avi Avital das Publikum.
1: Guten Abend, thank you, good evening. So lovely to be here and to share with you all this moment. We prepared for you a recital for mandolin and accordion.
0: Mandoline und Akkordeon hört man nicht jeden Tag und wir haben Stücke ausgesucht, die zum Klang dieser beiden Instrumente besonders gut passen. Ein Aufeinandertreffen von Musik in einem klassischen Konzert mit dem Erbe der Folklore. Das ist der rote Faden, der sich durch diesen Abend zieht, mit Komponisten, die sich durch Folklore inspirieren ließen in ihrer eigenen musikalischen Sprache. So wie hier bei der Suite Italienne von Igor Strawinsky.

0: Das Akkordeon ist Instrument des Jahres 2026 und die lettische Musikerin Ksenija Sidorova hat das Akkordeon auf die ganz große Bühne geholt, zum Beispiel bei den offiziellen Feierlichkeiten zum französischen Nationalfeiertag und bei der Last Night of the Proms.
1: Guten Abend, everyone. I thought it's a good idea to say something, although the next bit in the program doesn't really need introduction. They are quite well-known pieces.
0: Die Stücke unseres Programms sind im Original für Orchester komponiert. Und mein Instrument ist ja eine Ein-Mann-Band, das jetzt die wunderschöne Mandoline begleiten darf. In diesem Marsch aus der Liebe zu den drei Orangen von Sergei Prokofjew.
1: And it's worth saying this is our trial of these pieces, fresh for you. Thank you.

0: Das war der Marsch aus der Liebe zu den drei Orangen von Sergei Prokofjew mit Avi Avital und Xenia Sidorova.
1: The next piece takes us to Spain with Manuel de Falla, who did very much the same thing like Bartok did with his Romanian folk dances that we played before. He took six folk songs from different regions of Spain.
0: Das nächste Stück bringt uns nach Spanien mit der Musik von Manuel de Falla, der sich ähnlich wie Bartok für die Volkstänze seiner Heimat eingesetzt hat. Er hat hier sechs Volkslieder aus sechs verschiedenen Regionen Spaniens genommen und hat sie in Konzertmusik verwandelt. Dann gelangen wir nach Brasilien mit Heitor Villa-Lobos und eines seiner bekanntesten Stücke, das seine beiden größten Leidenschaften in der Musik verbindet. Die Musik seiner Heimat Brasilien und die Musik von Johann Sebastian Bach, also die Rhythmen Brasiliens mit dem Kontrapunkt von Bach.
1: Again, is a very known melody, which is Bachiana Brasileira number 5. So, the fire first with six songs and then Villa Lobos. Thank you.

Aria, Cantilena aus der 5. Bachiana Brasileira von Heiter Villa-Lobos, hier für Mandoline mit Avi Avital und Akkordeon Xenia Sidorova.

0: We are just contemplating. We've come to the end of the concert. Seems. You've heard this composer before, Manuel de Falla, but this time it's one of his key works in all of his repertoire.
1: Jetzt kommen wir zum letzten Stück des Abends. Noch einmal Manuel de Falla, hier mit einem Ausschnitt aus einem seiner Schlüsselwerke. Der spanische Tanz aus La Vida Breve. Die Bühne mit Avi Avital zu teilen, ist immer ein großes Vergnügen.
0: Every time a pleasure, and we're happy to do it this time with you and the microphone, so thank you everyone.

Avi Avital Mandoline, Xenia Sidorova Akkordeon mit ihrem Konzert bei den Musikfestspielen Saar 2026. Hier mit dem spanischen Tanz aus La Vida Breve von Manuel de Falla. Hier im ARD Radio Festival, präsentiert heute von SR Kultur.

Das Publikum in der Saarbrücker Synagoge entließ Avi Avital und Xenia Sidorova am 3. Juni 2026. Nicht ohne Zugaben. Hier zunächst die Hora aus den drei jüdischen Tänzen von Marc Lavrie.

Die zweite Zugabe im Konzert von Avi Avital und Xenia Sidorova, Vittorio Monti, ein Czardasch. Bis zur nachfolgenden Sendung bleibt uns noch Zeit, die wir nun mit Mozart verbringen möchten. Katja Bonjatischvili und die Deutsche Radiophilharmonie mit dem Klavierkonzert C-Moll, Köchelverzeichnis 491, und es dirigiert Stanisław Skowaczewski. Ich verabschiede mich und wünsche Ihnen weiterhin einen schönen Abend. Mein Name ist Maria Gutierrez.

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1: Um 23 Uhr mit Wolfgang Berger. Der Iran meldet neue Angriffe der US-Armee auf sein Territorium. Betroffen sei die Insel Keshem in der Nähe der Straße von Hormus, hieß es aus Teheran. Aus der Nachrichtenredaktion Ulf Hilbert.
2: Mindestens 10 Geschosse seien auf der Insel eingeschlagen, berichtete der dortige Gouverneur. Bei den Zielen habe es sich um militärische Anlagen gehandelt. Über Opfer ist bislang nichts bekannt. Die USA setzen ihre jüngste Angriffswelle damit offenbar fort. Allein in der vergangenen Nacht hatten die amerikanischen Streitkräfte 140 militärische Ziele im Iran attackiert. Die iranischen Revolutionsgarden reagierten daraufhin mit dem Beschuss von Bahrain und Katar, wo die Amerikaner Militärbasen unterhalten.
1: Bundespräsident Steinmeier hat die von der Regierungskoalition angestoßenen Reformen begrüßt. Im Sommerinterview des ZDF sagte Steinmeier, endlich sei etwas passiert. Er äußerte die Hoffnung, dass die Koalition aus Union und SPD eine Phase der Selbstblockade überwunden hat. Als entscheidend nannte Steinmeier, dass wirtschaftliches Wachstum entstehe. Bei der Umsetzung der Beschlüsse seien Geduld und Ausdauer gefragt. In der Nähe von Paris hat die französische Polizei wegen Terrorverdachts den Umkreis einer Synagoge evakuiert. Zuvor waren 2 Kriegswaffen in einem Auto entdeckt worden, das in der Nähe des Gotteshauses abgestellt war. Laut Frankreichs Innenminister Nunez hat die Antiterror-Staatsanwaltschaft Ermittlungen aufgenommen. Etwa 300 Menschen seien von der Evakuierung betroffen. Die Synagoge steht in der Stadt Sarcelles nördlich von Paris. Zu wem das Auto gehöre und ob tatsächlich eine gefährliche Situation vorliege, sei noch unklar, so Nunez. Der Hamburger Alexander Zverev hat das Finale des Tennisturniers von Wimbledon verloren. Er musste sich dem Weltranglisten-Ersten Jannik Sinner aus Italien geschlagen geben. Aus London Matthias Kammann.
3: Schlüsselmoment war das 8. Spiel des 3. Durchgangs, als Zverev zum ersten Mal seinen Aufschlag abgeben musste und kurz darauf den 3. Satz verlor. Nach 3 Stunden und 46 Minuten hatte Sinner schließlich 6:7, 7:6, 6:3 und 6:4 gewonnen und damit seinen Titel aus dem Vorjahr erfolgreich verteidigt. Alexander Zverev hat ein großartiges Turnier gespielt. Zum Triumph reichte es allerdings nicht ganz.
1: Das waren die Nachrichten. Und hier noch das Wetter in Deutschland. In der Nacht im Norden und Osten wolkig, an der Ostsee einzelne Schauer oder Gewitter möglich. Tiefstwerte meist 21 bis 12 Grad. Morgen im Norden und Nordosten teils wolkig mit Schauern oder Gewittern, im Westen und Süden länger heiter. Höchstwerte 23 bis 36 Grad. Am Dienstag heiter, teils wolkig, gebietsweise Schauer oder Gewitter 24 bis 36 Grad. Am Mittwoch ähnlich viel Sonne, gebietsweise Schauer und Gewitter bei 25 bis 36 Grad. Es ist 23.03 Uhr.
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4: Sonntagabend, die letzte Stunde vor Mitternacht und endlich ist es soweit. Die Hörbar serviert Ihnen eine Stunde mit Musik grenzenlos beim ARD Radio Festival, auch in diesem Jahr wieder. Ich freue mich, mit Ihnen auf Klangreise gehen zu dürfen. Aus dem Funkhaus in Frankfurt am Main grüßt Sie Martin Kersten. Und wir legen gleich los mit einem Klassiker von Fats Waller, Honeysuckle Rose. Allerdings ist hier eine junge Frau am Werk, die es mit ihrer wunderbaren Stimme zu einem gewissen Legendenstatus gebracht hat, tragischerweise erst posthum, Eva Cassidy.

Sie hatte einfach Gold in der Stimme, egal welchen Song sie angepackt hat. In ihrer Interpretation schien der immer noch mal ein bisschen mehr zu glänzen und zu leuchten, so wie hier der Jazzklassiker Honeysuckle Rose. Eva Cassidy war tatsächlich ein Phänomen und das Komische war ja, zu ihren Lebzeiten schien kaum jemand Notiz davon zu nehmen. Da tingelte die junge Frau aus Washington mit ihrer Band über die Dörfer, durch Clubs und Bars, ohne jemals den kommerziellen Durchbruch zu schaffen. Der kam dann Jahre nach ihrem tagesfrühen Krebstod 1996 in Gestalt eines britischen Radio-DJs, der zwei ihrer Aufnahmen bei der BBC spielte, was geradezu stürmische Reaktionen bei den Hörern hervorrief. Der Rest ist, wie man so schön sagt, Geschichte. Und Eva Cassidy hat sich mit unvergleichlich schönen Coverversionen von Over the Rainbow bis Fields of Gold quasi unsterblich gemacht. Hier ist die Hörbar mit Musik grenzenlos im ARD Radio Festival. Musikalische Klänge aus ganz unterschiedlichen Richtungen verweben wir in dieser Sendung zu einer neuen Einheit. Ein bisschen wie so ein DJ das macht, nur eben deutlich ruhiger. Denn schließlich geht's bei uns darum, gemeinsam den Tag und das Wochenende mit handverlesener Musik aus aller Welt ausklingen zu lassen. Treiben Sie einfach mal ganz entspannt von einem zum nächsten Musikstück. Sie werden sehen, das lohnt sich. Und das nächste Musikstück, das kommt in diesem Fall von der Gruppe Brua, einem Projekt des tunesischen Sängers Wissem Saidi mit Musikern aus Tunesien, Frankreich und den Niederlanden. Lachbeb, Geliebte heißt der Song, der einen hoffnungsvollen Blick in die Zukunft wirft. Wandere und streife umher über Land und Meer und vergiss die Not, heißt es darin. Nichts währt ewig. Lege deine Sorgen beiseite und vergiss, was geschehen ist und was noch kommen wird. Öffne dein Herz für das Glück.

Ganz ehrlich, ich habe keine Ahnung, wie oft Bob Dylans Mr. Tambourine Man schon so gecovert worden ist. Aber diese Version hier, die hatte doch was ganz Eigenes, oder? Vielleicht liegt es daran, dass sie von der Französin Marion Rampal stammt und auf einem Album von ihr namens Song for Abby zu finden ist. Es geht also weniger um Bob Dylan selbst, sondern um ein Tribute der Französin an Abby Lincoln, der großen Jazzsängerin. Die war ähnlich aktiv wie Dylan in Bürgerrechtsthemen und hat tatsächlich auch mal ganz spät in ihrer Karriere seinen Tambourine Man gesungen. Und auf diese Version bezog sich das, was wir gerade von Marion Rampal gehört haben. Die Musikgeschichte, sie geht also manchmal schon verschlungene Wege, aber das und vor allem ihre unglaubliche Vielfalt ist ja gerade auch das Schöne an ihr. Einen kleinen Ausschnitt dieser Vielfalt versuchen wir hier in der Hörbar abzubilden, mit einem eher assoziativen Gang durch die verschiedenen Musikkulturen. Im ersten Teil mit dabei war zum Beispiel der israelische Mandolinen- und Lautenvirtuose Alon Sariel mit Bachs berühmter Musette in einer Version für die türkische Laute Balama. Außerdem haben wir der empfindsamen Stimme des dänischen Singer-Songwriters mit dem Künstlernamen He Is Tall gelauscht und dem Kammertrio Sphera um Saxophonist Jo Barnikel. Für den zweiten Teil von Musik grenzenlos unserer akustischen Rundreise

Blasmusik auf einem ganz neuen Level bietet die Gruppe Federspiel aus der österreichischen Wachau. Kunstvoll, erfindungsreich, lyrisch und voller Klangnuancen. Und das nun schon seit 2 Jahrzehnten. Continuum hieß dieses Stück aus dem aktuellen Jubiläumsalbum Wir und Jetzt. Komm mir nicht mit Liebe, hatte davor Romana Amerling gesungen und damit einen Jazzschlager aus den 1920er Jahren von einem gewissen Henry Love zum Besten gegeben. Der hieß aber eigentlich Hilde Löwe und war eine Frau. Aber als komponierende Frau konnte man in diesen Zeiten leider wenig bis gar nichts ausrichten und so kam Hilde auf den Trick mit ihrem Henry und hatte tatsächlich Erfolg. Das Vision String Quartet, verstärkt durch den schwedischen Pianisten Joel Lysarides, hatten wir auch auf der Playlist, ebenso wie das Ensemble du Vert um Mastermind Sönke Düver. Zum Abschluss gibt's jetzt noch Musik des großen, leider vor 2 Jahren verstorbenen Chora-Virtuosen Toumani Diabaté aus Mali. Und das war sie dann auch schon, die erste Hörbar im ARD Radio Festival 2026, produziert von HR2 Kultur. Musikzusammenstellung unter Mikrofon Martin Kersten. Machen Sie's gut.

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1: Es ist 0 Uhr. Die von der Bundesregierung geplante Reform des Informationsfreiheitsgesetzes IFG stößt im Saarland auf deutliche Kritik. Der Saarländische Journalistenverband, die Landesbeauftragte für Datenschutz und saarländische Bundestagsabgeordnete von Grünen, Linken und AfD befürchten, dass die Kontrolle staatlichen Handels erschwert wird. Das IFG verpflichtet Bundesbehörden seit etwa 20 Jahren zur Herausgabe von Informationen. Jennifer Klein.
2: Die Kritik aus dem Saarland entzündet sich vor allem daran, dass der Zugang zu Informationen künftig an Voraussetzungen geknüpft werden soll. Nach den Plänen der Bundesregierung sollen in Zukunft nur noch diejenigen Antragsteller Informationen erhalten, die ein berechtigtes Interesse nachweisen können. Auch der Kreis der Antragsteller soll kleiner werden. In Zukunft könnten etwa nur noch natürliche Personen und somit keine Organisationen mehr einen Antrag nach dem IFG stellen. Zugleich sollen die Gebühren steigen. Die Landesbeauftragte für Datenschutz rechnet damit, dass in Zukunft weniger Menschen Anträge stellen könnten.
1: Der Saarländische Journalistenverband kritisiert zudem, dass die Namen von Behördenmitarbeitern grundsätzlich geschwärzt werden könnten. Das sei ein Zeichen absoluter Intransparenz. Die Stadt St. Ingbert sucht nach tragfähigen Konzepten für die künftige Nutzung des Rathauses. Hintergrund ist, dass große Teile der Verwaltung im Sommer 2027 umziehen werden. Die Stadt teilte mit, dass ein Verkauf des Rathauses nicht vorgesehen sei. Interessierte Unternehmen und Investoren können ihre Konzepte bis zum 10. August an die städtische Abteilung für Stadtentwicklung senden. Bei einem Brand in einer Bar in der thailändischen Hauptstadt Bangkok sind mindestens 27 Menschen ums Leben gekommen. Außerdem gab es nach Behördenangaben zahlreiche Verletzte. Die Feuerwehr brachte den Brand nach etwa 45 Minuten unter Kontrolle. Zur Ursache des Feuers machten die Behörden zunächst keine Angaben. Die EU-Außenminister beraten an diesem Montag in Brüssel über mögliche Konsequenzen für Israels Siedlungspolitik im Westjordanland. Im Mittelpunkt steht die Frage, ob wegen der Ausweitung illegaler Siedlungen weitere Sanktionen verhängt werden sollen. Die EU-Kommission hat dafür unter anderem Einfuhrbeschränkungen für Waren aus israelischen Siedlungen vorgeschlagen. Das Wetter in der Nacht überwiegend klar, 21 bis 15 Grad, am Tag mal sonnig, mal dicht bewölkt, dabei trocken, maximal 33 Grad. Die weiteren Aussichten bis Donnerstag sommerlich heiß mit Temperaturen bis 36 Grad, am Freitag abklingende Hitzewelle. Das waren die Nachrichten mit Harjo Müller. 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
4: In dieser Nacht auf Montag ist Tobias Führenbach für Sie da. Schön, dass Sie mit dabei sind. Wir starten mit einer Ouvertüre von Julius Rietz, Mitte des 19. Jahrhunderts städtischer Musikdirektor in Düsseldorf, auch gerne in Leipzig zu Gast gewesen damals. Dort ließ er einige Werke aufführen. Auch die Ouvertüre hier zu Hero und Leander. Wir hören das MDR-Sinfonieorchester unter der Leitung von Bruno Weil. Musik

Hero und Leander lieben sich trotz allen Hasses unter ihren Vätern. Jeden Abend schwimmt Leander zu seiner Geliebten, die in einem Turm lebt und ihm Lichtsignale schickt. Und eines Tages wird Leander von der stürmischen See verschlungen. Hero stürzt sich daraufhin voller Verzweiflung von ihrem Turm. Ja, das ist die vertonte Liebesgeschichte hier von Julius Rietz. Das war die Ouvertüre zu dieser Story mit dem MDR-Sinfonieorchester unter der Leitung von Bruno Weil. Hier im ARD-Nachtkonzert geht es weiter mit dem A-Moll-Klavierkonzert von Robert Schumann. Der Solist ist der amerikanische Pianist Malcolm Frager. Er konzertiert zusammen mit der Staatskapelle Dresden unter der Leitung von Rudolf Kempe.

1974 im Kulturpalast in Dresden mitgeschnitten. Das Ganze Malcolm Frager und die Staatskapelle Dresden, dirigiert von Rudolf Kempe, mit dem Klavierkonzert A-Moll von Robert Schumann hier im ARD-Nachtkonzert, präsentiert von BR Klassik. Und da geht es jetzt mit Kammermusik von Edward Elgar in diese Nacht auf Montag. Sein Streichquartett E-Moll wollen wir hören mit dem Reinhold-Quartett. Das sind Dietrich Reinhold Violine, Tobias Haupt Violine, Norbert Tunze Viola und Christoph Fietz Violoncello.

Dietrich Reinhold, Tobias Haupt, Norbert Tunze und Christoph Fietz bilden das Reinhold-Quartett und präsentierten hier eben das Streichquartett E-Moll von Edward Eger. Geistliche Musik jetzt bei uns im ARD-Nachtkonzert und zwar von Johann Adolf Hasse. Seine Miserere-Vertonung für Soli, Chor und Orchester C-Moll mit Katharina Müller Sopran, Elisabeth Wilke Alt, Gerald Hupach Tenor, Wolf Matthias Friedrich Bass. Der Chor ist Ars Vocalis und das Orchester Virtuosi Saxonie. Die Leitung hat Ludwig Güttler.

Miserere für Soli, Chor und Orchester, C-Moll, die sogenannte Dresdner Fassung für gemischte Stimmen von Johann Adolf Hasse. Wir hörten hier eben Katharina Müller, Sopran, Elisabeth Wilke, Alt, Gerald Hupach, Tenor, Wolf Matthias Friedrich, Bass, Ars Vocalis und Virtuosi Saxonie unter der Leitung von Ludwig Güttler. Sie hören das ARD-Nachkonzert und da haben wir jetzt eine Ouvertüre von Johann Friedrich Fasch für Sie ausgewählt. Die schrieb er für drei Oboen, Fagott, vier Hörner, Streicher und Basso Continuo. G-Dur, das Ganze mit Les Amis de Philippe unter der Leitung von Ludger Remy.

Die Ouvertüre G-Dur von Johann Friedrich Fasch, Ludger Remy und Les Amis de Philippe waren zu hören. Kurz vor 2 Uhr ist es, wir gehen aus dieser Stunde raus mit dem Pas de Deux aus Dornröschen von Peter Tschaikowski.

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1: Um 2 Uhr mit Olaf Knapp. Die USA haben neue Angriffe auf den Iran gestartet. Das hat das US-Regionalkommando CENTCOM am späten Abend bestätigt. Aus der Nachrichtenredaktion Gisela Former.
2: Das Ziel sei zu verhindern, dass der Iran Handelsschiffe in der Straße von Hormuz attackiere, teilte das US-amerikanische Militär mit. Es ist bereits die 4. Angriffswelle der USA, seit die Feindseligkeiten in der vergangenen Woche wieder aufflammten. Nach Medienberichten richteten sich die jüngsten US-Attacken gegen Raketenstellungen und Anlagen zur Luftabwehr sowie gegen Schiffe der iranischen Revolutionsgarden. UN-Generalsekretär Guterres schrieb auf der Plattform X, er sei zutiefst besorgt über die erhebliche Eskalation. Er rief beide Seiten auf, sofort wieder Verhandlungen aufzunehmen.
1: Die Bundesregierung will die Tabaksteuer stärker erhöhen als bisher vorgesehen. Das geht aus einer sogenannten Formulierungshilfe des Finanzministeriums für die Koalitionsfraktionen hervor, die dem Redaktionsnetzwerk Deutschland vorliegt. Bis zum Jahr 2030 soll demnach der Preis für eine Packung Zigaretten schrittweise auf 11,78 Euro steigen. Das wären etwa 40 Cent mehr als bisher vorgesehen. Grund für die Änderung ist den Angaben zufolge eine Lücke im Bundeshaushalt. Bei einer Brandkatastrophe in der thailändischen Hauptstadt Bangkok sind nach offiziellen Angaben mindestens 27 Menschen ums Leben gekommen. Medienberichten zufolge liegt die Zahl noch höher. Zudem ist von zahlreichen Verletzten die Rede. Ob sich darunter auch Touristen befinden, ist noch nicht bekannt. Der betroffene Pub liegt im Bezirk Chatuchak von Bangkok, der vor allem an Wochenenden von Zehntausenden Menschen besucht wird, darunter auch viele Ausländer. Warum das Feuer in dem Lokal ausbrach, ist unklar. Der Hamburger Alexander Zverev hat das Finale des Tennisturniers von Wimbledon verloren. Er musste sich dem Weltranglisten-Ersten Jannik Sinner aus Italien geschlagen geben. Aus London Matthias Kammann.
3: Schlüsselmoment war das 8. Spiel des 3. Durchgangs, als Zverev zum ersten Mal seinen Aufschlag abgeben musste und kurz darauf den 3. Satz verlor. Nach 3 Stunden und 46 Minuten hatte Sinner schließlich 6:7, 7:6, 6:3 und 6:4 gewonnen und damit seinen Titel aus dem Vorjahr erfolgreich verteidigt. Alexander Zverev hat ein großartiges Turnier gespielt. Zum Triumph reichte es allerdings nicht ganz.
1: Das Wetter in Deutschland. Nachts im Norden und Osten wolkig. An der Ostsee einzelne Schauer oder Gewitter möglich. Tiefstwerte 21 bis 12 Grad. Am Tage im Norden und Nordosten teils wolkig mit Schauern oder Gewittern, im Westen und Süden länger heiter. Höchstwerte 23 bis 36 Grad. Am Dienstag dann heiter, teils wolkig, gebietsweise Schauer oder Gewitter 24 bis 36 Grad. Es ist 2:03 Uhr.
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4: Mit Tobias Hürenbach heute Nacht. Hallo, herzlich willkommen. Diese Stunde, die beginnt mit den Bamberger Symphonikern. Unter der Leitung ihres langjährigen Chefdirigenten Jonathan Nott präsentieren sie hier die Sinfonie D-Dur von Joseph Haydn.